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5: Es ist kurz vor vier, ich bin Hendrik Daum. In Berlin und Mecklenburg-Vorpommern werden heute neue Landesparlamente gewählt. In beiden Bundesländern kann schon ab 16 Jahren gewählt werden. Je nachdem, wie die CDU abschneidet, könnte die Debatte über die politische Zukunft von Parteichef und Bundeskanzler Merz erneut Fahrt aufnehmen. David Riemer berichtet.
6: In Mecklenburg-Vorpommern sieht es laut letzter Umfragen nach einem engen Rennen zwischen SPD und AfD aus. Die Sozialdemokraten mit Ministerpräsidentin Schwesig haben in den letzten Wochen kräftig aufgeholt. Die CDU rutscht in die Nähe der 5%-Hürde. Vielleicht verpasst sie sogar den Einzug in den Landtag. In Berlin zeichnet sich ein Kopf-an-Kopf-Rennen zwischen der Linken und der CDU ab. Dahinter lagen in Umfragen die AfD, die Grünen und die SPD zweistellig.
5: Die Einigung von Bund und Ländern auf ein Entlastungspaket gegen die hohen Spritpreise ist bei Verbraucherschützern, Sozialverbänden und der Opposition im Bundestag auf Kritik gestoßen. Der erneute Tankrabatt sei nicht zielgenau und helfe wie auch der angestrebte Spritpreisdeckel nur kurzzeitig. Geplant ist die Preisbegrenzung für Benzin und Diesel erst zum 1. Januar. Der Tankrabatt soll dagegen schon ab Oktober eine Entlastung von 17 Cent pro Liter Sprit bringen. Moderne KI-Systeme tun sich schwer damit, Gegenstände nur anhand ihrer groben Form zu erkennen. Ein Forschungsteam aus New York zeigt, dass Bilderkennungsprogramme übergeordnete Formen deutlich schlechter erfassen als Menschen. Während das menschliche Gehirn die Gesamtgestalt eines Objekts in den Vordergrund stellt, orientieren sich neuronale Netze vor allem an kleinen Details. Schon leichte Bildverzerrungen reichen so aus, um die Algorithmen aus dem Konzept zu bringen.
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7: Es ist kurz vor fünf. Ich bin Hendrik Daum. Guten Morgen. In Berlin und Mecklenburg-Vorpommern stehen heute die letzten Landtagswahlen dieses Jahres an. Je nach Ausgang für die CDU könnte sich die Lage für Parteichef und Bundeskanzler Merz etwas entspannen oder auch gefährlich verschärfen. David Riemer berichtet.
8: In Mecklenburg-Vorpommern werden sich SPD und AfD laut Umfragen ein enges Rennen liefern. Den Sozialdemokraten mit Ministerpräsidentin Schwesig gelang in den letzten Wochen eine Aufholjagd. Im jüngsten ZDF-Politbarometer lag sie knapp vor der AfD. Die CDU rutschte in die Nähe der 5%-Hürde ab. In Berlin sieht es nach einem Kopf-an-Kopf-Rennen zwischen der Linken und der CDU aus. Dahinter lagen in Umfragen auch die AfD, die Grünen und die SPD zweistellig.
7: Tag 2 heute auf dem Münchner Oktoberfest. Zunächst geht's ab 9 Uhr los mit dem traditionellen Gay Sunday in der Bräurosel. Er ist seit den 70er Jahren eine feste Institution und Treff schwuler Männer. Um 10 Uhr startet dann der Trachten- und Schützenzug von der Maximilianstraße zur Theresienwiese. Er ist mit 7 Kilometern Länge und mehr als 9000 Trachtlern, Blaskapellen und Schützen einer der größten Trachtenumzüge weltweit. Und zum Ozapft ist, soll es auf der Wiesn dieses Jahr auch O-Piekst ist heißen. Erstmals bietet die Stadt München direkt auf dem Oktoberfest Impfungen gegen Grippe und Covid-19 an. Moderne KI-Systeme tun sich schwer damit, Gegenstände nur anhand ihrer groben Form zu erkennen. Ein US-Forschungsteam hat gezeigt, dass Bilderkennungsprogramme übergeordnete Formen deutlich schlechter erfassen als Menschen. Während das menschliche Gehirn die Gesamtgestalt eines Objekts in den Vordergrund stellt, orientieren sich neuronale Netze vor allem an kleinen Details. Schon leichte Bildverzerrungen reichen so aus, um die Algorithmen aus dem Konzept zu bringen.
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4: Es ist kurz vor sechs. Ich bin Stefan Schütz. Guten Morgen. In Berlin und Mecklenburg-Vorpommern werden heute neue Landesparlamente gewählt. Je nachdem, wie die CDU abschneidet, könnte die Debatte über die Zukunft von Parteichef und Kanzler Merz erneut Fahrt aufnehmen. David Riemer berichtet.
5: In Mecklenburg-Vorpommern sieht es laut letzter Umfragen nach einem engen Rennen zwischen SPD und AfD aus. Die Sozialdemokraten mit Ministerpräsidentin Schwesig haben in den letzten Wochen kräftig aufgeholt. Die CDU rutscht in die Nähe der 5%-Hürde. Vielleicht verpasst sie sogar den Einzug in den Landtag. In Berlin zeichnet sich ein Kopf-an-Kopf-Rennen zwischen der Linken und der CDU ab. Dahinter lagen in Umfragen die AfD, die Grünen und die SPD zweistellig.
4: Die Wirtschaftsweise Grimm hat die geplante Neuauflage des Tankrabatts kritisiert. Dem Kölner Stadtanzeiger sagte sie, es sei zynisch, das Fahren von Verbrennerautos auf Kosten der jungen Generationen zu subventionieren. Hintergrund: Der Tankrabatt ist eine Steuersenkung, die den Staat mindestens 2,5 Milliarden Euro kostet und das allein von Oktober bis Jahresende. Deutsche Autobauer verlieren weiter an Boden gegenüber der internationalen Konkurrenz. Volkswagen, Mercedes-Benz und BMW haben im ersten Halbjahr rund 284 Milliarden Euro umgesetzt. Das sind fast 3% weniger als ein Jahr zuvor. Das zeigt eine Analyse der Beratungsgesellschaft EY. Die weltweite Konkurrenz ist dagegen um 3,6% gewachsen.
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1: Heute sind wieder Landtagswahlen in zwei Bundesländern. In Mecklenburg-Vorpommern und in Berlin. Also werden wir wieder viele Statistiken sehen. Balkendiagramme und gefärbte Landkarten in den Farben der Parteien. Ist schon praktisch. Auf einen Blick kannst du die Zustimmung zu den Parteien erkennen. Du siehst schnell, wer die Gewinnerpartei ist. Wobei, da geht's schon los. Eigentlich ist es komplizierter. Die Partei mit der größten Zustimmung ist gar nicht unbedingt die Gewinnerin im Sinne von führt die nächste Regierung an. Bei uns gibt's kein The-Winner-Takes-All-System wie in den USA, sondern die Frage ist, welche Parteien können sich auf eine Koalition einigen, um dann gemeinsam Regierungschef oder Chefin zu wählen und erfolgreich über Gesetze abzustimmen. Oder denk mal an die Landkarten. Traditionell werden die Bundesländer oder Landkreise in der Farbe der Partei mit den meisten Stimmen eingefärbt. Die Zahl der Einwohner spielt bei der Färbung der Landkarte aber plötzlich gar keine Rolle. Würdest du auf einer Deutschlandkarte die Bundesländer tatsächlich jeweils so groß zeichnen, wie sie Einwohner hat, wäre Berlin mit 3,9 Millionen Einwohnern viel größer als das riesige Flächenland Mecklenburg-Vorpommern mit 1,6 Millionen. Wo lohnt es sich noch genauer hinzuschauen? Weil ja nicht die Größe entscheidet, sondern die Menschen. 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
7: Es ist kurz vor sieben. Ich bin Stefan Schütz. Guten Morgen. Sehr lange war die deutsche Autoindustrie das Aushängeschild Deutschlands. Jetzt haben VW, Mercedes und BMW im ersten Halbjahr wieder Boden auf die Konkurrenz verloren. Die Umsätze sanken um fast 3%, teilte die Beratungsgesellschaft EY mit. Diana Kramer berichtet.
8: Im Umsatzranking von 19 Autokonzernen landen VW, Mercedes und BMW auf den drei letzten Plätzen. Unter dem Druck hoher Kosten, E-Mobilität und der wachsenden Konkurrenz, vor allem auch aus China und den USA, stehen in Deutschlands Autobranche aktuell tausende Jobs und ganze Werke auf der Kippe. Gegen den Kahlschlag wollen morgen an 200 Orten in ganz Deutschland mehr als 100.000 Beschäftigte auf die Straße gehen.
7: Texte verwerten kann die KI ziemlich gut, aber beim Erkennen von Formen hat sie Schwächen. Zu dieser Erkenntnis kommt ein Forschungsteam der New York University. Demnach schneidet das menschliche Hirn deutlich besser ab, wenn es darum geht, die Silhouetten von Dingen zu erkennen. Die Forscher weisen darauf hin, dass es unter anderem beim autonomen Fahren darauf ankommt, auch bei Nebel oder in der Dämmerung verlässliche Urteile zu fällen. In Berlin und Mecklenburg-Vorpommern werden neue Landesparlamente gewählt. In Mecklenburg-Vorpommern lieferten sich SPD und AfD in Umfragen ein enges Rennen. In Berlin zeichnete sich ein Kopf-an-Kopf-Rennen zwischen der Linken und der CDU ab. Die Wahllokale öffnen um 8 und schließen um 18 Uhr.
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1: 300 Kilometer für eine Gießkanne Wasser. So sieht Grabpflege aus, wenn die Eltern oder Großeltern in der alten Heimat begraben sind. Dann kommt Post vom Friedhof. Die Liegezeit läuft ab und eine Entscheidung steht an. Verlängern, ja oder nein? Heute ist Tag des Friedhofs. Und eine Message ist, viele Friedhöfe haben inzwischen zu viel Platz. 4 von 5 Verstorbenen werden eingeäschert. Das große Familiengrab wird immer seltener. In einer Forsa-Umfrage sagen fast 2/3, sie brauchen für ihre Trauer keinen festen Ort. Das Kreuz bei Nein wäre also ganz normal. Erinnerung wohnt ja nicht in Granit. Aber es gibt die andere Seite. Bei Nein wird abgeräumt. Der Stein kommt weg und der Name drauf auch. Für immer. Und mit ihm der Ort, an dem Trauer eine Adresse hat. Auch für die Enkel und Urenkel, die irgendwann fragen, wo liegt eigentlich Oma? Für die nächsten Generationen. Die einen sagen, ein Grab, das nur noch schlechtes Gewissen macht, das ehrt niemanden. Die Mutter lebt in ihren Rezepten weiter, in Geschichten, im Gesicht ihrer Enkel. Die anderen sagen, genau diese lange Fahrt ist Treue. Was man pflegt, gehört noch zum Leben. Alles hat seine Zeit, steht in der Bibel. Und weiter, Pflanzen hat seine Zeit, Ausreißen, was gepflanzt ist, hat seine Zeit. Welche gerade dran ist, steht da aber nicht. Wann warst du zuletzt an einem Grab, das dir was bedeutet? Was hat das mit dir gemacht und würdest du darauf verzichten können? Was glaubst du?
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4: Es ist kurz vor 8. Ich bin Stefan Schütz. Guten Morgen. US-Präsident Trump will die Entwicklung von künstlicher Intelligenz stärker kontrollieren. Er kündigte eine sogenannte AI-Force an, die sich mit negativen Folgen der Technologie befassen soll. Außerdem will er einen neuen Regierungsbeauftragten für künstliche Intelligenz ernennen. Trotz wachsender Warnungen vor Risiken will Trump die KI-Entwicklung weiter vorantreiben. Die USA sollen ihren technologischen Vorsprung vor China behalten. In Berlin und Mecklenburg-Vorpommern werden heute neue Landesparlamente gewählt. Die Wahllokale schließen um 18 Uhr. Je nachdem, wie die CDU abschneidet, könnte die Debatte über die Zukunft von Parteichef und Bundeskanzler Merz erneut Fahrt aufnehmen, David Riemer berichtet.
5: In Mecklenburg-Vorpommern sieht es laut letzter Umfragen nach einem engen Rennen zwischen SPD und AfD aus. Die Sozialdemokraten mit Ministerpräsidentin Schwesig haben in den letzten Wochen kräftig aufgeholt. Die CDU rutscht in die Nähe der 5%-Hürde. Vielleicht verpasst sie sogar den Einzug in den Landtag. In Berlin zeichnet sich ein Kopf-an-Kopf-Rennen zwischen der Linken und der CDU ab. Dahinter lagen in Umfragen die AfD, die Grünen und die SPD zweistellig.
4: Die Wirtschaftsweise Grimm hat die geplante Neuauflage des Tankrabatts kritisiert. Dem Kölner Stadtanzeiger sagte sie, es sei zynisch, das Fahren von Verbrennerautos auf Kosten der jungen Generation zu subventionieren. Hintergrund: Der Tankrabatt ist eine Steuersenkung, die den Staat mindestens 2,5 Milliarden Euro kostet, von Oktober bis Jahresende.
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1: Heute ist es genau 7 Jahre her. Da sind allein in Deutschland 1,4 Millionen Menschen auf die Straße gegangen. Weltweit waren es mehrere Millionen beim globalen Klimastreik. Da war die weltweite Fridays for Future-Bewegung gerade ein halbes Jahr alt. Vielleicht warst du sogar selbst dabei. Im Mai 2019 waren damals Europawahlen und die Bewegung hatte direkte Auswirkungen auf die Wahlergebnisse. Klimaschutz war richtig wichtig geworden. Und heute bei den Landtagswahlen, bei den vorgezogenen Bundestagswahlen letztes Jahr? In den öffentlichen Diskussionen ist das Thema irgendwie verdrängt von anderen Krisen, die gerade drängender erscheinen. Laut einer aktuellen Studie der Bertelsmann Stiftung geht die Besorgnis über die Erderhitzung zurück. Eigentlich ist das seltsam. Gerade haben Unwetter für heftige Überflutungen in Italien gesorgt. Der Sommer war insgesamt zu trocken und zu heiß. Es gibt massive Ernteausfälle wegen der Dürre. Die große Abhängigkeit von Öl und Gas sorgt gerade für hohe Energiekosten. Die Folgen der Erderhitzung sind so groß und vielfältig, dass sie eigentlich immer alle Themen betreffen. Wirtschaft, Gesundheit, Sicherheit und Gerechtigkeit. Eigentlich müsste Klima und Klimaschutz doch jetzt erst recht immer ein Thema sein. Immerhin zeigt auch die Studie, 54% der Menschen in Deutschland fordern weiterhin mehr staatliche Investitionen in Klimaschutz. Warum sind die anderen Themen trotzdem scheinbar wichtiger? Oder ist es in deinem Kopf gar nicht so? 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
8: Es ist kurz vor neun. Ich bin Stefan Schütz. Guten Morgen. Zum Weltkindertag heute wünschen sich Kinder in Deutschland mehr Sicherheit, faire Bildungschancen und mehr Mitbestimmung. Das zeigt eine Mitmachaktion von UNICEF Deutschland und dem Deutschen Kinderhilfswerk mit über 1.000 Kindern. Beide Organisationen fordern von Politik und Gesellschaft mehr Investitionen in Kinderschutz, Bildung und Gesundheit sowie die Verankerung von Kinderrechten im Grundgesetz. Sehr lange war die deutsche Autoindustrie das Aushängeschild Deutschlands. Jetzt haben VW, Mercedes und BMW im ersten Halbjahr wieder Boden auf die Konkurrenz verloren. Die Umsätze sanken um fast 3%, teilte die Beratungsgesellschaft EY mit. Diana Kramer berichtet.
9: Im Umsatzranking von 19 Autokonzernen landen VW, Mercedes und BMW auf den drei letzten Plätzen. Unter dem Druck hoher Kosten, E-Mobilität und der wachsenden Konkurrenz, vor allem auch aus China und den USA, stehen in Deutschlands Autobranche aktuell tausende Jobs und ganze Werke auf der Kippe. Gegen den Kahlschlag wollen morgen an 200 Orten in ganz Deutschland mehr als 100.000 Beschäftigte auf die Straße gehen.
8: Texte verwerten und auswerten kann die KI ziemlich gut, aber beim Erkennen von Formen hat sie Schwächen. Zu dieser Erkenntnis kommt ein Forschungsteam der New York University. Demnach schneidet das menschliche Hirn deutlich besser ab, wenn es darum geht, die Silhouetten von Dingen zu erkennen. Die Forscher weisen darauf hin, dass es unter anderem beim autonomen Fahren darauf ankommt, auch bei Nebel oder in der Dämmerung verlässliche Urteile zu fällen.
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1: 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Ehrlichkeit nicht. 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Dazu kommt, keine Lust ist selten die ganze Wahrheit. 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Aber sowas schreibt keiner gern. 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Die anderen sagen, wer ehrlich absagt, behandelt seine Freunde wie Erwachsene. Dahinter steckt die Frage, was wir einander schulden. 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Was stand in deiner letzten Absage? War das der wirkliche Grund? Und wenn dir jemand ehrlich schreibt, ich habe heute einfach keine Lust, wärst du gekränkt oder erleichtert? Was glaubst du?
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8: Es ist kurz vor 10, ich bin Stefan Schütz. In Berlin und Mecklenburg-Vorpommern werden heute neue Landesparlamente gewählt. Je nach CDU-Abschneiden wird die Debatte über die politische Zukunft von Parteichef Merz erneut Fahrt aufnehmen. David Riemer berichtet.
9: In Mecklenburg-Vorpommern könnte die CDU ihr bisher schlechtestes Ergebnis bei einer Landtagswahl überhaupt einfahren. Schlimmstenfalls scheitert sie an der 5%-Hürde und fliegt aus dem Landtag. Für CDU-Chef und Kanzler Merz dürfte es dann politisch eng werden. Anders als sonst hatte das komplette Parteipräsidium für heute ganz offiziell in die CDU-Zentrale eingeladen. Dazu gehören auch die 8 CDU-Ministerpräsidenten, die ihm vor der Wahl noch den Rücken gestärkt haben.
8: US-Präsident Trump will die Entwicklung von künstlicher Intelligenz stärker kontrollieren. Er kündigte eine AI-Force an, die sich mit negativen Folgen der Technologie befassen soll. Außerdem will er einen neuen Regierungsbeauftragten für künstliche Intelligenz ernennen. Trotz wachsender Warnungen vor Risiken will Trump die KI-Entwicklung weiter vorantreiben. Die USA sollen ihren technologischen Vorsprung vor China behalten. Deutsche Autobauer verlieren weiter an Boden gegenüber der internationalen Konkurrenz. Volkswagen, Mercedes-Benz und BMW haben im ersten Halbjahr rund 284 Milliarden Euro umgesetzt, fast 3% weniger als ein Jahr zuvor. Das zeigt eine Analyse der Beratungsgesellschaft EY. Die weltweite Konkurrenz ist dagegen um 3,6% gewachsen.
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10: Schön, dass wir wieder unser Wochenende zusammen verbringen können. Ich habe auch die richtige Playlist für uns. Eure 25 meistgelikten Hits diese Woche. Und es geht auch direkt los. Platz 25, American Girls von Harry Styles. Hier ist Charlotte.
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Ihr hört die besten Hits von heute hier auf 89.0 RTL. Ich habe aber auch die allerneuesten Songs für euch. Malik Harris, den kennen wir alle von diesem Banger. 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Der hat jetzt einen neuen Song released und der geht erst richtig ruhig los mit so super schönen Vocals und später kommt dann der Beat dazu. Leute, das ist so krass. Der Rap-Part ist auch einfach insane. Ich finde, da hört man so richtig, was der kann. Hier jetzt für euch Easy von Malik Harris. 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

Wir sind einfach schon bei Platz 19 von euren 25 meistgelikten Hits diese Woche hier auf 89.0 RTL. Und es geht jetzt direkt so geil weiter. Davina Michel, Niederländerin, man kennt sie in Deutschland eigentlich noch gar nicht so sehr. Die hat so ein bisschen so pop-rockige 2000er-Vibes und vom Aussehen erinnert sie auch total an Avril Lavigne. Vielleicht hat sie jetzt ihren internationalen Durchbruch, ihre Musik hätte es auf jeden Fall verdient. Jetzt

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6: 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Jetzt auf Platz 18, Why Don't You Stay von Nico Santos.

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Es ist das erste Oktoberfestwochenende, Leute. Aber ihr müsst nicht auf den Wiesen sein, um eine gute Zeit zu haben. Die machen wir uns hier nämlich auch so auf 89.0 RTL mit euren 25 meistgelikten Hits diese Woche. Der nächste Song hat auch total positive Vibes und auch einen echt geilen Beat, obwohl es eigentlich um Liebeskummer geht. Und zwar, dass man sich an eine vergangene Liebe zurückerinnert. Falls ihr in der Community das nachvollziehen könnt, dann wird euer Liebeskummer jetzt aber vielleicht ein bisschen weniger schlimm. Und zwar mit Take Me Back

Also dieses Wochenende ist ja wirklich voll mit Liebe. Miley Cyrus ist ja zurzeit sehr gehypt. Sie will jetzt nur noch Miley genannt werden. Sie hat ein neues Album released, neue Singles. Also sie ist wirklich nicht zu stoppen. Und anscheinend läuft es bei ihr im Privatleben ja auch ziemlich gut. Also allein schon, dass ihr neuester Song Let's Get Married, also Lass uns heiraten, heißt, ist ja schon sehr süß. Aber im Musikvideo dazu ist auch einfach ihr echter Verlobter zu sehen. Also, hier jetzt für euch auf 89.0 RTL ganz brandneu, erst am Freitag released, Miley mit Let's Get Married.

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9: Es ist kurz vor 11, ich bin Stefan Schütz. Über Tankrabatt und Preisobergrenze soll der Spritpreis eingefangen werden, das kritisiert die Wirtschaftsweise Grimm. Sie spricht im Kölner Stadtanzeiger von einer Subvention von Verbrennerautos zu Lasten der jungen Generation. Auch von anderer Seite kommen Bedenken, David Riemer berichtet.
10: Die deutsche Mineralölindustrie ist zwar gesprächsbereit, sieht eine staatliche Preisregulierung aber mit Sorge. Bei rund 14.000 Tankstellen in Deutschland sei sie hochkomplex und mit zusätzlicher Bürokratie verbunden. Ein zu niedriger Preisdeckel könne im schlimmsten Fall die Versorgungssicherheit gefährden, heißt es. Verbraucherschützer, Sozialverbände und die Opposition kritisieren den Tankrabatt als zu wenig zielgenau.
9: In Berlin und Mecklenburg-Vorpommern wählen die Menschen heute neue Landesparlamente. Umfragen zufolge deuten sich knappe Ergebnisse an. In Mecklenburg-Vorpommern liegen SPD und AfD etwa gleich auf. Die CDU muss erneut mit einer schweren Schlappe rechnen. In Berlin liefern sich Linke und CDU ein Kopf-an-Kopf-Rennen. Die Wahl gilt auch als richtungsweisend für Kanzler Merz und die Bundesregierung. Zum Weltkindertag heute wünschen sich Kinder in Deutschland mehr Sicherheit, faire Bildungschancen und mehr Mitbestimmung. Das zeigt eine Mitmachaktion von UNICEF Deutschland und dem Deutschen Kinderhilfswerk mit über 1000 Kindern. Beide Organisationen fordern von Politik und Gesellschaft mehr Investitionen in Kinderschutz, Bildung und Gesundheit sowie die Verankerung von Kinderrechten im Grundgesetz.
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11: Der Sommer ist vielleicht vorbei, aber jetzt können wir es uns wenigstens zu Hause gemütlich machen. Mit unserer Playlist lohnt sich das auch richtig. Euren 25 meistgelikten Hits diese Woche. Wir sind auch schon bei Platz 12, Animal von Cat's Eye.
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Hier bei 89.0 RTL haben wir aber auch wirklich alles mit dabei. Jetzt habe ich einen Song für euch, der richtig antreibt. Aber genau so kennen wir D.O.D. ja auch. Also wirklich perfekt, falls ihr dieses Wochenende noch feiern gehen wollt. Dann stimmt euch das hier jetzt schon mal ein. Careful von D.O.D.

Teddy Swims. Ich liebe ihn ja einfach. Leute, ihr habt toll abgestimmt. Das war jetzt schon Platz 7 von euren 25 meistgelikten Hits diese Woche. Nur hier auf 89.0 RTL. Jetzt wird's aber wieder ein bisschen entspannter. Chloe Kiescher, die ist ja noch gar nicht so bekannt in Deutschland, aber sie macht wirklich absolut geile Musik. Ich finde, sie hat eine sehr einzigartige, sehr tiefe Stimme und das passt auch sehr zu so einem sexy Sound, wie auch in ihrem neuesten Song. Dazu kann man sich auf jeden Fall ein entspanntes Wochenende machen. Jetzt mit Question of the Day von Chloe Kiescher. 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
1: James Hype. Sarah Turner.

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0: Sido hat sein neues Album angekündigt und gleich mal direkt dazu eine neue Single veröffentlicht. Und ich selber, ich höre den Song ja schon die ganzen letzten Wochen rauf und runter. Ich bin wirklich großer Fan. Und das sogar als jemand, der nicht regelmäßig Deutschrap hört. Mich holt vor allem das Ende mit dieser süßen Kinderstimme ab. Und mich würde mal wirklich interessieren, ob ihr in der Community das auch so sweet findet. Ihr hört 89.0 RTL, jetzt mit Issa von Sido. 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
1: Ygel und Imael Angel. Move into the sun.

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2: Platz Nummer 1. Wir hatten hier jetzt so viele geile Songs in der Playlist, aber ganz ehrlich, was erwartet man? Ihr habt ja auch abgestimmt und jetzt sind wir angekommen bei der Top 1 von euren 25 meistgelikten Hits diese Woche. Nur hier auf 89.0 RTL mit den Most Wanted. Und tatsächlich ist das jetzt auch mein ganz persönlicher Sommersong dieses Jahr. Mir gibt der halt wirklich direkt Flashbacks zu diesen absolut heißen Sommerwochen. Aber also ganz ehrlich, ich freue mich ja auch ein bisschen drüber, dass es jetzt langsam angenehmer und herbstlicher wird. Aber vielleicht können wir wenigstens mit unserer geilen Playlist den Sommer noch ein bisschen weiterleben lassen. Jetzt mit Talk to You von Another featuring 54 Ultra.

einfach geil. Euer Platz Nummer 1 bei den Most Wanted hier auf 89.0 RTL. Einen neuen Release habe ich jetzt aber noch für euch. Vielleicht kennt ihr sie ja noch aus Disney-Zeiten. Ich sag nur Austin und Ellie. Aber auch als Sängerin liefert sie wirklich total ab. Und es geht natürlich um Dove Cameron. Dove Cameron hat jetzt einen neuen Song released. Das ist ein super schönes Liebeslied mit tollen, positiven Vibes. Und sie singt darüber, warum man sich nicht einfach mal verlieben sollte. Ja, also sweet message. Hier jetzt für euch, When in Rome von Dove Cameron.

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5: Es ist kurz vor 12, ich bin Stefan Schütz. KI-Systeme können Texte gut verarbeiten, tun sich aber schwer, Formen zu erkennen. Das zeigt eine Studie der New York University. Demnach erkennt das menschliche Gehirn Silhouetten von Objekten deutlich zuverlässiger als künstliche Intelligenz. Die Forscher warnen, gerade beim autonomen Fahren ist das ein Problem, denn dort kommt es darauf an, auch bei Nebel oder Dämmerung sicher zu erkennen, was sich auf der Straße befindet. Die deutsche Autoindustrie verliert weiter an Boden gegenüber der Konkurrenz. VW, Mercedes und BMW haben im ersten Halbjahr fast 3% weniger Umsatz gemacht. Das zeigt eine Analyse der Beratungsgesellschaft EY. Diana Kramer berichtet.
6: Im Umsatzranking von 19 Autokonzernen landen VW, Mercedes und BMW auf den drei letzten Plätzen. Unter dem Druck hoher Kosten, E-Mobilität und der wachsenden Konkurrenz, vor allem auch aus China und den USA, stehen in Deutschlands Autobranche aktuell tausende Jobs und ganze Werke auf der Kippe. Gegen den Kahlschlag wollen morgen an 200 Orten in ganz Deutschland mehr als 100.000 Beschäftigte auf die Straße gehen.
5: In Berlin und Mecklenburg-Vorpommern sind die Wahllokale seit 8 Uhr geöffnet. Rund 2,5 Millionen Berliner wählen ein neues Abgeordnetenhaus. Im Nordosten sind es etwa 1,3 Millionen Wahlberechtigte. Gewählt werden darf ab 16 Jahren. Umfragen sahen zuletzt ein enges Rennen. In Berlin zwischen Linken und CDU, in Mecklenburg-Vorpommern zwischen SPD und AfD.
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9: Es ist kurz vor eins, ich bin Stefan Schütz. Die Debatte über den angekündigten Tankrabatt dauert an. Die Wirtschaftsweise Grimm übt im Kölner Stadtanzeiger Kritik. Das Fahren von Autos mit Verbrennermotoren werde auf Kosten der jungen Generation subventioniert, Lea Matschulat berichtet.
10: Die Wirtschaftsweise Grimm hält einen Tankrabatt für eine viel zu kurzfristig angelegte Maßnahme, mal ganz abgesehen davon, dass ein Tankrabatt die Autofahrer weiter am Sprit halte, auch aus wirtschaftlicher Sicht ein Fehler, findet sie. Statt des Tankrabatts, der nach jetzigem Plan mit Ablauf des Jahres auch schon wieder vorbei sein soll, fordert Grimm im Kölner Stadtanzeiger strukturelle Reformen.
9: In Berlin und Mecklenburg-Vorpommern wählen die Menschen heute neue Landesparlamente. Umfragen zufolge deuten sich knappe Ergebnisse an. In Mecklenburg-Vorpommern liegen SPD und AfD etwa gleich auf. Die CDU muss erneut mit einer schweren Schlappe rechnen. In Berlin liefern sich Linke und CDU ein Kopf-an-Kopf-Rennen. Die Wahl gilt auch als richtungsweisend für Kanzler Merz und die Bundesregierung. In Moskau brennt nach einem ukrainischen Drohnenangriff die wichtigste Ölraffinerie der Stadt. Der Bürgermeister der Millionenmetropole spricht von einer massiven Attacke in der vergangenen Nacht. Die Anlage verarbeitet jährlich 11 Millionen Tonnen Rohöl und ist zentral für Präsident Putins Kriegswirtschaft. Unabhängig prüfen lassen sich die Angaben nicht.
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13: Es ist kurz vor zwei, ich bin Dominik Schweiger. KI-Systeme können Texte gut verarbeiten, tun sich aber schwer damit, Formen zu erkennen. Das zeigt eine Studie der New York University. Demnach erkennt das menschliche Gehirn Silhouetten von Objekten deutlich zuverlässiger als künstliche Intelligenz. Die Forscher warnen, gerade beim autonomen Fahren ist das ein Problem, denn dort kommt es darauf an, auch bei Nebel oder Dämmerung sicher zu erkennen, was sich auf der Straße befindet. Die deutsche Autoindustrie verliert weiter an Boden gegenüber der Konkurrenz. VW, Mercedes und BMW haben im ersten Halbjahr fast 3% weniger Umsatz gemacht. Das zeigt eine Analyse der Beratungsgesellschaft EY. Diana Kramer berichtet.
14: Im Umsatzranking von 19 Autokonzernen landen VW, Mercedes und BMW auf den drei letzten Plätzen. Unter dem Druck hoher Kosten, E-Mobilität und der wachsenden Konkurrenz, vor allem auch aus China und den USA, stehen in Deutschlands Autobranche aktuell tausende Jobs und ganze Werke auf der Kippe. Gegen den Kahlschlag wollen morgen an 200 Orten in ganz Deutschland mehr als 100.000 Beschäftigte auf die Straße gehen.
13: In Berlin und Mecklenburg-Vorpommern sind die Wahllokale seit 8 Uhr geöffnet. Rund 2,5 Millionen Berliner wählen ein neues Abgeordnetenhaus. Im Nordosten sind es etwa 1,3 Millionen Wahlberechtigte. Gewählt werden darf ab 16 Jahren. Umfragen sahen zuletzt ein enges Rennen. In Berlin zwischen Linken und CDU, in Mecklenburg-Vorpommern zwischen SPD und AfD.
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11: Es ist kurz vor drei, ich bin Dominik Schweiger. Berlin wählt heute ein neues Abgeordnetenhaus, Mecklenburg-Vorpommern einen neuen Landtag. In der Hauptstadt lag in den jüngsten Umfragen zuletzt die Linke vorn. Im Nordosten deutet sich ein Kopf-an-Kopf-Rennen zwischen SPD und AfD an. Lea Matschulat berichtet.
12: Wie schneidet die AfD ab? Vor allem in Mecklenburg-Vorpommern, wo sie stärkste Kraft werden könnte. Und wie viele Wähler und Wählerinnen entscheiden sich für die CDU? Diese beiden Fragen betreffen auch die Bundesregierung. Kanzler und CDU-Chef Merz trifft sich gleich heute Abend mit dem Präsidium, also dem Führungsgremium seiner Partei. Gleich nach der ersten Prognose und den Hochrechnungen können sie besprechen, was die Ergebnisse für die Zukunft auch von Kanzler Merz bedeuten.
11: Deutschlands große Autobauer fallen im internationalen Vergleich weiter zurück. Die Umsätze von VW, Mercedes-Benz und BMW sind im ersten Halbjahr um knapp 3% gesunken. Auch die Gewinne sind deutlich zurückgegangen. Die meisten internationalen Konkurrenten konnten ihre Umsätze dagegen steigern. Zwei Deutsche sind nach einer ungewöhnlichen Aktion im Pariser Louvre festgenommen worden. Die Männer klebten in der Nähe der Mona Lisa zwei eigene Bilder an die Wand, darunter ein Porträt in Ritterrüstung. Museumsmitarbeiter hielten sie bis zum Eintreffen der Polizei fest. Bei der Vernehmung erklärten die beiden, die Aktion sei nur ein Scherz gewesen.
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4: Es ist kurz vor vier, ich bin Dominik Schweiger. Bei der Abgeordnetenhauswahl in Berlin zeichnet sich eine ziemlich hohe Beteiligung ab. Bis 12 Uhr hatten knapp 28% der Wahlberechtigten abgestimmt, rund 5 Prozentpunkte mehr als noch 2023. CDU und Linke liefern sich ein enges Rennen um Platz 1. Auch in Mecklenburg-Vorpommern wird gewählt, dort liegen SPD und AfD laut Umfragen nahezu gleich auf. Die deutsche Autoindustrie verliert weiter an Boden gegenüber der Konkurrenz. VW, Mercedes und BMW haben im ersten Halbjahr fast 3% weniger Umsatz gemacht. Das zeigt eine Analyse der Beratungsgesellschaft EY, Diana Kramer berichtet.
5: Im Umsatzranking von 19 Autokonzernen landen VW, Mercedes und BMW auf den drei letzten Plätzen. Unter dem Druck hoher Kosten, E-Mobilität und der wachsenden Konkurrenz, vor allem auch aus China und den USA, stehen in Deutschlands Autobranche aktuell tausende Jobs und ganze Werke auf der Kippe. Gegen den Kahlschlag wollen morgen an 200 Orten in ganz Deutschland mehr als 100.000 Beschäftigte auf die Straße gehen.
4: KI-Systeme können Texte gut verarbeiten, tun sich aber schwer damit, Formen zu erkennen. Das zeigt eine Studie der New York University. Demnach erkennt das menschliche Gehirn Silhouetten von Objekten deutlich zuverlässiger als künstliche Intelligenz. Die Forscher warnen, gerade beim autonomen Fahren ist das ein Problem, denn dort kommt es darauf an, auch bei Nebel oder Dämmerung sicher zu erkennen, was sich auf der Straße befindet.
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18: Es ist kurz vor 5, ich bin Dominik Schweiger. Berlin wählt heute ein neues Abgeordnetenhaus, Mecklenburg-Vorpommern einen neuen Landtag. In der Hauptstadt lag in den jüngsten Umfragen zuletzt die Linke vorn. Im Nordosten deutet sich ein Kopf-an-Kopf-Rennen zwischen SPD und AfD an. Lea Matschulat berichtet.
19: Wie schneidet die AfD ab? Vor allem in Mecklenburg-Vorpommern, wo sie stärkste Kraft werden könnte. Und wie viele Wähler und Wählerinnen entscheiden sich für die CDU? Diese beiden Fragen betreffen auch die Bundesregierung. Kanzler und CDU-Chef Merz trifft sich gleich heute Abend mit dem Präsidium, also dem Führungsgremium seiner Partei. Gleich nach der ersten Prognose und den Hochrechnungen können sie besprechen, was die Ergebnisse für die Zukunft auch von Kanzler Merz bedeuten.
18: Deutschlands große Autobauer fallen im internationalen Vergleich weiter zurück. Die Umsätze von VW, Mercedes-Benz und BMW sind im ersten Halbjahr um knapp 3% gesunken. Auch die Gewinne sind deutlich zurückgegangen. Die meisten internationalen Konkurrenten konnten ihre Umsätze dagegen steigern. Zwei Deutsche sind nach einer ungewöhnlichen Aktion im Pariser Louvre festgenommen worden. Die Männer klebten in der Nähe der Mona Lisa zwei eigene Bilder an die Wand, darunter ein Porträt in Ritterrüstung. Museumsmitarbeiter hielten sie bis zum Eintreffen der Polizei fest. Bei der Vernehmung erklärten die beiden, die Aktion sei nur ein Scherz gewesen.
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15: Es ist kurz vor sechs. Ich bin Dominik Schweiger. In diesen Minuten schließen in Berlin und Mecklenburg-Vorpommern die Wahllokale. Schon vorab hat sich eine recht hohe Wahlbeteiligung abgezeichnet. In Mecklenburg-Vorpommern haben bis 14 Uhr schon 40% der Wahlberechtigten ihre Stimme abgegeben. 2021 waren es zur selben Uhrzeit etwas über 32%. Und auch in Berlin ist die Beteiligung offenbar höher als bei der letzten Wahl. Vor dem bundesweiten Aktionstag der IG Metall verschärft sich der Streit um den Sparkurs der Autoindustrie. Der Branchenverband VDA fordert von der Gewerkschaft mehr Bereitschaft zu Veränderungen. Hohe Arbeitskosten und kürzere Arbeitszeiten seien Nachteile im internationalen Wettbewerb. Die IG Metall protestiert morgen gegen Stellenabbau und die Verlagerung der Produktion ins Ausland. Pflegedienste kritisieren, dass Versichertenkarten immer wieder zum Scannen in Arztpraxen vorbeigebracht werden müssen. Das sei Zeitverschwendung, sagt der Verbandschef der privaten Pflegedienste Meurer. Er fordert stattdessen einen digitalen Datenabgleich. Jan-Henner Reitze berichtet.
16: Arztpraxen, die Pflegebedürftigen regelmäßig Medikamente verschreiben, brauchen bisher einmal pro Quartal vor Ort in ihrer Praxis die Versichertenkarte, sonst klappt die Abrechnung nicht. Nur dafür müssen Angehörige regelmäßig vorbeikommen oder Mitarbeitende von Pflegediensten. Die verschwenden damit nach Daten des Verbands privater Pflegeanbieter mehr als 2 Millionen Arbeitsstunden pro Jahr.
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7: Es ist kurz vor sieben. Ich bin Dominik Schweiger.
8: In Mecklenburg-Vorpommern ist die Wahl vorbei. Laut erster Prognose wird die AfD mit 37,8% knapp stärkste Kraft, gefolgt von der SPD mit 36,3%. Die Linke erreicht 7,5%. Die CDU kommt auf 5,1% und die Grünen auf 5,5%. Das BSW würde so den Einzug in den Landtag verpassen, ebenso die FDP. Bislang regiert Ministerpräsidentin Schwesig mit einer rot-roten Koalition. In Berlin zeichnet sich bei der Abgeordnetenhauswahl ein Sieg der Linken ab. Laut erster Hochrechnung kommt sie auf 25,8%, die CDU erreicht 20%. Dahinter folgen AfD mit 13,8% und Grüne mit 15,4%. Das BSW muss mit genau 5% um den Einzug bangen. Die Reformen müssen kommen. CDU-Chef Merz gibt sich trotz der Wahlniederlagen standfest und wirbt für Vertrauen in die Arbeit der Bundesregierung. Ja, man habe in Sachsen-Anhalt, Mecklenburg-Vorpommern und Berlin Verluste hinnehmen müssen. Etwa bei den Kommunalwahlen in Niedersachsen sei die CDU aber wieder stärkste Kraft gewesen. Vor der Wahl hatten sich die Ministerpräsidenten der Länder hinter Merz als Parteichef und als Kanzler gestellt.
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4: Es ist kurz vor 8, ich bin Dominik Schweiger. Bei der Wahl des Berliner Abgeordnetenhauses liegt die Linke nach Prognosen von ARD und ZDF deutlich in Führung. Die CDU landet demnach auf Platz 2. Bei der Landtagswahl in Mecklenburg-Vorpommern liegt die AfD knapp vor der SPD. Die CDU muss um den Wiedereinzug in den Landtag bangen, David Riemer berichtet.
5: In Mecklenburg-Vorpommern Riesenjubel bei der AfD, Stand jetzt kann sie ihr Ergebnis mehr als verdoppeln. Schockstarre dagegen bei der CDU. Die Christdemokraten stürzen auf ihr bundesweit schwächstes Landtagswahlergebnis seit Gründung der Bundesrepublik. Ungewöhnlich für Kanzler Merz, der CDU-Chef ist kurz nach Veröffentlichung der ersten Zahlen in der Parteizentrale ans Mikro getreten. Das Wahlergebnis in Meck-Pomm hat er als Desaster bezeichnet. Der Rückenwind aus Berlin ist ausgeblieben, sagte er. Merz übernimmt die Verantwortung, ob die Partei aber weiterhin hinter ihm steht, bleibt abzuwarten.
4: Der Chef des Deutschen Instituts für Wirtschaftsforschung, Fratscher, kritisiert die geplanten Entlastungen bei den Spritpreisen. Der Tankrabatt sei teuer, sozial ungerecht und wenig wirksam, sagte er dem Handelsblatt. Auch vom geplanten Preisdeckel erwartet der Ökonom kaum Entlastung. Stattdessen fordert Fratscher direkte Zahlungen an die Bürger, ähnlich wie bei der Energiepreispauschale. Dänemarks Regierungschefin Frederiksen hält sich mit Einzelheiten zum geplanten Grönland-Abkommen mit den USA weiter zurück. Über den Inhalt wolle sie erst sprechen, wenn die Vereinbarung unterschrieben sei. US-Präsident Trump behauptet trotzdem schon, das Abkommen sichere den Vereinigten Staaten weitreichende Befugnisse über die Arktisinsel. Ob das stimmt, ist fraglich.
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7: Es ist kurz vor neun, ich bin Dominik Schweiger. Pleite für die CDU bei den Landtagswahlen in Mecklenburg-Vorpommern und Berlin. Im Nordosten ist die CDU auf ihr schlechtestes Ergebnis der Nachkriegsgeschichte abgestürzt. In der Hauptstadt wird die Linke deutlich stärkste Kraft vor der CDU, wie aus den Hochrechnungen von ARD und ZDF hervorgeht. David Riemer berichtet.
8: In Berlin könnte die Linke zum ersten Mal die regierende Bürgermeisterin stellen und der CDU den Posten abnehmen. In Mecklenburg-Vorpommern wird die AfD stärkste Kraft. Eine Regierungsbeteiligung ist aber unwahrscheinlich, weil die anderen Parteien eine Zusammenarbeit mit ihr ablehnen. Ministerpräsidentin Schwesig will trotz Verlusten weiter regieren.
7: Bundeskanzler Merz zieht trotz der Wahlniederlagen keinen Rücktritt in Betracht. Er wolle im Amt bleiben und die geplanten Reformen durchsetzen. Das CDU-Ergebnis in Mecklenburg-Vorpommern nannte Merz ein Desaster. In Berlin habe Spitzenkandidat Evers die Partei dagegen zu einem ordentlichen Ergebnis geführt. Vor dem bundesweiten Aktionstag der IG Metall verschärft sich der Streit um den Sparkurs der Autoindustrie. Der Branchenverband VDA fordert von der Gewerkschaft mehr Bereitschaft zu Veränderungen. Hohe Arbeitskosten und kürzere Arbeitszeiten seien Nachteile im internationalen Wettbewerb. Die IG Metall protestiert morgen gegen Stellenabbau und die Verlagerung der Produktion ins Ausland.
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10: Hallo und herzlich willkommen bei Verbrechen von nebenan und hallo Ralf.
11: Hallo.
10: Ich fürchte, du wirst dich heute wieder aufregen.
11: Das geht ja gut los.
10: Ich wollte dich nur schon mal vorwarnen, weil das ist so ein Fall, ich glaube, man kann schon mal sagen, dass es da eigentlich nur Verlierer gibt in dieser Geschichte. Aber damit ihr schon mal Bescheid wisst, starten wir erstmal mit der Inhaltswarnung. In dieser Folge geht es um sexualisierte Gewalt, Missbrauch und Suizidgedanken. Wenn ihr mit diesen Themen nicht gut zurechtkommt, dann überspringt diese Folge am besten. Einige Namen habe ich außerdem geändert. Und damit sind wir auch schon eigentlich mittendrin im Fall. Du säuberst gerade noch deinen Pulli.
11: Bist ja, bereit? Ich will aber irgendwelche Flusen drauf.
10: Aber uns sieht doch hier gar keiner.
11: Nee, ich bin auch heute im Business-Outfit, merke ich gerade.
10: Also richtig so ein schwarzer, edler.
11: Also gehe ich tatsächlich zur Arbeit, aber ich ziehe mich sonst immer um. Ja, ich bin ja Businesswoman.
10: Okay, alles klar. Ich sitze hier in so einem gammeligen Kapuzenhulli, aber uns sieht ja zum Glück auch keiner. Deswegen machen wir auch Podcast. Und damit sind wir mittendrin in der Folge. Also es kann losgehen, hast du gesagt.
11: Let's go.
10: Okay. Es ist der 14. September 2001, als Helga Arnold und ihr Ehemann gemütlich am Mittagstisch sitzen und ihren Lieblingssender HR4 hören. In ihrem zweistöckigen Haus in Waldmichelbach in Südhessen leben die beiden Mitsechziger schon seit Jahren nur noch zu zweit. Ihre beiden Söhne Horst und Steffen sind beide über 40 und längst ausgezogen, leben ihr eigenes Leben. Irgendwann zwischen deutschen Schlagern und internationalen Hits laufen im Radio dann die Nachrichten. Natürlich sind die Anschläge auf das World Trade Center und das Pentagon in den USA auch drei Tage später immer noch das Thema. Aber auch in der Heimat der Arnolds gibt es Neuigkeiten. An der Georg-August-Zinn-Gesamtschule im circa 18 Kilometer entfernten Reichelsheim soll eine Lehrerin an ihrem Arbeitsplatz vergewaltigt worden sein, heißt es in den Radionachrichten. Arme Frau, sagt Helga zu ihrem Mann, damit ist das Thema abgehakt. Darüber, dass ihr Sohn Horst dort an dieser Schule unterrichtet, macht sie sich keine weiteren Gedanken. Das wird sich aber schnell ändern. Gut 20 Minuten später klingelt bei den Arnolds das Telefon. Am anderen Ende der Leitung ist die Freundin ihres Sohnes Horst. Habt ihr von der vergewaltigten Lehrerin gehört? Fragt sie hörbar beunruhigt. Helga bejaht. Das soll Horst gewesen sein, fährt die Frau am Telefon fort. Helga kann es gar nicht glauben. Ihr Sohn ein Vergewaltiger? Das muss ein Irrtum sein, denkt sie sich. Schließlich kennt sie ihren Sohn genau und dieser würde so etwas einem anderen Menschen doch niemals antun. Das sehen die hessischen Behörden anders. Bereits an diesem Morgen um 8.30 Uhr wird Helgas Sohn Horst Arnold bei sich zu Hause von zwei Kripo-Beamten festgenommen. Der schlanke, grauhaarige Mann mit dem aufrechten Gang glaubt zunächst an eine Verwechslung und bietet den beiden Polizisten sogar freundlich einen Kaffee an. Doch das muss nichts heißen. Dass mutmaßliche Täter ihre Tat zunächst abstreiten, sind die Ermittler gewohnt. Und so bringen sie den 43-jährigen Arnold auf die Wache zur Vernehmung. Sie haben einige Fragen zum 28. August desselben Jahres. Dem Tag, als Arnold seine 36-jährige Kollegin Heidi Kaas vergewaltigt haben soll. Eine Kollegin, die gerade erst seit 3 Wochen als Deutsch- und Biolehrerin an der Reichelsheimer Georg-August-Zinn-Schule arbeitet. Alle in der Schule haben sich über die neue Kollegin gefreut. Bei ihrem Vorstellungsgespräch konnte sie so sehr durch ihre Art und ihr Fachwissen glänzen, dass sich Schulleitung, Personalrat und Frauenbeauftragte schon nach 5 Minuten sicher sind, die optimale Lehrkraft gefunden zu haben. Doch mit der positiven Stimmung an der Schule ist es an diesem 28. August 2001 endgültig vorbei. Heidi Kaas steht gerade während der 15-Minuten-Pause im Bio-Vorbereitungsraum, um sich auf die nächste Stunde vorzubereiten, als ihr Biologiekollege Horst Arnold in den Raum kommt. Sie wechseln ein paar Worte, nur ein wenig Smalltalk, schließlich kennen sich die beiden nur flüchtig. Was jetzt passiert, wird das Leben der beiden für immer verändern. Ganz unvermittelt habe Arnold sie angegriffen, so wird Heidi Kaas es später bei der Polizei erzählen, ihr Wickeltuch beiseite gezogen und sei anal in sie eingedrungen, während er ihr den Mund zugehalten habe. Dabei soll Horst Arnold sie getreten und geschlagen haben. Nur durch großes Glück habe sie sich von ihrem Vergewaltiger befreien und über die Feuertreppe aus dem Gebäude fliehen können. Dort will sich Heidi Kaas in einen Busch übergeben haben. Anschließend, so erzählt sie, sei sie zurück in die Schule gegangen und habe weiter unterrichtet. An die Unterrichtsstunden könne sie sich allerdings nicht mehr erinnern.
11: Okay, warte. Also ich finde es jetzt gerade irgendwie schwierig, darauf angemessen zu reagieren. Weil zum einen sage ich natürlich, jedem Opfer muss zugehört werden und das muss ernst genommen werden. Aber ich finde es irgendwie jetzt gerade etwas komisch. Wie das abgelaufen ist. Also das, klar, da gibt es Erklärungen für, wieso traumatisches Erlebnis, dass man erstmal so weitermacht wie bisher, aber dass sie dann einfach sagt, sie hat den Unterricht fortgesetzt, das müsste doch dann auch jemand gemerkt haben, oder nicht?
10: Ja, vor allen Dingen, wenn sie sich erbrochen hat und sie ist da ja einmal quer.
11: Ja, und er hat sie geschlagen und getreten.
10: Sie ist über den Schulhof gelaufen, über diesen Sportplatz. Es war ja Pause, ne? Das darf man ja auch nicht vergessen. Das heißt, da waren ja irgendwelche Leute, die das theoretisch gesehen haben müssten. Du hast recht, es gibt so ein paar Fragezeichen, aber wie du gerade schon gesagt hast, grundsätzlich ist es ja erstmal richtig, Opfern immer Glauben zu schenken. Und das passiert ja in dem Fall auch.
11: Aber was macht denn jetzt der Horst Arnold? Also wie reagiert der auf die Vorwürfe?
10: Der ist erstmal komplett schockiert. Der kann gar nicht glauben, was ihm da vorgeworfen wird. Und er ist sich sicher, dass es sich da irgendwie um eine Verwechslung handeln muss. Schließlich sei er, so sagt er das selber aus, in der Pause nur kurz in den Vorbereitungsraum gegangen, um ein DNA-Modell zurückzubringen. Dass Heidi Kaas in dem Raum gesessen hat, stimmt. Doch nachdem die beiden ein paar flüchtige Worte gewechselt hätten, habe er den Raum schon wieder verlassen. Also komplett andere Aussage als das, was seine Kollegin erzählt hat. Das glauben ihm die Ermittler nicht und so landet Horst Arnold in Untersuchungshaft. Ein Jahr später beginnt dann der Prozess gegen Horst Arnold vor dem Landgericht Darmstadt. Es steht wie so oft in solchen Fällen Aussage gegen Aussage. Weitere Beweise oder Indizien gibt es keine, weder in die eine noch in die andere Richtung.
11: Aber wann hat sie denn Anzeige erstattet?
10: Das muss relativ kurz nach der Tat gewesen sein. Genau konnte man das nicht rausfinden, wann jetzt genau, an welchem Tag. Aber das soll ja am 28. August stattgefunden haben und am 14. September.
11: Also zwei Wochen.
10: Genau, also ja, okay. Da liegen zwei Wochen zwischen der Festnahme oder vorläufigen Festnahme von Horst Arnold und dem angeblichen Tattag. Das heißt also, ja.
11: Weil ich mich gerade frage, ob man bestimmte Dinge dann nicht hätte ermitteln können.
10: Das stimmt, aber dazu kommen wir gleich noch. Also man kann jetzt an der Stelle festhalten, zu Prozessbeginn gibt es eben nur die Aussagen der beiden und keine Indizien, die die Aussagen irgendwie weiter stützen, weder die von Heidi Kaas noch die von Horst Arnold. Nach nur 5 Prozesstagen wird Horst Arnold am 24. Juni 2002 vom Landgericht Darmstadt wegen der Vergewaltigung an Heidi Kaas zu 5 Jahren Haft verurteilt. Eine Revision von Arnolds Verteidiger lehnt der Bundesgerichtshof im Dezember 2002 als, Zitat, offensichtlich unbegründet ab.
11: Okay, ich habe irgendwie immer mehr Fragen, aber bevor ich jetzt Fragen stelle, die du vielleicht später beantwortest, würde ich sagen, erzähl doch einfach erstmal ein bisschen was über den Horst Arnold und die Heidi Kaas.
10: Ja, wir fangen vielleicht mal mit Horst Arnold an. Der wird am 24. Mai 1959 im hessischen Tausendseelenort Aschbach, das heute zu Waldmichelbach gehört, geboren. Nach seinem Abitur ist für ihn schnell klar, dass er Lehrer werden möchte und so fängt er ein Sport- und Biologiestudium an. Er hat eine Freundin und eine Tochter namens Christine und eigentlich kann man das so sagen, läuft sein Leben in geordneten Bahnen. Neben seinem Lehrerjob engagiert Horst Arnold sich sozial, ist im Gesangs- und Sportverein aktiv. Doch um die Jahrtausendwende herum kommt sein geordnetes Leben ins Schleudern. Er entwickelt ein Alkoholproblem. Gerüchten zufolge taucht er auch das ein oder andere Mal in der Schule mit Restalkohol auf. Beim Schulamt bekommt er deshalb einen Akteneintrag. Im Lehrerkollegium wird er wegen seiner etwas seltsamen Art und seiner teils unangebrachten Witze mehr und mehr zum Außenseiter. Heidi Kaas scheint, und das finde ich ganz interessant, auf den ersten Blick das komplette Gegenteil von Horst Arnold zu sein. Sie ist hübsch, beliebt im Kollegium und weiß sich auszudrücken. Heidi Kaas wird am 7. Oktober 1964 in Elspe im Sauerland geboren und ist das einzige Mädchen in ihrer Familie. Ihr Vater arbeitet als Bautechniker, ihre Mutter ist gelernte Krankenschwester. Nach dem Abitur beginnt sie ein Chemiestudium, das sie jedoch abbricht. Danach macht sie eine Ausbildung als Versicherungskauffrau. Nach einem zusätzlichen Lehramtsstudium, also nach der Ausbildung noch das Lehramtsstudium, arbeitet sie jetzt in ihrem Traumjob als Lehrerin an der Georg-August-Zinn-Schule. Ihre Kolleginnen und Kollegen beschreiben sie als äußerst charmant, lebhaft und sympathisch. Vor Gericht wirkt Heidi Kaas traumatisiert, geradezu zerbrechlich. Als mögliches Motiv für Horst Arnolds Tat sagt sie aus, vielleicht war er böse, weil ich zur Fachbereichsvorsitzenden gewählt worden war. Von Arnolds wird hingegen seitens der Staatsanwaltschaft das Bild eines Mannes gezeichnet, dem so eine Tat durchaus zuzutrauen ist. Als aggressiv, übergriffig und verantwortungslos wird er von der Staatsanwaltschaft und auch von einigen Zeugen geschildert. Wir hatten einen schwierigen Stand. Die wollten ihn unbedingt verurteilen, erinnert sich Arnolds damaliger Anwalt Andreas Pöschke einige Jahre später. Und während sich Arnold zu Beginn der Verhandlung noch sicher ist, dass sich dieser furchtbare Irrtum während des Prozesses aufklären wird, platzt diese Hoffnung spätestens mit dem Urteil gegen ihn am 24. Juni 2002. Der einzige Beweis oder das einzige Indiz für seine Schuld ist und bleibt die Aussage des Opfers Heidi Kaas.
11: Also ich will ganz ehrlich sein, ich habe so eine Vermutung, in welche Richtung sich das gerade entwickelt. Und deswegen sage ich jetzt, ich finde, die Gerichtsverhandlung fühlt sich so an, als hätte man sich da sehr leicht gemacht. Grundsätzlich finde ich aber natürlich, dass bei solchen sexuellen Übergriffen die Beweislast halt immer äußerst schwierig ist.
10: Das ist immer, genau das, weil meistens findet das irgendwo in einem Raum statt, es gibt keine Zeugen außer die beiden Beteiligten und das ist genau das Problem, ja.
11: Und dann denke ich mir halt auch so, und wenn man jetzt die Message senden würde, so und an solche Opfer, die ja eh schon Opfer sind, da müsste man jetzt mal so richtig aggressiv rangehen und die weichklopfen. Finde ich auch irgendwie nicht richtig, ne? Also das ist...
10: Ja, du hast vollkommen recht. Das ist ein ganz schwieriger Fall auf vielen Ebenen. Deswegen habe ich ihn noch mitgebracht.
11: mach erstmal weiter. Wie geht's dem Horst Arnold im Gefängnis? Ja, da muss er doch jetzt hin, ne?
10: Da muss er jetzt hin. Genau, der hat 5 Jahre bekommen und er beschreibt es selber später als die reinste Hölle. Während der Zeit im Gefängnis verliert er nicht nur seinen Job, sondern auch seine Freundin. Nur seine Familie besucht ihn noch regelmäßig. Für Horst Arnold ist das Gefängnis ein täglicher Kampf ums Überleben. Weil, darüber haben wir auch schon in einigen Folgen gesprochen, Sexualverbrecher stehen im Knast auf der untersten Stufe der Hierarchie. Also auf der alleruntersten stehen dann die Kindern was angetan haben. Und dementsprechend geht's eben auch Horst Arnold. Er wird von Mithäftlingen bedroht, beleidigt und auch verprügelt. Einmal schleifen ihn 6 Mitgefangene aus seiner Zelle über den gesamten Hof. Täglich lebt er mit der Angst, dass ihm jemand etwas antut. In seiner Einsamkeit erkrankt Arnold an einer Depression und entwickelt Suizidgedanken. Nur 2 Dinge halten ihn davon ab, sich das Leben zu nehmen. Erstens seine Tochter Christine, die bei seiner Verurteilung noch ein Teenager war. Und zweitens glaubt Horst Arnold, dass ein Suizid wie ein Schuldeingeständnis aussehen könnte. Und genau das will er unbedingt vermeiden. Der Name Arnold soll nicht auf ewig mit einem Vergewaltiger in Verbindung gebracht werden. Aber am allerschwersten fällt Horst Arnold während seiner Haft die Zeit in der Gefängnispsychiatrie, in der er als Sexualstraftäter therapiert werden soll. 3 Jahre lang soll er lernen, seine sexuellen Triebe unter Kontrolle zu halten und mit der Schuld zu leben. Eine Therapiemaßnahme zum Beispiel ist der Opferbrief. Hier geht es darum, einen Brief an das Opfer der eigenen Tat zu schreiben, in welchem man seine Tat eingesteht, Verantwortung für diese übernimmt und Empathie für das Opfer zeigt. Diese Zeilen zu schreiben, bringt Horst Arnold nicht über sich. Außerdem wird er, so schildert er das später, von den Gefängnispsychologen immer wieder zu einem Geständnis gedrängt. Für ihn fühlt sich das wie Erpressung an. Zu Beginn wird ihm noch gedroht, so sagt er das selber, ohne Geständnis erhalte er keinen Hofgang, dürfe keinen Sport machen und würde auch keinen Freigang erhalten. Später, so beschreibt es Arnold, wird er dann mit Versprechungen gelockt. Sofern er gestehe, würde er sofort und auf der Stelle freigelassen werden, denn bei einem Geständnis müssen Ersttäter nur 2/3 ihrer Strafe absitzen. Doch
8: warum?
10: Weil man davon ausgeht, wenn die gestanden haben und
11: dann sind sie geläutert automatisch.
10: Ja, also das ist jetzt sehr vereinfacht gesagt, aber es ist meistens sowieso so, wenn du Ersttäter bist, musst du eigentlich fast nie die volle Haftstrafe absitzen. Und wenn die den Eindruck haben, du hast verstanden, was du gemacht hast und die Chance steht gut, dass du es nie wieder machst, dann sagt man, okay, darfst ein bisschen
11: aber
10: früher
11: raus. Aber das erweckt jetzt ja gerade den Eindruck als, nee, sorry, Das setzt, die sagen ja gerade, gestehe, dann musst du nur 2
10: Drittel. So hat Horst Arnold das, ne?
11: Ja, aber das werden sie ihm ja höchstwahrscheinlich auch genauso gesagt haben. Das würde ja bedeuten, da ist nichts mit, oh, der hat sich gebessert, sondern er sagt, nee, ich war das nicht, aber solange er das hier unterschreibt, 2/3 abgesessen, fertig.
10: Ja, wahrscheinlich musst du schon glaubhaft machen und Reue zeigen und so. Ja, also da waren wir jetzt beide definitiv nicht dabei, aber ich verstehe, was du damit sagen willst. Es ist natürlich schwierig, wenn man sagt hier...
11: Oh nein, ich möchte jetzt natürlich auch nicht der Justiz unterstellen, sie würde sowas bösartig und so.
10: Nein, nein, nein, nein, nein, nein. Das würden wir nicht machen. Das wollen wir auf keinen Fall. Also, ne, ich gerade schon gesagt, sie bieten ihm das an. Er hat es als Erpressung empfunden. Ja, neutral könnte man sagen, er wird darüber informiert, wenn er gestehen würde, könnte er früher raus. Und dieses Geständnis ist halt für ihn so ein No-Go. Ne? Er will das auf gar keinen Fall. Und das ist für seine Familie extrem schlimm, denn sein inzwischen unheilbar an Krebs erkrankter Vater fleht ihn mehrfach an, endlich nach Hause zu kommen und noch die letzte Zeit seines Lebens bei ihm zu verbringen. Doch dafür, das haben wir ja gerade schon erläutert, müsste Horst Arnold die Vergewaltigung gestehen. Und so muss er seinen Vater enttäuschen. Dadurch, dass er in der gesamten Zeit keine Hafterleichterungen wie Sport oder Hofgänge bekommt, hinterlässt die Zeit im Knast auch physisch ihre Spuren bei Horst Arnold. Der ehemals schlanke Sportlehrer nimmt merklich zu und erleidet schließlich auch einen Schlaganfall. Ein ehemaliger Vorgesetzter beschreibt ihn als gebrochenen Mann, aufgedunsen, nicht mehr so wie früher. Irgendwann wird diese Therapie, die man ihm da versucht hat, ja, anzubieten, erfolglos beendet. Arnold gilt als therapieunfähig und erhält ein vernichtendes Gutachten mit Worten wie charakterliche Verwahrlosung und schwere seelische Abartigkeit.
11: Nur weil er nicht gestanden hat.
10: Ja, aber das ist natürlich wirklich ein Problem. Das gibt ja noch viel mehr solche Fälle. Wenn wir
11: Nein, und ich muss es jetzt gerade ja auch umkehren. Wenn er das jetzt gemacht hätte und würde da genauso drauf bestehen und es leugnen,
10: genau,
11: dann wäre es ja eine korrekte Einschätzung zu sagen, wie abartig muss man sein.
10: Ja, dazu gibt's halt wirklich ganz viele Fälle. Also in dem Buch Verbrechen von nebenan habe ich ja zum Beispiel über den Parkhausmord von München gesprochen. Ich will das jetzt nicht riesig aufdröseln.
11: Wollte ich sagen, du hast ein Buch geschrieben?
10: Was? Vielleicht. Aber da ist es eben auch so, dass der Täter bis heute sagt, er war das nicht. Und hätte er die Tat einfach zugegeben, ja, dann wäre er schon längst wieder draußen aus dem Gefängnis. Aber wenn du jetzt wirklich mal davon ausgehst, dass jemand es nicht war, dann ist es halt schwierig, was zuzugeben, was man nicht getan hat. Also es ist für die Familie halt ganz, ganz furchtbar. Ne? Der Vater schwer an Krebs erkrankt und die Mutter von Horst Arnold, also Helga Arnold, traut sich fast nur noch aus dem Haus, um ihren Sohn einmal die Woche im Gefängnis zu besuchen. Zum Einkaufen fährt sie möglichst weit weg, um niemandem zu begegnen, den sie kennt. Selbst in den Gottesdienst geht die Familie nicht mehr. Die öffentliche Meinung über ihren Sohn, den angeblichen Vergewaltiger, steht.
11: Krass. Also ich finde das schon irgendwie hart, weil ich glaube, das ist natürlich auch nochmal so eine Extrabürde. Mhm. Ne? Wann wird er denn jetzt entlassen?
10: Er wird Ende 2006 entlassen, weil er ja, wie gerade schon erklärt, weder gestanden noch Reue gezeigt hat, musste Horst Arnold jeden einzelnen seiner 1528 Tage Haft absitzen. Leider kann man jetzt nicht sagen, dass sein Leben in Freiheit sehr viel besser verläuft. Wegen der hohen Anwaltskosten muss er sein Haus verkaufen und jetzt als 48-jähriger Mann völlig mittellos wieder bei seinen Eltern in sein ehemaliges Kinderzimmer einziehen. Kurz darauf verstirbt sein Vater. Er hatte noch auf seinen Sohn gewartet, so beschreibt es Helga Arnold später. Einen Job findet Horst Arnold nichts. Als verurteilter Vergewaltiger möchte ihn kein Arbeitgeber einstellen, erst recht keine Schule. Also kassiert er 5 Jahre lang Absage um Absage, insgesamt mehr als 200 Stück. Horst Arnold muss von Hartz IV leben und zieht sich sozial komplett zurück. Weil ihn in seinem Heimatdorf jeder kennt und er von fast allen außerhalb seiner Familie gemieden wird, zieht er ins Saarland in eine Sozialwohnung. Doch auch hier findet Horst Arnold keinen Anschluss und steht weiter sozial und finanziell am Abgrund.
11: Dieser Fall macht mich so ein bisschen kirre, weil, also jetzt in diesem konkreten Fall, weil ich glaube, dass er unschuldig war, tut er mir leid.
10: Mhm.
11: Und das finde ich unverdient, dass er das jetzt mitmachen muss. Auf der anderen Seite denke ich natürlich, da ist ein verurteilter Vergewaltiger, der nicht gestanden hat, der sich nicht hat therapieren lassen und der somit aus meiner Sicht auch nicht resozialisiert ist. Ja, warum soll ich jetzt Mitleid mit dem haben, wenn er jetzt nicht mir nichts, dir nichts, mal eben sein Leben wieder in den Griff kriegt?
10: Ja, weißt du, ich finde, die Welt ist nicht so schwarz-weiß. Ich finde, man kann auch Mitleid mit so einem Menschen machen, wenn er diese Tat begangen hat, wenn er seine Strafe abgesessen hat.
11: Ja, Moment. Der hat die Strafe abgesessen, aber er hat ja nicht an sich gearbeitet.
10: Das stimmt, das stimmt. Aber deswegen wünsche ich ihm jetzt trotzdem nicht, dass er im Dreck lebt.
11: Ich wünsche ihm vielleicht nichts Schlechtes, aber ich wünsche ihm vielleicht auch nichts Gutes.
10: Ja gut, darauf können wir uns wahrscheinlich einigen.
11: Aber jetzt, also wie gesagt, bei Horst Arnold, für den tut es mir jetzt schon sehr leid, aber ich frage mich ja, kommt er da irgendwie wieder raus?
10: Ehrlich gesagt, nein. Also ist keine besonders schöne Geschichte, nicht, dass die Verbrechen sonst schöne Geschichten wären, aber wirklich irgendwie eine Geschichte, wo es fast nur Verlierer gibt. Allerdings muss man sagen, dass er Unterstützung bekommt plötzlich und zwar von einer Person, von der es wohl am allerwenigsten erwartet hätte, denn diese Person war eine Zeit lang die wohl beste Freundin des Opfers Heidi Kaas. Anja Keinertz arbeitet als Frauenbeauftragte an der Georg-August-Zinn-Gesamtschule in Reichelsheim. Zum Zeitpunkt der angeblichen Vergewaltigung im August 2001 ist sie eine der engsten Vertrauten von Heidi Kaas. Direkt nach dem Vorfall telefoniert sie mit Kaas. Die beiden stehen im engen Kontakt. Anja Keinertz Merz fühlt sich als Frauenbeauftragte verantwortlich für die Frau, deren Leben innerhalb eines Moments zerstört wurde. Als Heidi sie panisch anruft und berichtet, dass Horst Arnold ihr einige Wochen nach der Tat am Marktplatz in Michelstadt aufgelauert und "Ich kriege dich noch" nachgerufen habe, tröstet Anja Keinert ihre Kollegin. Um ihr zu helfen, leitet sie auch Arnolds Schulakte an die Polizei weiter und begleitet die Lehrerin zum Prozess. Zu Anja Keinerts Erleichterung geht es Heidi Kahrs schon bald nach dem Urteil merklich besser. Mittlerweile sind die beiden Freundinnen geworden und gehen gemeinsam zu Gymnastikkursen. Anja unterstützt Heidi auch bei ihrem Versetzungsantrag, den sie schon bald stellt. Heidi Kahrs will nach Mittelhessen wechseln, weil dort in Marburg ihr Verlobter Manfred, ein Kriminalpolizist, im Krankenhaus liegt, so erzählt sie es ihrer Freundin. Ihm wurde bei einem Einsatz gegen Al-Qaida in den Kopf geschossen und nachdem er aus dem Koma erwacht ist, müsse er nun das Laufen und Sprechen neu lernen. Und natürlich will Heidi Kahrs dabei an Manfreds Seite sein. Was muss die arme Frau denn noch alles durchmachen, denkt sich Anja Keinert und verspricht Heidi Kahrs ihre Hilfe. Auch nach der Versetzung bleiben die beiden Frauen regelmäßig in Kontakt. So erzählt Heidi Anja einige Monate später, sie habe inzwischen eine Stelle als stellvertretende Schulleiterin in Oberramstedt in Südhessen erhalten. Anja wundert sich. Wollte sich Heidi nicht um ihren Verlobten in Marburg kümmern? Zwischen den beiden Orten liegen schließlich deutlich mehr als 100 Kilometer. Als Anja das anspricht und nach Heidis Verlobten fragt, antwortet die nur ganz trocken: Der ist gestorben. Der Kontakt zwischen den beiden Frauen wird weniger. Einige Zeit später, es ist inzwischen 2007, erhält Anja wieder eine Nachricht von Heidi Kahrs. Sie will sich jetzt auch aus Oberramstedt versetzen lassen. Der Grund, sie wurde in der Schule vergiftet, vermutlich vom Schulleiter oder einer Kollegin. Aufgrund der schweren Vergiftung habe sie im Uniklinikum Heidelberg gegen den Tod gekämpft und in ihrem Blut sei unter anderem Arsen gefunden worden. Jetzt geht es ihr zwar besser, aber an die Schule möchte sie nicht zurückkehren. Anja Keinert runzelt die Stirn. So viele extreme Schicksalsschläge in so kurzer Zeit kommen ihr dann doch merkwürdig vor. Entweder hat Heidi Kahrs das größte Pech der Welt oder eine sehr ausgefallene Fantasie. Das mulmige Gefühl lässt Anja Keinert auch in den nächsten Tagen nicht los, bis sie dann eine weitere Geschichte hört. Der ermittelnde Polizist in ihrem Vergiftungsfall sei ermordet worden, so hatte es Heidi Kahrs einer Bekannten erzählt. Aus dem mulmigen Gefühl wird nun so etwas wie Sicherheit. So viel Pech kann doch kein einzelner Mensch haben. Wenn aber Heidi Kahrs so oft lügt, könnte dann auch die gesamte Vergewaltigung durch Horst Arnold ebenfalls komplett erlogen sein? Als Anja Keinert darüber nachdenkt, bekommt sie weiche Knie und ein Ruck geht durch ihren Körper.
11: Dem Verlobten von Heidi Kahrs, einem Kriminalbeamten,
10: der gegen Al-Qaida
11: wurde bei einem Einsatz gegen Al-Qaida in den Kopf geschossen.
10: Ja.
11: Da wäre mir aber schon ein bisschen früher ein Ruck durch den Körper gegangen und ich hätte gedacht, wie kann das denn passieren?
10: Es kann ja sein.
11: Nee. Also ich glaube nicht, dass die Angehörigen auch nur ansatzweise mitbekommen würden, ob das ein Einsatz gegen Al-Qaida war, sondern dann würde man ihnen sagen, der ist im Einsatz verletzt worden.
10: Wahrscheinlich.
11: Never ever würde so etwas passieren. Also da hätte ich gesagt, okay, bei dir stimmt doch was nicht. Ich meine, es ist ja gut, dass sie weitergemacht hat, sonst wäre sie vielleicht auch nicht dahinter gekommen und hätte hinterfragt, ob das also, und auch Courage, dass sie dann ja tatsächlich jetzt sich eingesteht, dass es vielleicht nicht so ganz richtig läuft. Aber, also ich finde nicht mal mehr, dass man sagen kann, so viel Pech kann doch keiner haben, sondern das ist ein Hollywood-Film, in dem die lebt.
10: Ja, und der Drehbuchautor würde wahrscheinlich Anschiss kriegen, weil das komplett unrealistisch
11: too much,
10: ist, dass einem Menschen irgendwie,
11: aber was macht sie denn jetzt?
10: Passiert. Ja, also ich glaube, das ist erstmal ganz verständlich. Anja Keinert bekommt ein schlechtes Gewissen, denn sie war ja auch daran beteiligt im weitesten Sinne, dass Horst Arnold verurteilt worden ist, dadurch, dass sie eben zum Beispiel seine Schulakte weitergegeben hat an die Ermittler, weil sie eben damals auch davon überzeugt ist. Erstmal ganz verständlich, Anja Keinert bekommt ein schlechtes Gewissen, denn sie war ja auch daran beteiligt.

0: von Horst Arnold eigentlich überhaupt nicht vertraut. Doch um seiner Schwester einen Gefallen zu tun und weil ihn der Fall interessiert, nimmt er sich dem Fall Horst Arnold an, der zu diesem Zeitpunkt seine Haftstrafe bereits abgesessen hat. Liro bietet Horst Arnold an, den Fall pro bono, also ohne Bezahlung, zu übernehmen. So überzeugt ist er von Arnolds Unschuld. Und so blättert er sämtliche Akten zum Fall durch, unterhält sich mit Horst Arnold und dessen ehemaligen Anwalt, spricht mit Bekannten von Heidi Kahrs und stößt dabei auf immer mehr Ungereimtheiten und Ermittlungsfehler im damaligen Prozess gegen Arnold. Außerdem entdeckt Anwalt Liro, dass Heidi Kahrs ganz offensichtlich nicht nur seine Schwester angelogen hat. So hat Kahrs gegenüber ihren Ehemännern zahlreiche Krankheiten erfunden. Unter anderem will sie an einem Hirntumor, schwerem Krebs und pfeifferschen Drüsenfieber erkrankt sein. Einer Freundin erzählt sie, ihr Nachbar sei getötet worden, weil dieser sich geweigert habe, Heidi auszuspionieren. Mit einem Freund habe sie auch gemeinsam einen Pornoring aufgedeckt, woraufhin ihr Freund ermordet wurde.
1: Die hat aber mit vielen Morden zu tun.
0: Ja, also in ihrem Umfeld wird irgendwie jeder umgebracht.
1: Verbrechen von nebenan.
0: Das ist wirklich Verbrechen von nebenan. Das zieht sich so ein bisschen durch ihr Leben. Also
1: traurig.
0: Ist ganz, ganz schlimm. Ich meine, in dieser Häufung, sie hat das ja wahrscheinlich nicht alles denselben Leuten erzählt. Deswegen ist das nie so krass aufgefallen.
1: Aber ich will ehrlich sein, ich muss schon zugeben, das, was ich schon arg finde, ist, das ist ja nichts Realistisches. Ich habe mit meinem Freund einen Pornoring aufgedeckt. Ja. Er wurde mittlerweile umgebracht.
0: Ja.
1: Da würde doch jeder sagen, what?
0: Ja, ja, das stimmt. Aber es geht ja noch weiter. Also über den Pornoring hinaus. Außerdem habe sie angeblich bereits eine Fehlgeburt gehabt und eine Tochter bei einem Autounfall verloren. Also zwei Kinder verloren. Ja, tatsächlich geschehen ist davon vermutlich nichts. Dass in all den Jahren niemand ein wenig in Heidi Kahrs Leben gestochert und ihren Hang zum Lügen entdeckt hat, macht den Anwalt fassungslos. 2008 glaubt Hartmut Liro schließlich genug Beweise gesammelt zu haben und reicht einen Antrag auf Wiederaufnahme des Verfahrens ein. Das alleine ist schon sehr selten. In Deutschland landen jedes Jahr etwa 1 Million Verfahren vor den deutschen Strafgerichten. Davon sind nur 1.000 Wiederaufnahmeverfahren oder Anträge auf Wiederaufnahmeverfahren. Also wie viele davon dann wirklich erfolgreich sind, wird nicht erfasst, aber auch das dürfte...
1: Wieso wird das nicht erfasst?
0: Weil es dafür keine Statistik gibt. Also es ist wirklich...
1: Weil man vielleicht auch nicht will, dass es darüber eine
0: Statistik
1: gibt. Eventuell,
0: das kann sein, das weiß ich nicht, aber es ist wie gesagt, ne, es ist so ein mini Anteil an den ganzen Gerichtsverfahren in Deutschland sind Wiederaufnahmeverfahren und nicht viele von denen sind dann eben erfolgreich im Sinne davon, dass dann jemand, der mal verurteilt wurde, wieder freigesprochen wird. Bis es zu einem neuen Verfahren im Fall Horst Arnold kommt, dauert es noch 3 weitere Jahre. 3 weitere Jahre, in denen Horst Arnold weiterhin als rechtskräftig verurteilter Vergewaltiger gilt. 3 weitere Jahre, die für ihn die Hölle auf Erden bedeuten. Der Grund für diese lange Wartezeit: Die Staatsanwaltschaft lässt den Antrag zunächst lange liegen, bevor sie sich drum kümmert. Das Wiederaufnahmeverfahren unterstützt die Staatsanwaltschaft trotz Liros vorgebrachten Argumenten ebenfalls nicht. Gut, die waren ja eben damals auch die Ankläger, ne? Also die haben ja gegen ihn die Anklage erhoben vorher, dass die jetzt nicht sagen, oh, wir haben einen Fehler gemacht. Also das ist etwas, was ja häufiger passiert.
1: Ja, aber wenn sie doch dann die Beweise auf dem Präsentierteller bekommen,
0: ja, aber
1: könnte man, wäre das ja rein.
0: Richtig, das stimmt. Aber das haben, ja, das hatten wir jetzt schon in ein paar Fällen. Es klingt ein bisschen böse, aber die eine Krähe hackt der anderen ja nicht immer gerne ein Auge aus, ne? Also, weil das sind ja auch alles Leute und Behörden, die sich untereinander vielleicht kennen. Und es ist schwieriger zu sagen, die haben damals Scheiße gebaut, weißt du? Also, deswegen.
1: Ja, es ist halt irgendwie nicht so schön, wenn jemand wegen falschem Stolz.
0: Ja.
1: Dann, aber.
0: Ja. Also, dass die da irgendwie nicht hinterhergehen, wundert selbst die Polizei. So ist es laut dem damals ermittelnden Kriminalhauptkommissar Horst Plefka durchaus üblich, dass die Staatsanwaltschaft bei neuen Erkenntnissen über einen Fall Kontakt zur Polizei aufnimmt, um diese erneut ermitteln zu lassen. Das passiert in diesem Fall nicht.
1: Aber gut, wenn sie das nicht unterstützen, macht das ja auch Sinn.
0: Ja, klar. Das ist eigentlich folgerichtig, könnte man da sagen. Ende Juni 2011 startet dann doch endlich das Wiederaufnahmeverfahren am Landgericht Kassel. Arnold, inzwischen 52 und mit kurzen weißen Haaren, die im Vergleich zu dem Prozess 9 Jahre zuvor deutlich dünner geworden sind, nimmt erneut auf der Anklagebank.

0: Platz. Hier wird's in den nächsten Tagen über seine Schuld oder seine Unschuld verhandelt. Was das für ihn bedeutet, weiß er ganz genau. Er will hier seinen Ruf reinwaschen und dann endlich einen neuen Anlauf auf dem Arbeitsmarkt starten. Und was vor dem Gericht in Kassel herauskommt, sorgt in ganz Deutschland für Entsetzen. Der Tathergang, wie Heidi Kaas ihn beschrieben hat, kann sich so niemals abgespielt haben. Laut ihrer damaligen Aussage soll am 28. August 2001 in den nur 15 Minuten Pause zwischen den Unterrichtsstunden Folgendes passiert sein. Sie und Arnold unterhalten sich im Bio-Vorbereitungsraum. Anschließend vergewaltigt er sie minutenlang, bis sie sich losreißen kann und über eine Feuertreppe runter auf den Sportplatz flüchten kann. Diesen überquert sie einmal komplett, um zu den Büschen zu gelangen, wo sie sich dann übergeben haben will. Von da aus muss sie erneut über den Sportplatz, anschließend vorbei an dem Gebäude, in dem die Vergewaltigung angeblich stattgefunden hat, dann über den Schulhof und in das Hauptgebäude, wo sie pünktlich eine Unterrichtsstunde zum lyrischen Ich in der deutschen Literatur beginnt.
1: Ohne dass er sie auch nur ansatzweise versuchen würde aufzuhalten.
0: Natürlich, ja. Also, dass das alles in 15 Minuten stattgefunden hat, da sind sich Experten einig, ist nur schwer vorstellbar. Und vor allem ohne, dass es irgendjemand mitbekommen hat. Das kommt
1: in
0: ja
1: der
0: doch
1: Pause.
0: Mit dazu in der
1: Plus,
0: Pause.
1: Bloß, so doof es klingt. Und er müsste dann ja auch wirklich pünktlich zu Pausenbeginn da schon gestanden haben.
0: Richtig. Aber sie haben sie erst noch unterhalten. Also das, ja, du hast recht. Also je länger man drüber nachdenkt, desto absurder wirkt das eigentlich. Eine einfache Tatortbegehung von Seiten des Gerichts hätte laut Anwalt Liro ausgereicht, um Zweifel an der Geschichte des vermeintlichen Opfers aufkommen zu lassen. Doch weder das noch ein Nachstellen der Tat am Tatort, um die Möglichkeit der beschriebenen Vergewaltigung zu überprüfen, haben damals stattgefunden. Denn auch die von Heidi Kaas geschilderte Art der Vergewaltigung wirft Fragen auf. Das anale Eindringen im Stehen ist ohne Hilfsmittel wie Gleitgel schon bei einvernehmlichem Sex schwer, bei einer Vergewaltigung innerhalb von ein paar Minuten tatsächlich nur sehr schwer vorstellbar. Außerdem werden in dem von Heidi Kaas beschriebenen Busch weder Spuren ihres Erbrochenen gefunden, sie hat ja gesagt, sie hat da in den Busch gekotzt, noch wurde sie von Zeugen aufgewühlt in Richtung des Gebüschs eilen gesehen. Ihre Unterwäsche hat Heidi Kaas angeblich direkt nach der Tat aus Ekel entsorgt. Das ist jetzt nichts völlig Unrealistisches, das passiert immer wieder. Deshalb sagt man ja Opfern von sexualisierter Gewalt immer, es ist eben wichtig, diese Beweise zu sichern, so schlimm das auch klingt, ne? Also eben die Unterwäsche behalten. Und im Zweifelsfall, selbst wenn man das nicht zur Anzeige bringen kann, in vielen Städten kann man anonym zu einem Arzt gehen und da Spuren sichern lassen. Das bieten viele Krankenhäuser an. Und dann kann man sich immer noch entscheiden, ob man Anzeige erstatten will oder nicht. Aber wenn man das dann erst nach ein paar Wochen macht, dann ist es halt schwierig, weil man keine Spuren mehr hat, sozusagen.
1: Ja, und sie hat sie jetzt ja auch noch weggeworfen.
0: Genau, sie hat die Unterwäsche weggeworfen. Also das alleine wäre jetzt nichts Seltsames. Das passiert in solchen Fällen eigentlich immer wieder. Dazu kommt aber noch ein Punkt, nämlich der Raum, in dem die Tat stattgefunden haben soll, der war die ganze Zeit nicht abgeschlossen. Das heißt, da hätte jederzeit von außen jemand reinkommen können. Ein Schüler, ein Lehrer, ne? Also alles Sachen, die auch schon die damaligen Ermittler haben stutzen lassen, dass sich die Tat so, wie sie Heidi Kaas beschrieben hat, zugetragen haben soll, konnte sich auch der damals leitende Ermittler Horst Plefka nur schwer vorstellen. Doch als diejenige Person, die vermutlich am besten mit dem Fall vertraut war und monatelang in dem Fall ermittelt hat, wurde er in der ursprünglichen Verhandlung nicht einmal vorgeladen. Dementsprechend verwundert ist der Kriminalhauptkommissar dann auch über das erste Urteil des Landgerichts Darmstadt, also den Schuldspruch.
1: Ja, verständlicherweise, aber ich frage mich jetzt allerdings, ob der ermittelnde Kommissar nicht da durchaus auch andere Möglichkeiten gehabt hätte, da irgendwie drauf noch einzugreifen oder...
0: Er hätte mal was sagen können, ja. Eigentlich, ne, dass er zumindest Zweifel hat. Ja, das habe ich mich irgendwie auch gefragt, und in diesem Wiederaufnahmeverfahren in Kassel sagt Kommissar Plefka dann ein, wie ich finde, ziemlich krassen Satz, nämlich, das ist jetzt ein Zitat, wenn wir in der Vergangenheit des Opfers ermittelt hätten, was glauben Sie, was das für einen Aufschrei gegeben hätte?
1: Ja, aber da muss ich ihm ein bisschen recht geben. Ich meine, wir sind jetzt gerade in der Nachschau.
0: Und, ja, das stimmt, da hast du recht.
1: Und ja, bei dem eigentlichen Prozess wurde der Horst Arnold dann ja als alkoholkranker Triebtäter inszeniert und
0: dargestellt, ne? Ja,
1: ja, ja, aber ist ja, naja, für mich ist schon inszeniert.
0: Ja, ja.
1: So, also, okay. So, und wenn wir diese Informationen, die wir jetzt ja durch deine Aufbereitung haben.
0: Die hatte man damals noch nicht, das
1: genau,
0: stimmt.
1: Genau, so, und dann kommen die jetzt und sagen so, und jetzt schauen wir uns das Opfer mal ganz genau an. Mhm. Das würde doch.
0: Ja, das stimmt, das stimmt.
1: Das heißt nicht, dass es jetzt, also in dem konkreten Fall ist es natürlich jetzt, wäre es gut gewesen, sie hätten es gemacht, aber ich verstehe die Angst, die dahinter gesteckt hat.
0: Nee, du hast komplett recht. Also was die Vergangenheit von Heidi Kaas angeht, was auch vielleicht die Widersprüche, die es schon damals gegeben hat, in ihren Aussagen angeht. Dafür habe ich noch Verständnis, aber zumindest hätte man ja damals schon überprüfen können,
1: da
0: ob sich die
1: voll
0: Tat
1: bei dir.
0: Ne, so hätte abspielen können. Und das ist halt nicht wirklich passiert.
1: Nee, weil ich sehe das auch so, ich finde halt einfach schlimm, es wurde nicht vernünftig ermittelt.
0: Genau.
1: Zum einen von der Staatsanwaltschaft. Ich frage mich auch ein bisschen, er hat ja damals auch einen Verteidiger gehabt.
0: Ja.
1: Der hätte ja solche Dinge eventuell auch überprüfen können
0: das stimmt.
1: müssen.
0: Das stimmt, das stimmt. Also das Ding ist, da kommt jetzt noch mehr dazu. Ja, das sind nicht die einzigen Ungereimtheiten in diesem Fall. Laut ihren eigenen Aussagen wurde Heidi Kaas von Horst Arnolds bei der Vergewaltigung so schwer verletzt, dass sie eine Analfissur erlitten hat, also ein Riss im Anus, ja, und dieser Riss wurde tatsächlich von einer Ärztin festgestellt, allerdings erst Wochen nach dem Vorfall. Trotzdem ging Heidi Kaas nur einen Tag nach der mutmaßlichen Vergewaltigung Tennis spielen. Das ist jetzt an sich natürlich nichts Verbotenes oder Verwerfliches, aber mit so einer Art von Verletzung ist das eigentlich ein Ding der Unmöglichkeit. Zeugenaussagen darüber, die auch damals schon bekannt waren, ließ das Gericht im ersten Verfahren unter den Tisch fallen. Außerdem kommt dann im zweiten Verfahren heraus, dass eine andere Ärztin, die Heidi Kaas nach der angeblichen Vergewaltigung und vor der zweiten Ärztin besucht hatte, bei ihr keinerlei Verletzung im Anal- oder Vaginalbereich feststellen konnte. Vor Gericht wurde damals aber nur die zweite Ärztin befragt, die Erstuntersucherin hingegen nicht.
1: Das kann war aber bekannt.
0: Das ist eben die Frage. Es kann natürlich sein, dass Heidi Kaas denen das einfach nicht erzählt hat, dass sie vorher schon zu einer anderen Ärztin gegangen ist. Also das weiß man eben in dem Fall nicht, aber zumindest im zweiten Prozess wird diese erste Ärztin dann aufgetrieben und Horst Arnolds Anwalt Hartmut Liro ist sich deshalb sicher, dass Heidi Kaas sich ihre Verletzung nach dem ersten Arztbesuch selbst zugefügt hat, um ihre Geschichte glaubwürdiger zu machen. Und dann ist da noch etwas, noch eine Geschichte, nämlich die, die Heidi Kaas ihrer Freundin und Frauenbeauftragten Anja Keinert erzählt hat. 5 Wochen nach der Tat soll Horst Arnold seinem angeblichen Opfer Heidi Kaas auf dem Marktplatz von Michelstadt aufgelauert haben, das habe ich ja gerade schon erwähnt, und soll sie irgendwie angeschrien haben, ich krieg dich noch, wenn du nicht mehr damit rechnest. Das ist ja ein eindeutiger Einschüchterungsversuch seinerseits, wenn es denn so stattgefunden hätte. Denn dass das nicht so passiert sein kann, hat sogar das Gericht im ersten Verfahren festgestellt. Denn zum besagten Zeitpunkt war Arnold bereits in Untersuchungshaft. Und das ja auch schon länger. Der ist ja praktisch 2 Wochen nach der Tat vernommen worden und direkt in Untersuchungshaft gekommen. Und 3 Wochen später, wo er schon 3 Wochen in U-Haft saß, soll er der Heidi Kaas aufgelauert haben. Also das passt einfach überhaupt nicht zusammen. Für das damalige Gericht ist das allerdings kein Grund, an der Glaubwürdigkeit von Heidi Kaas zu zweifeln. Sie leide unter einer traumabedingten Wahrnehmungsstörung, so erklärt sich das Darmstädter Landgericht das damals. Dass Heidi Kaas Eltern den angeblichen Vorfall damals ebenfalls bezeugt hatten, fällt irgendwie niemandem auf. Also die hat sie da auch scheinbar mit reingezogen in diese
1: Geschichte. Gut, ich glaube, Eltern sind einfach auch erstmal so gepolt, dass sie ihre Kinder unterstützen. Ne?
0: Was logisch ist, ja.
1: Naja, und das, was du auch nicht weißt, ist, es kann ja sein, dass sie nach Hause gekommen ist, erzählt hat, oh Gott, wisst ihr, was gerade passiert ist?
0: Die Eltern haben gesagt, sie waren dabei. Also das weiß man jetzt bis heute nicht, warum sie das gemacht haben, aber die haben das insofern bestätigt, dass sie gesagt haben, wir waren dabei.
1: Hm.
0: Aber auch da kann ja sein, dass sie gesagt hat, hey, noch mal, der bedroht mich, ich muss euch als Zeugen angeben, damit mir mehr geglaubt wird. Dann hätte ich wahrscheinlich als Elternteil auch behauptet, ich war dabei.
1: Du glaubst deinem Kind ja auch.
0: Ja, das meine ich, genau, also, genau das. Ja, ja.
1: Ich komme immer wieder an den Punkt, hatte der überhaupt einen Verteidiger?
0: Das muss man sich wirklich fragen. Ne?
1: Also
0: das,
1: musste denn der Richter sich auch rechtfertigen, also aus dem damaligen Prozess?
0: Ja, tatsächlich wird der als Zeuge geladen, also nicht in seiner Funktion als Richter, sondern als Zeuge. Und da ist der dann irgendwie so ein bisschen unscheinbar, redet sehr leise, sehr langsam. Bei einigen Fragen schweigt er erstmal sehr lange. Und es wirkt so, als fühle sich eben dieser Richter aus dem ersten Prozess nicht so richtig wohl in seiner Haut. An den ersten Prozess damals habe er nur wenig Erinnerungen, gibt er zu Protokoll. Die meisten Fragen kann er deshalb nicht beantworten. Er wisse aber noch, dass für ihn an Arnolds Schuld keinerlei Zweifel bestanden habe. Gut, das ist natürlich klar, dass er das im Nachhinein sagen muss.
1: Auf der anderen Seite darf man natürlich auch nicht vergessen, ich weiß nicht, wie viele Verhandlungen solche Richter am Tag führen.
0: Ja, ja, klar, natürlich. Also, dass er sich da jetzt nicht dran erinnert, da kann ich ihm jetzt fast keinen Vorwurf draus machen, weil wir wissen alle, wie überarbeitet die Justiz ist. Aber es hätte mich jetzt auch sehr überrascht, wenn der dann vor Gericht zugegeben hätte, ja, ich hatte damals schon meine Zweifel, weil dann wäre es halt schwierig gewesen, sein damaliges Urteil zu begründen.
1: Ja.
0: Am 5. Juli 2011 fällt dann das Gericht sein Urteil und damit ja das zweite Urteil im Fall Horst Arnold. Nachdem sowohl die Verteidigung als auch die Staatsanwaltschaft einen Freispruch fordern, spricht auch das Gericht Horst Arnold wegen erwiesener Unschuld vom Vergewaltigungsvorwurf frei. Auch das ist ja nochmal was anderes, als wenn du aus Mangel an Beweisen freigesprochen wirst. Also die glauben alle, er war's nicht. Die Unschuld des Opfers ist oder die Unschuld des ehemals Angeklagten ist erwiesen. Das angebliche Opfer Heidi Kahrs sei als nicht glaubwürdig einzustufen. In der Urteilsbegründung steht, am 28. August 2001 hat sich im Biologievorbereitungsraum der Georg-August-Zinn-Schule in Reichelsheim nichts abgespielt, was sich auch nur ansatzweise als sexuelle Nötigung oder gar Vergewaltigung darstellen könnte. Am Ende wendet sich der Vorsitzende Richter des zweiten Verfahrens direkt an Horst Arnold. Ihnen wurden 10 Jahre ihres Lebens verpfuscht. Das damalige Gericht hätte Arnolds Unschuld erkennen müssen, aber es seien, und das ist ein Zitat des zweiten Richters, elementare Grundregeln der Wahrheitsfindung verletzt worden. Für Horst Arnold fühlt es sich so an, als würde eine tonnenschwere Last von seinem

0: kommen. Es ist natürlich ein Riesenskandal, dieser Fall, über den die Presse auch ganz groß berichtet. Sein angebliches Opfer Heidi Kaas dagegen bleibt weiter dabei, dass Horst Arnold sie vergewaltigt hat. Ihre Verteidigerin erklärt dazu in die wartenden Fernsehkameras, das Urteil... Richtig, es ist ihr Job. Ja, ja.
1: Ja, und ich finde es auch vom Grundsatz richtig, aber sorry, dass er. Nee.
0: Also in dem Fall ist es einfach schwer, dem zu folgen. Trotzdem gehen die beiden in Revision. Die folgenden Monate, in denen sein Urteil noch nicht rechtskräftig wird, werden für Horst Arnold eine weitere Qual. Noch gilt er weiterhin als verurteilter Vergewaltiger, hat keine Chance auf einen Job oder auf Struktur in seinem Leben. 8 Monate später, am 9. Februar 2012, verwirft der Bundesgerichtshof die Revision und bestätigt damit das Urteil aus Kassel.
1: Ja, sein Leben ist trotzdem irgendwie versaut, ne? Heidi Kaas. Sag mir bitte, dass Heidi Kaas
0: im Gymnasium in Bielefeld unterrichtet. Dort wird sie, genau, hier direkt um die Ecke, wird sie suspendiert, ihr Gehalt wird gekürzt. Im April 2013 muss sie sich selbst vor Gericht verantworten. Die Staatsanwaltschaft in Darmstadt hat sie angeklagt wegen Freiheitsberaubung von Horst Arnold. Das finde ich ganz interessant. Ich wusste gar nicht, dass das geht. Also sie wird dafür verantwortlich gemacht, dass er im Knast gelandet ist und deswegen wegen Freiheitsberaubung.
1: Was ja ein Stück weit auch richtig ist.
0: Ja, genau. Sie hat ihm ja die Freiheit auf jeden Fall genommen und seinen Ruf zerstört. Dafür muss das Gericht ein zweites Mal nachweisen, dass sie sich ihre Vergewaltigung nur ausgedacht hat. Heidi Kaas hält sich einen blauen Ordner vors Gesicht. Ihre Augen sind hinter einer riesigen Sonnenbrille verdeckt. Außerdem trägt sie eine auffällige rote Perücke. Ich packe euch davon mal ein Foto auf die Instagram-Seite von Verbrechen von nebenan. Flankiert wird Heidi Kaas von ihren 3 Anwälten. Während der gesamten Verhandlung macht sie sich eifrig Notizen. Wenn sie Bekannte im Gerichtssaal entdeckt, winkt sie fröhlich, als wäre sie ein Star auf dem roten Teppich. Die mittlerweile 48-Jährige beharrt auch weiter darauf, dass Horst Arnold sie vergewaltigt hat. Glauben tun ihr das aber inzwischen vermutlich nur noch die wenigsten im Saal. Nach und nach kommen Zeugen zu Wort und erzählen von ihrer gemeinsamen Zeit mit Heidi Kaas. Und jetzt wird's nochmal interessant. Ehemalige Freunde, Ex-Ehemänner, ehemalige Kollegen und Vorgesetzte, sie alle haben Geschichten über die Angeklagte zu erzählen. Gemeinsam haben sie alle, dass sie Heidi Kaas beim Kennenlernen als charmant, attraktiv, engagiert und professionell wahrgenommen haben. Dieser Eindruck hat sich aber bei allen recht schnell geändert. Aus der charmanten Frau wird laut allen Zeugen recht bald eine Person, die ihre Interessen über alles andere stellt und dabei sehr dominant und bevormundend auftritt. Ihre Ziele im Leben lassen sich wie folgt zusammenfassen. Karriere, eine Verbeamtung und ein gutes Gehalt. Und um diese Ziele zu erreichen, ist Heidi Kaas, so sagen das die Zeugen aus, fast jedes Mittel recht. Ein ehemaliger Vorgesetzter berichtet zum Beispiel, er habe es nicht mehr gewagt, sich ohne Zeugen mit der Angeklagten zu unterhalten. Dass damals im Prozess gegen Horst Arnold niemand auf die Idee gekommen ist, mal bei einer ehemaligen Schule oder bei einem anderen ehemaligen Arbeitgeber von Heidi Kaas anzurufen und sich über sie zu erkundigen, verwundert ehrlich gesagt jeden im Gerichtssaal. Denn dieser Anruf hätte wahrscheinlich gereicht, um herauszufinden, dass sie an jeder ihrer Lehrstationen als Lügnerin verschrien war.
1: Da muss ich aber trotzdem sagen.
0: Ich weiß. Du hast es eben schon gesagt. Du findest es schwierig, in der Vergangenheit zu suchen.
1: Nee, ich finde das nicht schwierig, sondern ich weiß nicht, ob wie nah das liegt. Mhm. Weil das wäre ja tatsächlich ein enormer Aufwand, der...
0: Das stimmt, das wäre die Aufgabe des Verteidigers gewesen.
1: Okay, das stimmt. Unter dem Aspekt gebe ich dir vollkommen recht. Stimmt, das wäre jetzt nicht Ermittlungsarbeit der Staatsanwaltschaft, sondern tatsächlich der Verteidiger hätte das tun können. Ich finde, die Staatsanwaltschaft hätte bei einem ersten berechtigten Zweifel, das wäre passiert, wenn diese Tatbegehung
0: wenn das stattgefunden hätte, klar. Aber es geht ja darum, ne, wenn es um die Frage, wir haben ja nur 2 Aussagen gehabt im ersten Prozess.
1: Genau.
0: Ne?
1: Nein, aber ich stimme dir zu, aber der Verteidiger. Stimmt. Also wie gesagt, da sehe ich das wäre die Aufgabe des Verteidigers gewesen.
0: Ja, wenn es darum geht, halt die Glaubwürdigkeit sozusagen von jemandem darzustellen. Ich gebe dir mal ein paar Beispiele, was Heidi Kaas schon vorher alles so gemacht hat. Eine Klassenfahrt hat sie zum Beispiel abgesagt mit der Begründung, es gebe in der Unterkunft einen Wasserschaden. Der Herberge selber, wo es natürlich keinen Wasserschaden gab, hat sie auch abgesagt mit der Begründung, in der Klasse gebe es eine Hirnhautentzündung. Also der Klasse
1: Hirnhautentzündung, das ist doch... Das ist doch das, was man durch Zeckenbisse kriegt.
0: Ja.
1: Da stirbt man doch manchmal dran.
0: Ja, ja. Also das habe jemand...
1: Die ganze Klasse.
0: Nee, jemand in der Klasse habe das, deswegen kann die ganze Klasse nicht fahren. Ja, also das ist auch schon... Vor allen Dingen, wofür lügt man? Hatte sie keinen Bock auf diesen Ausflug?
1: Das stelle ich mir jetzt
0: also
1: auch
0: Also das ist halt so eine
1: Frage.
0: Lüge, die eigentlich einem ja auch gar nichts bringt.
1: Sie das Geld vielleicht genommen und sich was davon gekauft?
0: Das weiß ich nicht. Ein anderes Mal hat Heidi Kaas zum Beispiel dem Vater eines Schülers, und das ist natürlich weniger lustig, sexuellen Missbrauch an seinem Sohn vorgeworfen, ohne dass hinter diesem Vorwurf auch nur ein kleines Körnchen Wahrheit steckt. Auch der angeblich im Kampf gegen Al-Qaida angeschossene und schließlich verstorbene Verlobte taucht dann quicklebendig in diesem Prozess gegen Heidi Kaas als Zeuge auf. Wir hatten ja eben schon über ihn gesprochen. Dass er jemals mit Heidi Kaas verlobt gewesen ist, bestreitet er allerdings. Zwar ist er tatsächlich Kriminalpolizist, Heidi Kaas kennt er aber laut seiner eigenen Aussage nur äußerst flüchtig. Aber er hat zumindest geholfen, gute Geschichten zu erschaffen, aus Heidis Sicht zumindest. Nach und nach werden die unfassbaren Lügengeschichten der Heidi Kaas vorgetragen. Sie selbst kann sich an die wenigsten davon erinnern und wurde damals einfach missverstanden, gibt sie zu Protokoll. Was vor Gericht außerdem deutlich wird, der Fall Horst Arnold ist nicht das erste Mal, dass Heidi Kaas falsche Vergewaltigungsanschuldigungen erhebt. So hätten sie laut ihrer Aussage alle ihre drei Ehemänner vergewaltigt. Von einer Tat berichtet sie einem Kommilitonen ausführlich. Sie überredet ihm, ihr 3000 Mark zu leihen.
1: Weil sie vergewaltigt wurde.
0: Ja, Anwaltskosten, wie auch immer. Also sie nimmt das jedenfalls als Anlass, sich irgendwie Geld von ihm zu pumpen. Und nachdem sie das Geld hat, meldet sie sich nicht mehr bei ihm. Also das ist echt richtig, richtig krass. Weißt du, sowas zu erfinden, um irgendwie Geld abzugreifen. Wow. Einer anderen Bekannten erzählt sie, ihr Partner habe sie von einer Treppe gestoßen, während sie ein Kind auf dem Arm gehalten habe. Aus Sicht der Ehemänner klingt das alles ganz anders. Laut ihnen war es immer Heidi Kaas, die Gewalt ausgeübt hat. Ein Mann berichtet, die gemeinsame Zeit mit Heidi Kaas sei für ihn finanziell, körperlich und auch psychisch extrem belastend gewesen. Nach der Hochzeit sei sie plötzlich kühl und dominant geworden, hätte ihn klein halten wollen. Ein Gutachter stellt bei Heidi Kaas neben einer ausgeprägten Egozentrik und fehlender Empathie außerdem eine histrionische Persönlichkeitsstörung fest. Eine psychische Störung, die bei circa 2% aller Menschen auftritt.
1: Noch nie von gehört.
0: Ich glaube, wir hatten diese Erkrankung in irgendeiner der vorherigen Folgen.
1: Das
0: weiß ich nicht, peinlich. Da hast du mir einfach nicht zugehört.
1: Das tue ich ja meistens.
0: Nee, ich glaube, es war in irgendeinem anderen Fall. Ich komme gerade selber nicht drauf, deswegen vielleicht mal ganz kurz nur. Ich mache es jetzt nicht riesengroß, weil ich es ja schon mal erklärt hatte. Bei einer histrionischen Persönlichkeitsstörung haben Betroffene sowohl eine übermäßige Emotionalität als auch ein ausgeprägtes Verlangen nach Aufmerksamkeit. Also genau dieser Drang, ständig im Mittelpunkt stehen zu müssen, führt bei Heidi Kaas dazu, dass sie ständig lügt, um das Mitleid anderer Personen zu bekommen. Weil das ist ja so ein bisschen das Muster, ne? Also alle in ihrem Umfeld sterben und ihr passiert schreckliche Dinge.
1: Halt, also sie lügt aber natürlich auf eine Art und Weise, die schon, das sind ja alles Dinge, wo man sich ja eigentlich denkt, da würde man ja normalerweise mehr nachfragen und nachforschen oder sowas, weil man sagen würde, oh Gott, krass, das ist dir passiert. Und nichts davon ließ sich ja auch nur ansatzweise belegen.
0: Ja, aber sie hat es ja scheinbar immer geschafft, diese Geschichten so gut zu erzählen, dass ihr das Leute geglaubt haben.
1: Ich finde das so krass, also, ja. Weil ich mir wirklich vorstelle, da kommt jetzt eine Arbeitskollegin zu mir und sagt, du, gestern ist mein Mann erschossen worden von Al-Qaida.
0: Al-Qaida erschossen worden, ja.
1: Und dann, ich glaube, das Erste, was ich machen würde, ich würde googeln und würde gucken und dann würde ich denken, okay, ich finde da gar nichts, sowas ist ja komisch.
0: Stimmt. Ja, aber vielleicht sind wir auch durch zu viele True Crime Podcasts da schon ein bisschen.
1: Nee, vielleicht stelle ich mir das auch
0: versauter.
1: So einfach vor und man merkt das alles gar nicht.
0: Ja, erstmal tut einem so ein Mensch ja auch leid, ne? Und diese Störung führt außerdem häufig zu unangemessenem, aufreizenden oder sexuell provokativen Verhalten, um eben auch wieder Aufmerksamkeit auf sich zu lenken. Und verschwindet diese Aufmerksamkeit, sind oft Depressionen die Folge. Also auch das zu Beginn charmante Auftreten von Heidi Kaas ist typisch, denn von anderen positiv wahrgenommen werden zu wollen, ist eine typische Erscheinung der Störung. Trotzdem ist Heidi Kaas laut Gutachten voll schuldfähig. Also ich meine, es kann natürlich auch eine Frau, die durch eine psychische Störung notorisch lügt, vergewaltigt werden. Ja, das es kann alles sein, das will ich überhaupt gar nicht ausschließen, deswegen betone ich das auch nochmal so. Weil sie eine notorische Lügnerin ist, beweist das natürlich nicht, dass die Vergewaltigung nicht stattgefunden hat. Trotzdem kommt das Landgericht zu einem eindeutigen Urteil. Am 13. September 2013 spricht das Landgericht Darmstadt Heidi Kaas wegen Freiheitsberaubung in mittelbarer Täterschaft für schuldig. Sie wird zu 5 Jahren und 6 Monaten Haft verurteilt, verliert überdies ihren Beamtenstatus und sämtliche Pensionsansprüche. All das, was Heidi Kaas stets am wichtigsten war, wird ihr nun genommen. In ihrer knapp 80-minütigen Urteilsbegründung stellt die Vorsitzende Richterin fest, dass die Angeklagte definitiv gelogen habe. Außerdem habe sie einen Hang zum Drama und kriminelle Energie. Man kann sich nicht vorstellen, dass ein Mensch das ohne Anlass einem anderen antut, aber davon sind wir überzeugt, führt die Richterin mit Blick auf Horst Arnold aus. Ein wirkliches Motiv für diese unglaubliche Tat kann das Gericht nicht feststellen. Am naheliegendsten ist für die Richter, dass Heidi Kaas einfach Karriere machen wollte. Die Lehrerin, die zu diesem Zeitpunkt nur in der Sekundarstufe unterrichtet hat, soll es auf Horst Arnolds Posten als Oberstufenlehrer abgesehen haben. Laut Einschätzung des Gerichts hatte Heidi Kaas dabei mit Arnold das perfekte Opfer gefunden. Alkoholkrank und im Kollegium eh nicht so richtig beliebt. Das habe sich Kaas zunutze gemacht. Eine Revision ihrer Anwälte scheitert im Oktober 2014. Damit ist das Urteil gegen Heidi Kaas rechtskräftig.
1: Hang zum Drama finde ich eine nette Umschreibung für Menschen, die komplett das Leben versauen.
0: Und das war ja nicht das erste Mal. Denk mal an den Vater eines Schülers, wo sie behauptet hat, der hat den Schüler sexuell missbraucht. Ne? Also auch das, boah.
1: Ja, okay. Wie geht's für Horst Arnold weiter? Geht's bergauf?
0: Nein, leider nicht. Also das ist wirklich ein sehr trauriger Fall am Ende. Auch nach seinem Freispruch am 5. Juli 2011 findet Horst Arnold nicht zurück ins Leben. Einen Job hat er immer noch nicht. Das Land Hessen will ihn nicht zurück in den Schuldienst lassen. Auch finanziell sieht es bei ihm düster aus. Unterstützung oder eine Entschädigung bekommt Arnold nicht. Nicht mal zu einer Entschuldigung für die Fehler von damals können sich die hessischen Behörden durchringen. Trotz mehrfachen Bittens unterstützt das Kultusministerium Hessen Arnold nicht bei der Jobsuche. Er solle sich bewerben, wie alle anderen auch. Was also, halt schwierig ist nee, mit der Vergangenheit.
1: Und das sind die Momente, da mag ich unser Land dann vielleicht doch nicht so gerne. Ja. Weil das verstehe ich jetzt gerade nicht.
0: Ich glaube, das liegt daran, dass im deutschen Rechtssystem Fehlurteile nicht wirklich vorgesehen sind. Obwohl die natürlich passieren, ne? Wo Menschen arbeiten, passieren Fehler, ist ganz normal. Also laut Schätzungen gibt es mehrere hundert Fehlurteile pro Jahr. Und Menschen, die nachträglich freigesprochen werden müssen, so argumentiert die Justiz, nicht resozialisiert werden, weil sie ja unschuldig sind. Das wusste ich vorher auch nicht. Ich finde diese Begründung sehr, sehr seltsam, weil die waren ja trotzdem im Knast und die Gerüchte halten sich ja trotzdem.
1: Naja, und sagen wir es mal so, die Gerüchte sind ja vielleicht auch gar nicht das Problem, ne? Sondern es geht dann ja irgendwann nicht mehr um, das ist der Vergewaltiger, sondern was hat das bisher aus dir gemacht?
0: Natürlich, genau.
1: Der wurde ja jetzt gebrochen.
0: Ja, und also ein verurteilter Straftäter, der dann irgendwann frei kommt, der erhält bestenfalls psychologische Hilfe, ne? Der kriegt vielleicht auch Hilfe bei der Job- und bei der Wohnungssuche. Das ist ja das Ziel von Resozialisierung, dass diese Menschen wieder in die Gesellschaft kommen.
1: Und der kriegt dann nichts von?
0: Nein, weil er war ja nie schuldig, sagen die. Deswegen brauchen wir das ja gar nicht. Ja, das ist ja das Schlimme an dem Fall. Ja, das macht einen irgendwie noch wütender, dass sie sagen, ja, der ist ja eh unschuldig, ja, dann braucht er die Hilfe nicht. Und ich meine, die könnte er wirklich gut gebrauchen, weil er ja auch als Unschuldiger extrem lange in Haft war. Ne?
1: Naja, also, er hat seine Strafe komplett abgesessen.
0: Genau.
1: Also das war jetzt ja nicht, also selbst ein Jahr wäre schon lange, aber sagen wir mal, es wäre ein Monat oder ein paar Wochen gewesen. Darüber hätte sich natürlich jetzt, darüber könnte man streiten, aber... Fünf Jahre?
0: Ja, mehr als 5 Jahre. Ja, und ich meine, das ist ja das eine, dass das ihm nicht geholfen haben, aber das andere ist, glaube ich, auch dieses, man wünscht sich dann ja so sehr als Betroffener, dass wenigstens mal einer sagt, ey, weißt du was, wir haben richtig Scheiße gebaut, das tut uns echt leid. So irgendwie, dass es anerkannt
1: wird. Ich verstehe den moralischen
0: wird, ne?
1: Anspruch, ich gebe zu, davon kann er sich leider nichts kaufen,
0: nee,
1: aber
0: gar nicht.
1: Ich verstehe diesen seelischen Anspruch, das kann ich nachvollziehen.
0: Ja.
1: Ich hätte da doch auch mehr Verantwortung bei den, ich weiß gar nicht, wo ich das jetzt genau gesehen hätte, bei den Ämtern gesehen, dass so jemand dann ja auch aufgefangen werden muss und betreut
0: definitiv,
1: werden muss.
0: Definitiv. Also man hätte ihn an die Hand nehmen müssen und sagen, tut uns leid, wir, das Land Hessen, sind schuld an deinem Unglück und jetzt sehen wir zu, dass wir was für dich machen. Also so hat's Horst Arnolds Anwalt Hartmut Liro ausgedrückt. Monatelang kämpft Horst Arnold mit seinem Anwalt um eine Haftentschädigung, auch wenn die jetzt nicht gerade üppig ist. Für mehr als 5 Jahre Haft stehen Horst Arnold circa 45.000 Euro zu.
1: Für 5 Jahre
0: ja.
1: kriegt er nur 45.000?
0: Ja, 25 Euro am Tag kriegst du. 25 Euro am Tag. Was, ne? Also das ist, zu dem Zeitpunkt war das so.
1: Darf ich jetzt mal was ganz ja. Grausames dazu sagen? Und mit diesen 45.000 Euro ist dann schon mal klar, dass er kein Hartz IV mehr bekommt.
0: Richtig. Also ja, ja, genau. Also das bringt ihm eigentlich so gar nichts am Ende des Tages. Und die Rechnung hat er ja trotzdem da alle auf dem Tisch liegen. Also ich habe darüber ja schon mal in Folge 19 beim Fall Harry Wörz gesprochen. Also es ist wirklich unverschämt wenig und sogar europaweit der geringste Wert. Also diese 25 Euro Haftentschädigung am Tag. Mittlerweile hat das Bundesjustizministerium diesen Wert übrigens verdreifacht. Seit 2020 bekommt man immerhin 75 Euro pro Tag, den man unschuldig in Haft verbracht hat. Ob das jetzt, ne? Wie viel ist ein Menschenleben wert?
1: Es hat damit gar nichts zu tun, sondern ich würde es ehrlich gesagt richtig toll machen, weil vielleicht wären die Ämter dann ja auch ein bisschen stärker gefordert, dass sowas gar nicht erst passiert.
0: Ja gut, die zahlen es ja nicht aus ihrer eigenen
1: Tasche. Doch, vielleicht sollte man das auch ändern.
0: Genau, okay. Ralf hat ein paar Vorschläge, wie die Politik in Deutschland angepasst werden muss. Aber ja, man muss leider sagen, dass diese ganzen Diskussionen Horst Arnold irgendwie nicht mehr helfen. Es ist der 29. Juni 2012 in dem kleinen saarländischen Örtchen Völkling. Das Wetter an diesem Freitagmorgen ist eher durchwachsen. Am Vorabend hatte die Nationalelf von Italien Deutschland im Halbfinale der EM aus dem Turnier gekickt. Außerdem wird die Staatsanwaltschaft Darmstadt am selben Tag bekannt geben, dass sie Heidi Kaas wegen Freiheitsberaubung anklagen wird. Aber das kann Horst Arnold zu diesem Zeitpunkt noch nicht wissen. Er ist an diesem Morgen früh mit dem Fahrrad zum Einkaufen gefahren, um sich etwas zum Frühstücken zu besorgen. Gerade ist er mit seinem Rad auf dem Rückweg in seine kleine Sozialwohnung. Es ist ziemlich genau 9 Uhr morgens, als sein Herz stehen bleibt. Horst Arnold rutscht vom Fahrrad und ist schon tot, als sein Körper auf dem Gehweg aufprallt. Er stirbt mit gerade mal 53 Jahren und hinterlässt seine Mutter und seine Tochter. Die ganzen Strapazen haben unheilbare Spuren am ehemals so aktiven Arnold hinterlassen. Sein Leben ist nach seiner Festnahme vor rund 10 Jahren am 14. September 2001 nie wieder dasselbe geworden.
1: Also das heißt, er hat das Geld gar nicht erst bekommen.
0: Er hat das Geld gar nicht erst bekommen, richtig. Und er hat auch nicht mehr miterlebt, dass Heidi Kaas angeklagt wurde. Also
1: angeklagt oder halt nicht mitbekommen, dass sie verurteilt wurde?
0: Das war später.
1: Aber das hat er die Anklage
0: nicht bekommen? Nein, das war der Tag, an dem die Staatsanwaltschaft verkündet hat, wir klagen sie jetzt an. Das war vor dem Prozess gegen sie, ist er gestorben. Das heißt also, der ist schon tot.
1: Gut, das hätte ihm nichts gebracht.
0: Nein, es hätte ihm nichts gebracht. Vielleicht ein bisschen Gerechtigkeit.
1: Nein, ich finde es einfach dramatisch, dass der wahrscheinlich gestorben ist, weil ihn das so kaputt gemacht hat.
0: Ja, ja.
1: Das finde ich ganz, ganz, ganz hart.
0: Also er ist schon tot, als seine Haftentschädigung von 45.000 Euro endlich genehmigt wird. Auch den Prozess und die Verurteilung der Frau, die durch ihre Lügen sein Leben zerstört hat, erlebt er nicht mehr. Und deshalb kann er auch nicht hören, wie die Vorsitzende Richterin am 13. September 2013, also fast 1,5 Jahre nach Horst Arnolds Tod, das ausspricht, was vor ihr niemand aus der Justiz oder der Politik über die Lippen gebracht hat. An die Hinterbliebenen von Horst Arnold gerichtet sagt sie, die Justiz würde sich gerne bei Herrn Arnold entschuldigen. Horst Arnolds inzwischen 77-jährige Mutter Helga ist nach dieser Urteilsverkündung emotional überwältigt. Dieses Urteil bringt mir meinen Sohn nicht zurück, aber es ist trotzdem eine Genugtuung für mich. Ich hoffe und ich wünsche, dass ich vielleicht jetzt mal zur Ruhe komme, denn die letzten 12 Jahre waren für mich die Hölle. Zweifel an der Unschuld von Horst hatte seine Familie nie. Umso wichtiger ist deshalb für sie jetzt die Entschuldigung des Gerichts, auf die sie so viele Jahre gewartet haben. Nur über eine Sache ist Helga Arnold enttäuscht. Sie hätte der Frau, die das Leben ihres Sohnes zerstört hat, gerne in die Augen gesehen, weil Heidi Kaas ihre Sonnenbrille aber im Gerichtssaal keine Sekunde lang abgesetzt hat, wurde Helga Arnold dieser Wunsch verwehrt.
1: Also zuerst einmal wundert es mich, das hätte die Richterin doch anordnen können. Darfst du denn im Gericht mit einer Sonnenbrille sitzen?
0: Habe ich mich auch gefragt, aber das gibt's häufiger, wenn man sich Bilder anguckt. Ich glaube, wenn die Presse dabei ist und die sich sozusagen, aber irgendwann wird ja die Presse eigentlich auch aus dem Saal gebeten in manchen Verfahren. Also oder man darf
1: jetzt,
0: nicht mehr fotografieren.
1: Ich muss jetzt tatsächlich zugeben, ich hätte jetzt irgendwie, also wenn ich mir vorstelle, ich wäre Richter, was vielleicht gut ist, dass ich es nicht bin.
0: Ja.
1: Und dann säß da jemand vor mir und mit einer Sonnenbrille, dann würde ich sagen, so, wir sind jetzt hier in der Abhandlung, die Brille kommt jetzt mal bitte runter.
0: Ja, ist in dem Fall nicht passiert. Ich meine, die hat sich halt schon tarnen dürfen, was ja irgendwie auch ein bisschen nachvollziehbar ist.
1: Nee,
0: die
1: auch
0: hat,
1: das kann ich nicht nachvollziehen.
0: Ja, sie hat halt eine Perücke getragen und eine
1: riesige Sonnenbrille. Ja, aber dann halt unter Ausschluss der Öffentlichkeit.
0: Ja, genau, das wäre eine Möglichkeit.
1: Also nichtsdestotrotz muss ich aber jetzt nochmal kurz dazu sagen, dass ich mich natürlich... ich freue mich für Helga Arnold, dass sie ihren Frieden damit schließen konnte. Mhm. Aber ich finde das immer noch... Weiß ich nicht, da muss ich schon irgendwie sagen, eine Entschuldigung finde ich reicht da nicht aus. Ich finde, sowas müsste eine Reform auslösen oder irgendwas muss doch bei sowas passieren.
0: Irgendwelche Konsequenzen. Ne?
1: Ja, nicht Konsequenzen. Ich sage jetzt nicht, da muss jemand seinen Job verlieren, sondern das finde ich ist manchmal das Falscheste, was man tun kann. Es geht darum, dass man aus Fehlern lernen muss. Mhm. Und wenn so etwas passiert, wahrscheinlich wird da im Hintergrund auch was passiert sein. Das wird dann ja nicht öffentlich kommuniziert. Aber ich befürchte manchmal, dass es bei unseren Behörden dann, ja, es ist jetzt so und wie geht's dann weiter?
0: Ja, also ich will nur, dass ich richtig verstanden werde. Das ist jetzt ein extrem krasser Fall. Ich glaube, das ist wirklich 1% von 99%, wo alles funktioniert. Ne?
1: Ja, und mir ist zum Beispiel auch bewusst, dass unsere Justiz überlastet ist und dass da auch nicht viel Geld ist. Es ist jetzt natürlich ganz einfach zu sagen, ja, dann ermittelt doch mal vernünftig, wenn ich mir auch gut vorstellen kann, wie viele Fälle die da zu behandeln haben. Aber es ist schon, wenn man jetzt dieses Schicksal sieht, weiß ich nicht, wenn das jetzt dein Bruder, deine Schwester oder so, ne, irgendwie uncool. Also,
0: Also das zieht sich ja eben, und das ist ganz oft bei Verbrechen so, auch noch in die nächste Generation weiter. Ne? Also Horst Arnolds damals 25-jährige Tochter Christine, für die ist die reine Verurteilung von Heidi Kahrs nicht ausreichend, was ich absolut nachvollziehen kann. Christine fordert nach dem Prozess 80.000 Euro Schmerzensgeld von Heidi Kahrs, also in einem Zivilverfahren. Und das Geld zum Beispiel dafür, dass ihr Vater jahrelang nicht für sie da sein konnte. Ne? Dafür, dass sie als Tochter eines Vergewaltigers gebrandmarkt war und dafür, dass sie keine normale Jugend hatte. In einem Zivilprozess bekommt sie dann auch Recht. Das Geld bekommt Christine Arnold aber trotzdem nie zu sehen. Heidi Kahrs hat ihr Erspartes längst an Dritte weitergegeben. Damit ist sie selbst offiziell zahlungsunfähig, weil sie natürlich wusste, was da auf sie zukommt. Während Heidi Kahrs also Prozesskostenhilfe erhält, weil sie ja kein Geld hat, muss Christine Arnold die gesamten Prozesskosten aus eigener Tasche bezahlen. Und deshalb gibt die 25-Jährige, also die damals 25-Jährige, im Februar 2014 auf und lässt die Klage fallen, weil sie im Prinzip sagt, ich habe nur Kosten und außer Spesen nichts gewesen, weil bei der gibt es ja offiziell eh nichts zu holen.
1: Aber Moment mal, wurde sie jetzt, also du hast gerade gesagt, in dem Zivilprozess bekommt sie Recht. Also das heißt, sie wurde...
0: Aber es bringt ihr ja nichts, wenn die andere
1: Also weil Seite, du gerade gesagt hast, sie hat die Klage fallen lassen.
0: Ja, sie hätte weitergehen können.
1: Sie hätte in die nächste Instanz gehen können. Jetzt habe ich es verstanden.
0: Sie hat dann gesagt, das lohnt sich nicht mehr, weil die hat...
1: Mir fällt es manchmal schwer, bei sowas nicht eine richtige Krawatte zu kriegen.
0: Ja.
1: Weil das ist, dann hebt man halt einmal die Hand und dann, tada, das war's. Dann soll es halt abarbeiten, die Scheiße.
0: Ja.
1: Ja, wobei, die kriegt ja auch keinen Job mehr.
0: Wahrscheinlich eher nicht. Nee. Also, ich sehe ein bisschen Krawatte hast du in dieser Folge.
1: Ah, nee, der Fall nervt mich. Also so in viele Richtungen. Also zum einen halt, ich versuche immer Verständnis für alles zu haben.
0: Ja.
1: Ich habe Verständnis für die Justiz.
0: Ja.
1: Ich verstehe, wieso Fehler passieren können. Ich habe eine Krawatte auf den Verteidiger, weil ich da auch viel, also auf den ersten Verteidiger, nicht auf den zweiten, weil ich der Meinung bin, da hätte viel mehr passieren müssen. Dann finde ich die Heidi, weil was die alles kaputt gemacht hat, aber nicht nur für sich, sondern halt auch für Frauen, die... denen ja geglaubt werden soll, wenn sie mit so etwas vorkommen.
0: Ja.
1: Oder nicht nur für Frauen, sondern auch für Männer, für jeden, der in irgendeiner Art und Weise von sowas betroffen ist, sollte ja ernst genommen werden. Und
0: das ist gut, dass du das jetzt nochmal angesprochen hast. Nicht, dass ich es irgendwie am Ende der Folge vergessen hätte. Also es ist ganz, ganz wichtig für mich, dass diese Folge eben nicht bedeuten soll, dass man Opfern sexualisierter Gewalt nicht glauben darf. Im Gegenteil. Ne? Es ist umso wichtiger, dass die Ermittlungsbehörden ihre Arbeit anständig machen. Und das Traurige ist ja einfach, dass es in diesem Fall wirklich nur Verlierer gibt. Es gibt keinen einzigen, der da irgendwas gewonnen hätte. Ja, Heidi Kaas hat sich mit ihren Lügen eigentlich ohne Not, muss man ja auch mal sagen, ja, irgendwie ihre ganze Karriere ruiniert. Familie Arnold hat sich das Leben komplett zum Schlechten gewandt, ja. Die deutsche Justiz hat auch ganz schön verloren. Die wurde zu Recht sehr hart kritisiert für diesen Skandal. Und auch die Gerechtigkeit hat eigentlich verloren, weil die ist dieses Mal irgendwie nicht so richtig zum Zuge gekommen. Und für die Opfer, das war ja gerade das, was du gesagt hast, von sexualisierter Gewalt, ist die Tat von Heidi Kaas und das, was sie daraus gemacht hat, also diese Lügen, das ist ein richtiger Schlag ins Gesicht, denn auch wegen solcher falscher Anschuldigungen wird vielen Opfern nach wie vor nicht geglaubt und das ist ganz, ganz, ganz schlimm.
1: Ja, und ich finde, das ist das, was mich ärgert, ist, es bietet halt Nährboden für Zweifel, dass man, ja, wenn genau, so etwas kommt,
0: ja,
1: dass man ja eigentlich sagen sollte, wieso sollte sich jemand so etwas ausdenken?
0: Ja, genau. Ja, und man darf auch, glaube ich, nicht am Ende denjenigen vergessen, der da am meisten drunter gelitten
1: hat. Das finde ich auch, ne, ganz schlimm.
0: Der mit seinem Leben dafür bezahlt hat, Horst Arnold.
1: Ja, und was waren denn das dann jetzt für das letzte Jahrzehnt, in dem der gelebt hat? Das war doch eigentlich, das Leben war doch schon vorbei.
0: Ja, genau, das ist es. Der kam aus dem Knast raus und dann war er halt, schwebte das ja immer noch so über ihm, ne? Dieser Kampf um Gerechtigkeit.
1: Ach, nicht nur er, ey, seine Tochter. Stell dir mal vor, du wächst auf als Tochter eines Vergewaltigers, ja, gerade in so einem kleinen Dorf.
0: Ja, ich weiß auch gar nicht, wie man irgendwie positiv aus diesem Fall rausgehen kann. Kann man irgendwie nicht. Du hast gerade gesagt, der Fall nervt dich und das trifft eigentlich ganz gut.
1: Nee, ich überlege jetzt, was, weißt du, ich frage mich gerade, wer kann dann sowas was ändern? Das ist eigentlich nur die Politik.
0: Ja, aber es ist, glaube ich, schwierig, da wirklich was zu ändern.
1: Aber ich finde diese Hilflosigkeit, ich stelle mir gerade vor, ich stehe vor Gericht und ich weiß, ich habe das nicht gemacht und keiner glaubt mir, also meine Familie glaubt mir, aber darf ich jetzt mal ganz ehrlich sein, ich glaube, sein Verteidiger hat ihm gar nicht geglaubt und genau deswegen hat er nichts unternommen. Der war der Meinung, dass es passiert und damit war das für ihn erledigt. So, der kann mich jetzt gerne anschreiben und mir was an den Kopf werfen, das ist man ja eh mal, aber aber das ist doch schrecklich.
0: Ja, also wenn es vielleicht eine Sache gibt, die man irgendwie aus diesem Fall rausziehen kann, dann wie wichtig ein guter, engagierter Anwalt ist, oder? Wenn überhaupt.
1: Das ist mein Appell.
0: Ja.
1: Anwälte, seid engagierter.
0: Das,
1: weil ich finde, dass eigentlich muss man den zweiten Anwalt ja
0: nicht alle,
1: loben.
0: Aber also
1: doch alle. Also, weil am Ende alle, weil dann machen sie ihren Job ja eigentlich gut.
0: Gut.
1: Darauf vielleicht nicht für die falschen Leute. Das.
0: Ja gut, aber das gehört eben auch zum Anwaltsjob dazu.
1: Ja.
0: Ja, wir haben uns viel aufgeregt und bevor zumindest mir noch mehr graue Haare wachsen von diesem Fall, würde ich sagen, war's das für heute und wir hören uns in 2 Wochen wieder und wir trinken jetzt irgendwie erstmal einen Schnaps, oder?
1: Ja.
0: Ja, okay, sind wir uns einig. Also Ralf, vielen Dank, dass du da warst und bis ganz bald.
1: Bis bald.
0: Tschüss.
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1: Triggerwarnung. In dieser Folge werden gewaltsame Szenen explizit geschildert. Im Jahre 1996 ist Tupac Shakur der erfolgreichste Rapper der Welt. Weltweit hat er mehr als 75 Millionen Tonträger verkauft. Er tritt auch mehrfach in Filmen auf, unter anderem im Poetic Justice an der Seite von Janet Jackson. Übrigens kein guter Film. Im September 1996 wird auf offener Straße in Las Vegas auf ihn geschossen. Bis heute ist der Mord an Tupac nicht aufgeklärt. Wer hat die Schüsse auf ihn abgefeuert? Ist er ein zufälliges Opfer einer Straßenschießerei geworden? Oder hatte der oder die Täter es auf ihn abgesehen? Mein Name ist Steven Gätjen und ihr hört Hollywood Crime. Es ist der Abend des 7. September 1996. Tupac Shakur, der berühmteste Rapper der Welt, sitzt in einem schwarzen BMW 750i. Mit ihm im Wagen sein Plattenboss Shook Knight. Am Nachmittag hat Tupac seinen Kumpel Mike Tyson bei einem Boxkampf im legendären MGM Grand Hotel in Las Vegas angefeuert. Jetzt sind sie auf dem Weg in einen Club, in dem Tupac auftreten soll. Auf der Flamingo Road biegt Plattenboss Shook Knight, der am Steuer sitzt, rechts in die Coval Lane ab. Als sie an einer Ampel anhalten, taucht aus dem Nichts neben ihnen ein weißer Cadillac auf. Noch im Rollen werden mehrere Schüsse aus dem Seitenfenster abgefeuert. Vier Kugeln durchschlagen die Reifen. Mehrere die Beifahrertür. Und einige Kugeln die Fensterscheiben. Tupac wird von mehreren Schüssen in Brust, Becken und den rechten Arm getroffen. Eine Kugel durchschlägt seinen rechten Lungenflügel. Shook Knight wird durch einen Streifschuss am Kopf verletzt. Ein Notarzt fährt die beiden Verletzten ins Krankenhaus. Tupac Shakur und Shook Knight werden notoperiert. Tupac entfernen sie einen Lungenflügel und versetzen ihn in ein künstliches Koma. Schnell machen Gerüchte die Runde, Tupac wäre schon wieder wach und würde sich vollständig erholen. Schließlich ist einige Jahre zuvor schon einmal auf ihn geschossen worden. Fünf Kugeln wurden damals auf ihn abgegeben, zwei trafen ihn am Kopf. Er überlebte damals. Warum nicht auch diesmal? Aber alles Hoffen ist umsonst. Am 13. September 1996, 6 Tage nach den Schüssen auf ihn, stirbt Tupac Shakur im Alter von nur 25 Jahren im Krankenhaus in Las Vegas. Das verkündet Moderator Stan Benard am 14. September 1996 im NBC Evening News Report.
2: Near fatal shooting, but he couldn't survive a second. Rap star Tupac Shakur died last night after a brief life in a rough business. He was 25.
1: Wer hat die tödlichen Schüsse auf Tupac Shakur abgefeuert? Am Tatort will niemand etwas gesehen oder gehört haben und Tupac Shakur hat eine unübersichtlich lange Liste an Feinden. Welcher von ihnen will den erfolgreichen Musiker tot sehen? Und warum? Die Suche nach dem Mörder gestaltet sich schwierig. Erst viele Jahre nach Tupacs Tod wagen sich Beteiligte der damaligen Zeit aus der Deckung. Sie behaupten zu wissen, wer hinter dem Attentat damals steckte. Warum erst jetzt? Und wie glaubhaft sind diese angeblichen Zeugen? Bevor wir uns auf die Suche nach den Tätern begeben, lasst uns auf die Anfänge zurückblicken. Die Anfänge von Tupac Shakur. Denn dort lassen sich möglicherweise Hinweise auf die Hintermänner finden. Tupac Shakur kommt am 16. Juni 1971 in East Harlem zur Welt. Seine Mutter Afeni ist Bürgerrechtlerin und Aktivistin der afroamerikanischen Black Panther-Bewegung. Er wächst in ärmlichen Verhältnissen auf. Sein leiblicher Vater spielt in seinem Leben keine Rolle. Sein Stiefvater ist kriminell und wird zu 60 Jahren Gefängnis verurteilt, nachdem er eine Bank überfallen hat. Mit 15 zieht Tupac mit seiner Mutter und seiner Halbschwester von New York nach Baltimore. Tupac besucht die School for the Arts, die sonst nur privilegierte Weiße besuchen dürfen. Er interessiert sich für Literatur, Theater und Ballett, schreibt Gedichte und Tagebuch und fängt an zu rappen. Aber nach 2 Jahren ist die sorgenfreie Zeit in Baltimore auch schon wieder vorbei. Seine Mutter beschließt, Tupac zu einem Verwandten nach Kalifornien zu schicken. Er verlässt die Schule ohne Abschluss und rutscht in die Drogenszene von San Francisco ab. Um nicht im Drogensumpf unterzugehen, setzt er alles auf eine Karte: die Musik. Die Inspiration für seine Liedtexte findet Tupac auf der Straße. Kalifornien ist oft Schauplatz brutaler Gewalt. Es gibt immer wieder Berichte über Misshandlungen oder Tötungen schwarzer Amerikaner durch Polizisten. Zu diesem Zeitpunkt sind 99% aller US-amerikanischen Polizisten weiß. Verurteilt werden die Polizisten für ihre Gewalt so gut wie nie. Das löst immer wieder bürgerkriegsähnliche Aufstände aus. Tupac Shakur beobachtet das sehr genau und verarbeitet seine Einsichten in sozialkritischen Texten. (1993) lernt Tupac einen einflussreichen, aber gefürchteten Musikpromoter kennen. Den gebürtigen Haitianer Jacques Agnon, Spitzname Haitian Jack. Trotz aller Warnungen, sich von dem Mann fernzuhalten, hängt Tupac oft mit Jack ab. Denn der fasziniert den Rapper. Er führt ihn ein in die Welt des teuren Schmucks und der Versace-Klamotten und stellt ihn den lokalen Gangstern vor. Im November 1993 feiern Tupac und Haitian Jack in einem Club in Downtown Manhattan, wo Tupac die 19-jährige Ayana Jackson kennenlernt. Tupac erzählt später, sie wären sich auf der Tanzfläche einvernehmlich näher gekommen. Anschließend gehen sie in seine Hotelsuite. 4 Tage später wird Ayana von Tupacs Tourmanager kontaktiert und wieder ins Hotel eingeladen. Diesmal trifft sie dort allerdings nicht nur auf Tupac, sondern auch auf Haitian Jack und 2 weitere Männer. Ayana Jackson behauptet, von ihnen zu Oralsex gezwungen und in der Gruppe vergewaltigt worden zu sein. Tupac widerspricht und sagt, er habe das Schlafzimmer verlassen, sobald die anderen Männer den Raum betraten. Er sei dann woanders eingeschlafen. Ayana Jackson ruft daraufhin die Polizei.
0: Go, go, go. Police! Police!
1: Tupac, Haitian Jack und die anderen Männer werden verhaftet. Dabei findet die Polizei auch noch Feuerwaffen im Hotelzimmer, von denen Tupac behauptet, dass sie nicht ihm gehören. Aber alles leugnen hilft nichts. Tupac wird wegen sexuellen Missbrauchs, Unzucht und illegalem Waffenbesitz angeklagt. Außerdem wirft man ihm vor, die 19-jährige Ayana Jackson den anderen Männern als Belohnung angeboten zu haben. Während Tupacs Prozess noch nicht begonnen hat, handelt Haitian Jack schon einen Deal aus. Er bekennt sich in 2 Punkten schuldig und entgeht so einer Haftstrafe. Das kann für Tupac nur eines bedeuten: Sein Kumpel Jack hat ihn verraten. Das erklärt Tupac auch einem Reporter der Daily News. Rückblickend war das wohl keine gute Idee, einen berüchtigten Kriminellen in aller Öffentlichkeit bloßzustellen. Im November 1994 kreuzt Tupac stoned in seinem Tonstudio am Times Square auf, wo er gerade sein nächstes Album aufnimmt. Dort trifft er auf 3 Männer in Armeekleidung. Noch bevor Tupac in den Aufzug steigen kann, ziehen die Männer Schusswaffen und befehlen ihm, sich auf den Boden zu legen. Er wird verprügelt und sie nehmen ihm seinen teuren Schmuck ab. Dann schießen sie auf ihn. Und erst als er sich totstellt, verlassen die Angreifer den Tatort. Tupac schleppt sich in den Fahrstuhl und als er am Stockwerk des Tonstudios ankommt, erwarten ihn dort, neben Haitian Jack, auch der Rapper The Notorious B.I.G. alias Biggie und der Rapper Sean Combs, besser bekannt unter dem Namen P. Diddy oder Puff Daddy. Der Hip-Hop- und Rap-Experte Ben Westhoff schreibt in seinem 2017 erschienenen Buch Original Gangsters über diese Szene Folgendes.
3: Tupac las aus ihren Gesichtern nicht nur Überraschung, sondern sogar Schuld ab. Tupac vermutete hinter dem Vorfall mehr als einen zufälligen Anschlag. Bill Courtney, ein pensionierter New Yorker Cop, glaubte, dass dieser Hinterhalt eine Reaktion auf Tupacs Kommentare in der Daily News waren. Zitat: Es war eine Botschaft, keine Namen zu nennen. Auch ein Artikel in der Los Angeles Times kam 2008 zu diesem Schluss. Der Pulitzer-Preisträger Chuck Phillips behauptete in seiner Reportage, dass sowohl Puffy als auch Biggie vorab Bescheid gewusst hätten. Puffy und Biggie bestritten, an diesem Verbrechen beteiligt gewesen zu sein oder auch nur davon gewusst zu haben. Haitian Jack leugnete ebenfalls jegliche Verstrickung in die Angelegenheit.
1: Tupac kommt ins Krankenhaus, entlässt sich aber bald selbst wieder. Er hat Angst, Todesangst, und checkt unter falschem Namen in ein Hotel ein. Dennoch erreicht ihn dort ein anonymer Anrufer, der droht, ihn umzubringen. Einen Monat nach dem Anschlag auf ihn erscheint Tupac dann im Rollstuhl sitzend im Gericht. Er wird wegen sexuellen kommt ins Krankenhaus, entlässt sich aber bald selbst wieder. Er hat Angst, Todesangst, und checkt unter falschem Namen in ein Hotel ein. Dennoch erreicht

0: wurde für das gleiche Vergehen freigesprochen. Nicht wenige vermuteten hinter dieser harten Strafe eine Rache. Rache wegen Tupacs heftiger Songtexte gegen die Polizei. Einem Gerücht zufolge soll der damalige New Yorker Bürgermeister Rudy Giuliani selbst beim Richter angerufen haben, um sicherzugehen, dass Tupac weggesperrt wird. Tupac verbüßt aber nur die Hälfte der Strafe in einem New Yorker Sicherheitsgefängnis. Nach 9 Monaten im Knast zahlt Plattenboss Shug Knight die Kaution von 1,4 Millionen Dollar für ihn. Nachdem Tupac aus dem Gefängnis entlassen wird, kommt ihm zu Ohren, dass ausgerechnet sein Kumpel Biggie, alias The Notorious B.I.G., von dem Anschlag auf sein Leben wusste. Für Tupac ist das einer der Wendepunkte in seinem noch jungen Leben. Buchautor Ben Westhoff schreibt:
1: Jemand hatte versucht, ihn umzulegen. Und als das misslungen war, belangte ihn die Justiz für ein Verbrechen, das er nicht begangen hatte. Und nun sollte ihn noch einer seiner Freunde, jemand, dem Tupac zu Ruhm und Reichtum verholfen hatte, verraten haben? Wütend und auf Rache sinnend beschloss Tupac, dass er bereit war, neue Tracks aufzunehmen, um es seinen Feinden heimzuzahlen.
0: Was daraus folgt, wird in die Geschichte eingehen als größte, heftigste und tödlichste Feindschaft der Musikgeschichte. East Coast gegen West Coast. Ein Kampf zwischen zwei Plattenlabels, von denen eines in Los Angeles sitzt und das andere in New York. Auf der einen Seite das Label Bad Boy Records mit The Notorious B.I.G. und Boss P. Diddy in New York und den Gegnern auf der anderen Seite in L.A. Death Row Records mit Tupac Shakur und seinem Boss Shug Knight. Der Song Who Shot Ya von The Notorious B.I.G. gießt weiter Öl ins Feuer. Denn darin bezieht er sich auf das versuchte Attentat auf Tupac wenige Monate zuvor in dessen Tonstudio. Tupac reagiert gereizt auf die Veröffentlichung des Songs. Und damit nicht genug. Bei einer Aftershow-Party im September 1995 treffen ungeplant die beiden Entouragen der verfeindeten Plattenlabels aufeinander. Es kommt zum Streit. Der Death Row-Angestellte Jake Robles wird vor dem Club niedergeschossen und stirbt kurz darauf. Ein Augenzeuge behauptet, es sei Puff Daddys Bodyguard gewesen, der die tödlichen Schüsse abgab. Aufgeklärt wird der Fall nie. Ein Hilfs-Sheriff will außerdem einen Mann namens Orlando Anderson am Tatort gesehen haben. Der gehört zur Gang Southside Cribs, die eng mit Bad Boy Records aus New York verbunden ist, dem Musiklabel von P. Diddy. Den Namen Orlando Anderson solltet ihr euch merken, denn der wird später noch im Zusammenhang mit den tödlichen Schüssen auf Tupac wichtig. Als das Album All Eyes on Me 1996 erscheint, katapultiert es Tupac endgültig in den Olymp der erfolgreichsten Rapper und Musiker. Der Song California Love wird sein mit Abstand erfolgreichster Song. Kurz darauf nimmt er Hit 'Em Up auf, den heftigsten Diss-Track aller Zeiten. Der Song greift nicht nur auf Samples und Textzeilen zurück, die Biggie, alias The Notorious B.I.G., verwendet hat. Auch Textzeilen in dem Song lassen sich eindeutig als Attacke auf Biggie verstehen. Gleich am Anfang des Songs heißt es: Der Song wimmelt nur so vor Beleidigungen und Morddrohungen. Gegen Biggie, alias The Notorious B.I.G., aber im Grunde gegen alle beim verfeindeten Label Bad Boy Records. Auch gegen dessen Boss Puff Daddy. Und am Ende, kurz vor dem Höhepunkt, rappt Tupac: Tupac droht, auch die Kinder der Bad Boy Gang zu erschießen. Der Höhepunkt der brutalsten Ära in der Geschichte des Hip-Hops ist erreicht. Mit mehrfachen Morddrohungen in einem einzigen Song. Aber auch zwischen Tupac und seinem Plattenboss Shug Knight scheint der große Frieden vorbei zu sein. Es wird gemunkelt, dass Tupac Death Row verlassen will.

0: dafür sprechen würde, dass Tupac in exzessiven Aufnahmeorgien einen Song nach dem anderen produziert, um seinen Vertrag mit Shook schnellstmöglich zu erfüllen. Außerdem plant Tupac sein eigenes Label, Machiavelli Records. Er engagiert einen Anwalt, der ihm dabei helfen soll, sich geschäftlich von Death Row Records zu lösen. Am 7. September 1996 findet im ausverkauften MGM in Las Vegas ein Boxkampf von Tupacs Kumpel Mike Tyson statt. Tyson saß 3 Jahre wegen Vergewaltigung im Gefängnis. Jetzt arbeitet er an seinem Comeback. Als Tyson sich Richtung Ring aufmacht, dröhnt Let's Get It On aus den Boxen. Ein Song von Tupac für Mike Tyson geschrieben. In weniger als 2 Minuten ist der Kampf vorbei. Tyson schlägt den amtierenden Schwergewichtsweltmeister K.O. Shook und Tupac gehen nach dem Kampf in die Umkleide, gratulieren Tyson und verabreden sich für später. Tupac ist voller Adrenalin und macht beim Verlassen der Umkleide mehrere Schattenboxbewegungen. Im Foyer des MGM erzählt ihnen einer von Shooks Mitarbeitern von einem zwielichtigen Typen, den er beim Boxkampf gesehen hätte. Es soll sich um einen Typen handeln, der Tupac kürzlich die Death Row Halskette bei einer Schlägerei geklaut hat. Derselbe Typ, der auch am Tatort war, als Shooks Bodyguard vor 1 Jahr in Atlanta ermordet wurde. Sein Name, ihr erinnert euch, Orlando Anderson. Tupac stürmt los. Als er den Mann findet, schlägt er ihm ohne Vorwarnung ins Gesicht. Anschließend treten Shook und seine Crew auf den Mann ein. Sicherheitskräfte schreiten ein und werfen die Schläger aus dem MGM-Hotel. Tupac geht zunächst in sein Hotel, zieht sich für einen späteren Auftritt am Abend im Club 662 um. Der Konvoi, mit dem sie zu dem Auftritt fahren, besteht aus 6 Fahrzeugen, in denen Sicherheitskräfte, Gangmitglieder und Plattenlabel-Mitarbeiter sitzen. Tupac fährt allein mit Shook in dessen BMW. An der Kreuzung Flamingo Road, Ecke Coval Road, kommt ihnen ein weißer Cadillac entgegen, macht einen U-Turn und fährt neben den BMW, in dem Shook und Tupac sitzen. Ein Arm wird aus dem Fenster gestreckt und mit einer Glock Kaliber 40 in der Hand wird sofort das Feuer eröffnet. Ben Westhoff schildert in seinem Buch Original Gangsters die dramatischen Sekunden.
1: Tupac versuchte, sich auf die Rückbank zu flüchten. Ich packte ihn, sagte ihm, er solle sich ducken und bedeckte ihn, schilderte Shook die Situation. Es fielen ungefähr 12 Schüsse. Tupac wurde 4-mal getroffen. Eine Kugel prallte von seinem Hüftknochen ab und landete in seiner Lunge. Shook wurde gestreift, wahrscheinlich von einem Bruchstück eines Projektils oder einem herumfliegenden Fragment des zerschossenen Wagens.

0: Während Schuk versucht, den Wagen vom Tatort zu fahren, nimmt ein Wagen mit Schuks Wachleuten die Verfolgung der Angreifer auf. Schuk kollidiert mit einem Bordstein und die Reifen platzen. Schließlich trifft auch die Polizei ein, fixiert Schuk und seine Leute auf dem Boden. Ein Krankenwagen bringt Tupac ins University Medical Center. Als er dort eintrifft, blutet Tupac zwar, ist aber bei Bewusstsein. In den nächsten Tagen wird Tupac mehrfach operiert. Sein rechter Lungenflügel wird entfernt und er erhält mehrere Bluttransfusionen. 6 Tage lang kämpft Tupac um sein Leben. Am 13. September bittet Tupacs Mutter Afeni die Ärzte, die lebenserhaltenden Maßnahmen einzustellen. Einer der populärsten Theorien zufolge soll es ausgerechnet Tupacs Plattenboss Shug Knight gewesen sein, der die tödlichen Schüsse auf Tupac in Auftrag gegeben haben soll. Aber warum sollte er das tun, wo Tupac doch sein erfolgreichster Act ist und ihm Millionen einbringt? Das fragen sich auch der Bürgerrechtsanwalt Benjamin Crump, Buchautorin Lolita Files, Journalist P. Frank Williams und Reporterin Stephanie Frederick. In der mehrteiligen Serie Who Killed Tupac auf A&E TV legen sie brisante Details offen.
1: Well, it's all about money.
2: Right.
1: First Suge Knight loses Dr. Dre.
2: Mm-hmm.
1: And now there's rumors Tupac wants to leave Death Row. That's a 2 big hits for Death Row. 2 major hits.
3: So he's losing all his money makers.
1: He's losing his big
4: the
1: money
4: cash
1: makers.
4: Cash cows.
1: And also, there was a huge payment due to Tupac from his All Eyes on Me CD. Mm. That double CD sold 5 million copies, ooh, just 10 million because it's double. So a huge royalty payment was due in October.
3: And he was shot on September 7th, 1996.
0: Shug Knight hatte schon den Rapper Dr. Dre an die Konkurrenz verloren. Jetzt drohte auch Tupac, das Label zu verlassen. Von Tupacs Tod profitiert Shug Knight definitiv am meisten. Er kann die Einnahmen von Tupacs Albumverkäufen behalten. Und Shug Knight kassiert weiter die Tantiemen, die ihm die Songs von Tupac einbringen. Hätte Tupac Death Row verlassen, hätte er ziemlich sicher seine bisherigen Songs mitgenommen und hätte die Tantiemen selbst kassiert. Russell Poole, ein ehemaliger Polizist des Los Angeles Police Department, meldet sich zu Wort. Er sagt, er kenne die Gründe, warum die Polizei nach Tupacs Tod dessen Plattenboss Shug Knight nicht weiter verdächtigt hätte. Im Film Biggie and Tupac von Dokumentarfilmer Nick Broomfield aus dem Jahr 2002 sagt der Ex-Polizist,
5: you know, there's a lot of factors, but I think the fact that law enforcement officers were working for Death Row, and that was a scandal in itself, okay? The fact that law enforcement officers were working for gangsters, known felons, basically organized crime, because it was no secret that Death Row Records was involved in drug trafficking.
0: Poole behauptet, Polizisten hätten für Shug Knight gearbeitet, der ins organisierte Verbrechen verwickelt gewesen sein soll. Das klingt wie ein schlechter amerikanischer Gangsterfilm. Aber tatsächlich stimmt es, dass damals zwischen 30 und 40 Polizisten außerhalb ihres Polizeidienstes für Death Row Records als Sicherheitsleute arbeiten. Für Ex-Polizist Russell Poole steht fest, dass Shug Knight den Mord an Tupac wie einen Gangmord aussehen lassen wollte. Eine wirre Einzelmeinung? Nein. Auch Kevin Hackey, einer der Polizisten, die für Shug Knight arbeiten, hat eine klare Meinung zu der Angelegenheit. Hackey war einer von Tupacs persönlichen Bodyguards. Er sagt, Death Row schuldete Tupac 10 Millionen Dollar. Und er behauptet, dass Tupac unmittelbar vor seinem Tod gesagt haben soll, er würde Death Row verlassen und unveröffentlichte Songs im Wert mehrere Millionen Dollar mitnehmen. Für Hackey sind das die wahren Motive hinter Tupacs Ermordung, wie er in der Doku Biggie and Tupac sagt.
6: Based upon what I've been told within the industry and based upon what I knew for a fact that was going on, Tupac was leaving a record company. Okay, because Tupac didn't need Shug Knight. He'd had other several other offers. I would have to say, in a sense, that he had something to do with the orchestration of the shooting of Tupac.
0: Vieles deutet auf Shook Knight als Auftraggeber für den Mord an Tupac hin. Aber hätte es nicht einfachere Wege gegeben, als Schüsse auf einen Wagen abfeuern zu lassen, in dem er selbst sitzt und darauf zu hoffen, dass ihn keine der Kugeln trifft? Diese Frage stellt sich auch Bobby Ladd, Polizeidirektor im Ruhestand, der damals an den Ermittlungen beteiligt war. In der Dokumentation Murder Rap von Regisseur Mike Dorsey aus dem Jahr 2009 sagt er:
4: It's ridiculous also, if he wanted Tupac killed, he could have had him killed. He's surely not going to sit next to him in a car and say, all right, come up beside my car and shoot 9 times in and hope you don't hit me and I'm sitting right next to him.
0: Das Argument des Polizisten klingt schon plausibel. Warum sollte Shook Knight jemanden beauftragen, auf einen Wagen zu schießen, in dem er selbst sitzt? Viel zu leicht hätte er dabei selbst sein Leben verlieren können. Es hätte doch viele, deutlich einfachere Möglichkeiten gegeben, Tupac umzubringen, als ausgerechnet, wenn er selbst im Wagen neben ihm sitzt. Aber wenn nicht Shook Knight, wer hätte sonst ein Interesse haben können, Tupac zu töten? Was war da nochmal wenige Stunden vor Tupacs Ermordung passiert? Richtig, die Schlägerei in der Lobby des MGM-Hotels in Las Vegas. Wir erinnern uns. Orlando Anderson war dort von Tupac und weiteren Mitgliedern von Death Row Records zusammengeschlagen worden. Orlando Anderson ist Gangmitglied des rivalisierenden Plattenlabels Bad Boy Records. Fest steht, niemand aus der Gang wird mit der Polizei reden. Also müssen sich die Polizisten etwas einfallen lassen. Sie konzentrieren sich auf einen Mann namens Dwayne Davis, Spitzname Keefy D. Er ist Mitglied der Gang The Southside Compton Crib und er ist der Onkel von Orlando Anderson. Beide sind erwiesenermaßen in der Nacht, in der Tupac erschossen wurde, in Las Vegas gewesen. Das LA Police Department sucht nach einem Weg, Keefy D zur Aussage zu zwingen. Sie finden heraus, dass gegen Keefy D wegen Drogenhandels ermittelt wird. Daraufhin kontaktieren sie einen seiner Drogenkuriere und überzeugen ihn, undercover zu ermitteln. Monatelang wird Keefy D abgehört, bis die Polizei genug Beweise hat, die Keefy D lebenslang hinter Gitter bringen. Sie schlagen ihm einen Deal vor. Keefy D bleibt eine lebenslange Haftstrafe erspart. Und er kann für Verbrechen, die er in Bezug auf Tupacs Tod zugibt, nicht verurteilt werden. Dafür muss er der Polizei die wahren Ereignisse aus der Todesnacht verraten. Im Jahr 1996 wird Keefy D's Neffe Orlando in der Hotellobby von Tupac und seinen Leuten zusammengeschlagen. Keefy D wird damals natürlich auch als Zeuge von der Polizei vernommen. Damals sagt er der Polizei, er glaube, Shook Knight sei schuld am Mord von Tupac, weil Tupac plante, Death Row Records zu verlassen. Mit der Aussicht auf Straffreiheit gibt Keefy D zu, der Polizei damals wörtlich Bullshit erzählt zu haben. Keefy D zufolge soll Puff Daddy damals erklärt haben, er würde alles für die Köpfe von Tupac und Shook geben. Zur Erinnerung, Puff Daddy ist nicht nur ein erfolgreicher Rapper. Sein Song I'll Be Missing You zählt zu den erfolgreichsten Rap-Songs der Geschichte. Allein in Deutschland verkauft sich der Song mehr als 1,5 Millionen Mal. Puff Daddy ist auch Boss von Bad Boy Records, also jenem Label, dem Tupac den Krieg erklärt. Zwar behauptet Puff Daddy, Keefy D nicht zu kennen, aber es gibt unzählige Augenzeugen, die die beiden als gute Freunde bezeichnen. Keefy D sagt in dem Gespräch aus, Puff Daddy hätte Todesängste ausgestanden. Die Morddrohungen in Tupacs Musikvideo Hit 'Em Up hätten ihre Wirkung nicht verfehlt. Puff Daddy will sich schützen und will lieber zuschlagen, bevor er selbst zum Opfer wird. Noch deutlicher wird Keefy D in seiner Aussage, als es um die Summe geht, die Puff Daddy für die Ermordung von Tupac und Shook Knight bereit war zu zahlen. In der Doku Murder Rap ist der Mitschnitt der Vernehmung zu hören.
7: Who brought up the amount of $1 million?
8: Shit, he did.
7: Puffy did?
8: Yeah.
7: Okay. Wasn't you?
8: No, it wasn't me. I said $1 million. Yeah. I said, yeah, thank you for 50. You know what I'm saying? Shit.
7: So he brought up them $1 million.
8: Yeah. Them project dudes will kill your ass for $1,500.
0: $1 million für den Tod von Tupac Shakur und Shook Knight. Wenn das stimmt, was geschah am Wochenende von Tupacs Ermordung? Mit Keefe D's Aussage lässt sich die Tat folgendermaßen rekonstruieren. Am Vortag von Mike Tysons Kampf fährt Keefe D mit seinem Gangkumpel Eric Martin nach Las Vegas. Am nächsten Tag folgen ihm in einem geliehenen weißen Cadillac sein Neffe Orlando Anderson mit weiteren Gangmitgliedern. Terrence Brown und DeAndre Smith. Dort wollen sie Keefe D treffen. Während Keefe D und sein Kumpel Eric Martin essen gehen, wird sein Neffe Orlando Anderson in der Hotellobby von Tupac zusammengeschlagen. Was für eine Ironie. Tupac verprügelt ausgerechnet den Neffen jenes Mannes, der beauftragt wurde, für $1 million eben ihn, Tupac, umzubringen. Gleich nach dem Mord hatte Keefe D noch ausgesagt, er hätte Orlando versucht zu beruhigen und ihn von einem Racheakt abzuhalten. Jetzt sagt er, er hätte auf Vergeltung bestanden. Sein Kumpel Eric Martin weiß von dem Millionen-Dollar-Angebot für Tupacs Ermordung. Für ihn ist es der perfekte Zeitpunkt zuzuschlagen. Wohin Tupac und Shook Knight später in der Nacht wollen, ist kein Geheimnis. Sie wollen den Sieg von Mike Tyson im Club 662 feiern. Orlando Anderson steigt mit Terrence Brown und DeAndre Smith in den weißen Cadillac. Keefe D und Eric Martin folgen in einem Van. Sie fahren zum Club 662. Sie warten. 15, 20 Minuten. Aber Tupac taucht nicht auf. Die Männer werden nervös, sagt Keefe D. Sie wollen nicht mehr warten, sie wollen es auf eigene Faust regeln. Sie setzen sich zu viert in den weißen Cadillac. Terrence Brown sitzt am Steuer, Keefe D auf dem Beifahrersitz, hinter dem Fahrer sitzt DeAndre Smith. Und auf der rechten Seite der Rückbank, hinter dem Beifahrersitz, Keefe D's Neffe Orlando Anderson. Beim Herumfahren sichten sie das Auto, in dem Shook Knight und Tupac sitzen. Sie machen einen U-Turn und fahren hinter dem Wagen her. Eigentlich will Keefe D den tödlichen Schuss abgeben. Aber es kommt anders, wie er in der Vernehmung sagt, deren Mitschnitt in der Doku Murder Rap zu hören ist.
8: I thought he was gonna pull on my side. You know, that's my little nephew, I'm gonna look out for him, you know. And he pulled on his side.
9: So you were fitting a blast if you had to, or you were just...
8: Yeah, if we would have been on my side, I would have blasted. Gave it to Dre, and Dre was like, no, no. And Lane's like, dude, pop, dude. And the window, roll down the window, pop.
0: Weil der Wagen auf der falschen Seite hält, realisiert Keefe D, dass er nicht der Schütze sein kann. Also drückt er die Waffe DeAndre Smith in die Hand, der hinten links sitzt und in der besten Position ist, um zu schießen. Aber DeAndre hebt die Hände und weigert sich. Stattdessen lehnt sich Orlando Anderson nach vorne, nimmt die Waffe, lehnt sich an DeAndre vorbei aus dem Fenster und beginnt sofort in den BMW zu schießen. Wenn die Aussage von Keefe D stimmt, war es sein eigener Neffe, der Tupac Shakur erschossen hat. Aber er nennt nicht nur Orlando Anderson als Schützen, sondern auch Puff Daddy als Auftraggeber. Greg Kading, Ermittler der L.A. Mordkommission, ist also kurz davor, den Fall zu lösen. Sie kennen den Namen des Todesschützen, Orlando Anderson. Der kann aber nicht mehr dazu vernommen werden. Er ist zu diesem Zeitpunkt schon tot. Orlando Anderson ist am 29. Mai 1998 während einer Gangschießerei gestorben. Aber die Mitwisser sind noch auf freiem Fuß. Wird mit den neuen Beweismitteln und Zeugenaussagen der Mord an Tupac also endlich aufgeklärt? Es kommt aber anders. Völlig anders. Der Polizist Greg Kading wird von dem Fall abgezogen. Ein Nachfolger, ein neuer leitender Ermittler für diesen Fall, wird nicht ernannt. Der Fall wird damit eingestellt. Die neuen Fakten werden nie vor ein Gericht gebracht. Eine Anklage gegen Puff Daddy wegen Anstiftung zum Mord wird nie erhoben. Bis jetzt. 2023, fast 30 Jahre nach dem Mord, wurden die Ermittlungen nun wieder aufgenommen. Im Juli 2023 wurde in einem Vorort von Las Vegas ein Haus durchsucht. Der Durchsuchungsbefehl sei im Zusammenhang mit den Schüssen auf Tupac Shakur erteilt worden, zitiert die Las Vegas Review die Polizei von Las Vegas. Das ist für viele eine sehr gute Nachricht. All die Jahre stand nämlich im Raum, dass es einzig an der Hautfarbe von Tupac liegt, dass der Fall zu den Akten gelegt wurde. Der Bürgerrechtler Benjamin Crump formuliert sein Unbehagen in der Doku Who Killed Tupac so.
10: Tupac was one of the most successful musicians in America, but he was also a young black man. He was killed and like so many others, never received justice.
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1: Andreas Müller war junger Ermittler, als er 1996 begann, den Mörder der 11-jährigen Claudia Ruf zu suchen. Noch immer läuft der frei herum. Noch immer beschäftigt Andreas Müller dieser Fall. Er leitet heute die operative Fallanalyse beim nordrhein-westfälischen Landeskriminalamt. Mein Name ist Nicolas Büchse. Ich habe mit Andreas Müller beim Stern Crime Day in Hamburg darüber gesprochen, wie er und sein Team bei der Jagd auf Terroristen, Mörder und Vergewaltiger entscheidende Hilfe leisten können und wie es ihnen gelingt, Mörder auch noch Jahrzehnte nach der Tat zu überführen. Mein Name ist Nicolas Büchse, ich bin Reporter beim Stern und ich freue mich sehr, Andreas Müller begrüßen zu dürfen. Er leitet die operative Fallanalyse beim LKA in Nordrhein-Westfalen. Herr Müller wird gerne in einigen Medien als Chefprofiler vom LKA NRW bezeichnet. Können Sie damit leben, Chefprofiler? Profiler? Redet man in Deutschland so? Nee, ne?
2: Ich kann da mittlerweile mit leben. Zu Beginn der Tätigkeit ist mir das eher schwer gefallen, muss ich sagen. Klar, in den Medien kann man mit Profiling was anfangen, mit OFA nicht. Ne? Ja. OFA geht mir auch heute immer noch nicht so richtig rund über die Lippen. Ja. Operative Fallanalyse. Aber nein, ich habe da jetzt kein großes Problem mit, weil ich habe schon auch den Anspruch, ja, mal aufzuzeigen, wie unsere Arbeit ist und dann von dem klassischen Bild des Profilings vielleicht abzulenken. Es ist halt nicht so einfach, wie man sich das denkt. Ja, man kann eben nicht wie beim Schweigen der Lämmer, Clarice Sterling, einfach mal von der Schulbank glauben, man könne Hannibal Lecter jetzt interviewen und dann hat man profiled. Das ist es nicht. Mir wäre es schon lieber, wenn ich der Leiter der operativen Fallanalyse Nordrhein-Westfalen genannt würde, weil hinter mir steht ein riesiges Team von sehr, sehr erfahrenen Fallanalytikern und es würde es echt reduzieren auf dieses klassische Bild des omnipotenten Profilers mit schwarzem Anzug, Krawatte, ne, wie man sich das vorstellt. Und so ist es eben nicht.
1: Und wir können glücklich sein, dass wir Andreas Müller hier bei uns haben, denn Andreas Müller, Sie sind seit mehr als 20 Jahren im Job. Sie beraten, wie Sie gesagt haben, ja Ermittler und Ermittlerinnen bei der Arbeit, bei der Jagd auf Terroristen, Mörder und Vergewaltiger, indem Sie Tathergänge rekonstruieren und ja auch Täterprofile erstellen. Und wir sprechen ja hier über die Logik des Tötens. Und ich würde gerne, Sie haben das schon gesagt, mit diesen Klischeebildern auch ein bisschen aufräumen. Wie verstehen Sie Ihre Rolle? Sie haben gesagt, Sie arbeiten in einem Team, Sie sind Teamplayer, Sie werden gerufen, Sie sind Helfer.
2: Also erstmal Logik des Tötens. Ist das Töten immer logisch und so einfach zu erklären? Ganz sicher nicht. Vielleicht kommen wir an einer späteren Stelle mal dazu. Genau, also operative Fallanalyse, was ist das eigentlich? Ich muss zugestehen, als ich 1999 die Dienststelle aufgebaut habe, war mir nicht im Ansatz klar, was ich da irgendwann einmal tun werde. Ich war Mordermittler in Bonn und hatte einige Fälle, von denen ich nicht ansatzweise wusste, warum der Täter das gemacht hat, war in einer Sonderkommission, ich will das abkürzen, letztlich mit anderen Kollegen in anderen Bundesländern an Fälle geraten, wo ich mir die Frage gestellt habe, was ist denn da eigentlich passiert? Ich habe mir 1996 in dieser Sonderkommission schon die Frage gestellt, warum gibt's eigentlich keine Beratergruppe für Tötungsdelikte? Dass jemand kommt und sagt, das kriegen wir in den Griff, ja, weil das ist ja noch eine hohe Verantwortung, die man spürt, wenn man einen solchen Fall als Leiter einer Mordkommission zu bearbeiten hat. Also warum gibt es keine Experten, die da reinkommen, die Massendatenanalysen betreiben, die digitale Spuren, die sich damit auskennen? Ich will das abkürzen. Also warum gab es das nicht? Und es war die Idee, dass ich irgendwann einmal, wenn mir die Möglichkeit gegeben wird, da mitschwinge. 1999 kommt ein Fernschreiben rein. Man sucht Kriminalbeamte, wenn es irgendwie geht, mit Erfahrung im Bereich Mordermittlungen. die das aufbauen wollen. Also das lag mir sicher nicht daran, dass ich der Superbulle in Nordrhein-Westfalen bin. Ich war einer von zwei, der sich beworben hat. Die mussten mich nehmen. Ja, also die mussten mich nehmen. Und ich war aber auch davon überzeugt, dass ich jetzt eine Chance habe, das hinzukriegen. Es ist also tatsächlich so, es geht um Beratung. Und es geht darum, dass man, wenn man ersucht wird, da kriegt man einen Anruf. Das werden dann Fälle sein, die eben nicht so einfach zu lösen sind. Und dann geht es darum, den Fall sich zu erschließen. Und dann geht es um einen ganz, ganz wichtigen Aspekt, dass man ganz, ganz viele Leute dafür braucht. Und deswegen Teamarbeit. Jetzt wird man sagen, naja, das wird ja in jedem Beruf, ist Teamarbeit wichtig. Ja, natürlich. Aber in meinem Bereich ist es nochmal um ein paar Prozentpunkte wichtiger, weil wir in der Tat eine ganz hohe Verantwortung haben. Wir reden ja von Wahrscheinlichkeitsaussagen und lenken die Ermittlungen in eine Richtung. Und wenn diese Richtung falsch ist, dann habe ich die Verantwortung natürlich auch dafür zu tragen. Mhm. Und vielleicht letzter Satz zu Ihrer Frage, was das Ganze irgendwie auch nochmal abrundet. Also an alle hier, als ich 1999 die Dienststelle aufgebaut habe mit einem anderen Kollegen, wussten wir nicht ansatzweise, was wir da tun. Es gab keine Fortbildungskonzepte, es gab nichts außer das Profiling-Geschwafel, was man so üblicherweise hört. Und ich war von Anfang an überzeugt davon, das wird es nicht sein. Ja. Man kann mit Organize, Disorganize, da wird man also keine Fälle klären. Und es war dann auch faktisch relativ schnell klar, so diese Manuals, die es vom FBI gab, die hatten gar nicht den Anspruch, Profiling zu erklären, sondern es waren einfach Nachschlagewerke für einfache Polizisten, was es da für unterschiedliche Tötungsdelikte gibt. Der für mich ausschlaggebende Punkt war, wirklich erkannt zu haben, dass das Beratung im besten Sinne ist. Das war ein Fall in den Anfang 2000, wurde ich eingeladen zu einer Besprechung in Paderborn. Da ging es um Tötungsdelikt an einem Kind. Und da rauschten 20, 25, ich weiß gar nicht mehr genau, weil es war ein britisches Kind auf dem Kasernengelände der britischen Armee, was verschwunden war. Da rauschten 20 aus England ein und saßen da am Tisch. Und ich habe den Mund, ich habe den gar nicht mehr zugekriegt, weil der Ermittlungsführer hat den Sachverhalt vorgestellt. Da waren Auswerter dabei, Massendatenanalyst, da waren DNA-Wissenschaftler dabei. Das heißt, alle, die irgendwie mit diesem Fall zu tun hatten, saßen da. Die haben dann ihre Ergebnisse vorgetragen, hörten von den anderen, was die jetzt da zu liefern hatten. Und dann hat der Chef im Ring gesagt, okay, morgen Abend sitzen wir wieder hier und dann hätte ich gerne die Ergebnisse. So, und dann haben die Ergebnisse vorgetragen und dann habe ich gesagt, so, das ist es. Ja, ab da habe ich dann genau diesen Weg weiterverfolgt und habe ein Netzwerk aufgebaut mit eben diesen Spezialisten. Wenn wir also heute gerufen werden zu einem schwerwiegenden Delikt, dann ist da nicht der einzelne Profiler im schwarzen Anzug, ja, der Superbulle ist, sondern ich gehe da mit einem ganzen Rattenschwanz mit Experten ran und kann dann sicher sein, dass ich die besten Leute an den Start bringe. Und ich brauche ja auch die Besten, das heißt, er darf keine zweite Meinung geben. Also wenn der sagt, das ist so, dann muss das so sein. Da kann keiner von der Ecke kommen und sagen, nee, es ist anders. Dann habe ich ja nicht das richtige Netzwerk aufgebaut. Und deswegen ist das Beratung im besten Sinne über Netzwerkarbeit. Nur so geht das, da bin ich zutiefst von überzeugt.
1: Wo Sie gerade von Supercops geredet haben. Manche Profiler, das erleben wir jetzt hier gerade im Fernsehen und auch sonst in den Medien, die geistern jetzt mit eigenen Sendungen rum und behaupten, sie könnten sich in Köpfe der Täter hineinversetzen. Geht das?
2: Ich werde bei denen in die Fortbildung gehen und versuchen zu erlernen, wie das funktioniert. Also das muss ich an der Stelle auch wirklich sagen, das hat mich nach 15 Jahren auch auf den Plan gerufen. Ich bin 15 Jahre solchen Angeboten wie hier immer konsequent aus dem Weg gegangen, um nicht in den Medien zu erscheinen. Warum? Will ich erstmal sagen, und warum tue ich es jetzt? Hätte ich in den Anfangsjahren, in der Aufbauphase, mich als Profiler dargestellt in den Medien, dann hätte ich nicht ansatzweise die Akzeptanz gewinnen können im Land, wie ich sie jetzt habe mit meinen Leuten. Ja? Also auf die hätten wir gerade noch gewartet. Sie müssen sich vorstellen, denken Sie mal in Ihren Bereich, in Ihren Beruf rein, da kommt was völlig Neues, ja, und auf einmal kommt eine Truppe, die dann glaubt, man könnte das Ganze besser machen. Und die sind dann auch noch in den Medien und die nehmen dann auch noch ihre Erfolge aus der Arbeit weg. Dann ist direkt dicht, ja, da ist die Tür, ne, LKA, lauter kleine Arschlöcher oder sowas, ne, oder lieber keine Arbeit oder was auch immer, ne, dann ist man sofort durch. Man muss das wirklich ganz, ganz, ganz anders anfangen, zarte Pflänzchen. Und irgendwann hat man die Akzeptanz. Das hat bei mir 15 Jahre gedauert, bis ich gesagt habe, okay, diese Dienststelle ist so etabliert, dass ich jetzt nach vorne gehen kann und denen das Handwerk lege, die in den Medien dummes Zeug erzählen. Das ist ja noch nicht mal das Schlimme, sondern dass sie tatsächlich die Dreistigkeit besitzen, zu Opferfamilien zu gehen, horrende Summen fordern für ihre Leistungen, um Täterprofile zu erstellen und das ohne jegliche Fortbildung und ohne jeglichen Hintergrund. Das wäre also so, als würden Sie sich jetzt am offenen Herzen operieren lassen von jemandem, der sein Fachwissen aus den Büchern von Ärzten hat. Mhm. Ja? Und das muss ich dann irgendwann auch mal akzeptieren, dass ich auch mein Gesicht mal zeige, um darzustellen, wie die Realität ist.
1: Und genau diese Gelegenheit will ich Ihnen gerne jetzt bieten. Vielleicht können wir das vielleicht an einen Fall auch machen, und zwar erklären, wie Sie arbeiten. Und es gibt da ein Verbrechen, über das ich mit Ihnen reden will, und das hat Sie auch nie so richtig losgelassen. Und das ist zum Beispiel der Mord an Claudia Ruf. Mhm. 11 Jahre alt, das war 1996, 11 Jahre. Mhm. Und Sie waren damals 35 Jahre alt und arbeiten bei der Bonner Mordkommission. Also wir haben ja gehört, damals gab es operative Fallanalyse, gab es ja gar nicht. Können Sie ein bisschen über diesen Fall erzählen und dann später, wie Sie gearbeitet haben an diesem Fall?
2: Ja, also ich darf das deshalb tun, sonst würde ich das jetzt nicht machen, ja, weil die Familie im hohen Maße hinter unserer Arbeit steht, weil man muss ja auch immer, ne, wenn man über Fälle spricht, überlegen, welche Wunden man in den Opferfamilien aufreißt. Ja, das wird mir manchmal ein bisschen wenig mit betrachtet, wenn man dieses Genre bedient. Also unterm Strich ist es so, dass tatsächlich als junger Kriminalbeamter gerufen worden bin. Ich war dann der Tatortbeamter, habe den Tatort aufgenommen. Und da liegt dann ein junges Mädchen getötet und geschunden. Mehr will ich im Detail gar nicht drauf eingehen. Das war auch dann der Punkt, wo ich gesagt habe, was ist denn hier passiert? Ne? Was für einen Täter suchst du denn überhaupt? Und das Wissen aus der kriminalpolizeischen Arbeit mit ganz normalen, ein Tötungsdelikt ist nie normal, aber ein Beziehungsdelikt ist dann einfacher zu klären, ja, wenn der Täter schon auf der Leiche liegt sozusagen, der Ehemann hat seine Frau erschlagen. Aber da war irgendetwas, wir hatten den Tatort der sexuellen Handlungen nicht, der Tötung nicht, wir hatten jetzt den Fundort, warum denn so nah und so offen abgelegt? Also da waren viele Fragen, die mich da umtrieben haben. Und das war dann auch der Grund, warum ich dann später diese Dienststelle aufgemacht habe. Ich habe Ihnen gesagt, warum hatten wir da keinen, der rausgekommen ist und gesagt hat, Andreas, hör mal, machen wir schon. Ja, ich bringe dir den und den an den Start. Das war halt nicht der Fall. Es gab dann eine Sonderkommission in Niedersachsen, da ging es um weitere Kindermorde. Da hatte man die Idee, das hat sich nachher gar nicht mehr so herausgestellt, dass man einen sucht, der mehrere begangen hat. Und dann traf ich andere Mordkommissionsleiter, die hatten die gleichen Probleme, die gleichen Fragen. Mhm. Und dann da war klar, wir müssen da mal was ändern. Wir müssen in die Verhaltensbewertung gehen, die es übrigens immer schon gab. Ja, also Kriminalisten haben schon sehr früh überlegt, warum hat er das jetzt gemacht? Und warum gehören die Fälle zusammen und andere nicht? Es ist nur über die DNA und die Technik so ein bisschen in den Hintergrund geschwappt. Und es gibt halt einige Fälle, da muss ich ein bisschen mehr wissen, ein bisschen mehr Erfahrung haben, um dann eben auch beraten zu können. Deswegen ist der Fall Claudia Ruf, wenn man so will, Initialzündung gewesen. Und der ist bis heute nicht geklärt. Und von daher ärgert mich das, muss ich sagen. Das ist klar, die ganze Familie steht voll dahinter und das wäre eines der schönsten Geschichten meiner Arbeit, wenn ich der Familie mal irgendwann sagen könnte, was da genau passiert ist und durch wen. Und ich weiß ganz genau, dass derjenige weiß, wenn er noch lebt, ja, dass wir nicht aufgeben und der wird auch meinen Namen, ja, den findet mit Sicherheit nicht toll, ja, schöne Botschaft an ihn, ja. Irgendwann stehen wir vor der Tür und ja, dann soll das auch hoffentlich irgendwann so sein.
1: Sie haben eben gesagt, die Akten lagen dann ja wieder bei Ihnen als Cold Case sozusagen. Wie gehen Sie mit solchen Akten vor? Wenn Sie so einen Cold Case behandeln, wie geht man da vor? Also vielleicht können Sie das als Beispiel ein wenig skizzieren.
2: Ja, also zunächst mal unfassbar. Ja, wir haben in Nordrhein-Westfalen von 1970 bis heute 1.100 ungeklärte Tötungswege. Das muss man sich mal vorstellen. Mhm. Das heißt, auch die Frage ist eben gestellt worden, wie viele Täter haben wir eigentlich noch frei rumlaufen? Ja. Viele. Sind das alles Serienmörder? Nein. Ja, also wir haben durchaus viele, die noch auf freiem Fuß sind. Ja, ich habe das Glück gehabt, dass diese Cold Case-Initiative, ja, in 2017 habe ich das erste Mal dran geschraubt und gegen doch einige Widerstände, kostet ja viel Geld, ja, viel Arbeit, hatte ich aber dann Unterstützung, kürzt das ab, man hat Geld in die Hand genommen. Die Frage war, wie kann man denn Cold Case, ungeklärte Tötungsdelikte, erfolgreich bearbeiten? Da muss ich ja das Rad nicht neu erfinden. Das haben viele schon versucht in anderen Ländern und sie sind immer an drei Dingen gescheitert. Das eine ist, aktuell geht ja immer vor alt. Es wird bei Ihnen ja auch in Ihrem Beruf so sein, Sie müssen ja immer das Aktuelle zuerst bedienen. Das heißt also, es waren kaum Ressourcen da, um überhaupt mal systematisch Cold Cases anzugehen. Wenn man das weiß, dann braucht man gar nicht erst versuchen, im Arbeitsalltag die jetzt in den Todesermittlungen damit, die mit den aktuellen Fällen befasst sind, die an diese Arbeit zu bringen, ist zum Scheitern verurteilt. Überall auf der Welt hakt es an drei Dingen. Erstens das systematische Aufspüren der Akten. Die müssen erstmal gefunden werden.
1: Wo sind die Akten in Deutschland dann immer? Wo finden Sie dann die Akten? Sind die in Kellern von Polizeipräsidien?
2: Also die sind
1: die bei Staatsanwaltschaften?
2: Ja, die sind überwiegend sind die bei Staatsanwaltschaften und in Teilen auch, je nachdem, wenn es mal ein Ping-Pong gibt bei der Polizei. Und da gilt es auch endlich, diesen Muff mal aufzulösen, dass man einfach irgendwie irgendwo Akten hinlegt, dann verwittern die, ja, Taubenkot drauf. Also müssen da schon mal ein bisschen mehr sorgfältig sein und in Zukunft auch mal adäquate Asservaten und Aktenverwahrung betreiben. Ich finde, ja, wenn man eine Akte einfach wegwirft oder einen solchen Umwelteinflüssen aussetzt und da ist Mord drin, ist das eigentlich schon fast gegen die Berufsehre und die Jobbeschreibung, in der eigentlich drinsteht, dass wir dafür zu sorgen haben, dass die Fälle aufgeklärt werden. Also das ist so ein Punkt, da muss man eine Menge tun. Also diese drei Punkte, die Akten müssen aufgespürt werden. Dann müssen die digitalisiert werden. Also die muss man ja scannen. Wir müssen das ja für die Kollegen, die jetzt in den nächsten Jahren nachfolgen, wenn ich schon lange weg bin, die müssen ja auch die Gelegenheit haben, diese Akten nochmal zur Verfügung haben. Also digital ablegen in der Datenbank. Cold Case Datenbank heißt das bei uns, ja. Da sind die drin. Zweitens. Das ist ganz entscheidend. Braucht man pfiffige, sehr versierte Leute, die diese Akten auswerten nach Aufklärungschancen. Und da kann man nicht einfach mal durchblättern, sondern da braucht man Mordermittler, die lange Jahre im Geschäft sind und die up-to-date sind. Das heißt, die müssen genauestens wissen, wie die Technik zum Beispiel im Bereich der DNA ist. So, die laufen nicht frei auf der Straße rum, die müssen sie holen. Und das ist das zweite Problem. Und das ist uns gelungen. Ja, da habe ich es hingekriegt, dass man Gehör gefunden hat. Wir haben also jetzt vor etwa einem Jahr 28 ehemalige Mordermittler, die pensioniert worden sind, rekrutieren können, als Regierungsbeschäftigte wieder eingestellt. Und die machen genau diesen Job. Digitalisieren, Akten beschaffen und dann nach Aufklärungschancen suchen. So, der dritte Punkt. Da sind alle dran gescheitert. Und es war dann auch für mich die Frage, scheiterst du auch, wir auch, an diesem dritten Punkt? Das ist nämlich, wenn man die Ermittlungsansätze erkannt hat, dann wird das ja mit Berichten wieder in die Behörden reingespült. Mhm. Und zwar wieder da, wo sie am Anfang ja gar keine Zeit hatten, sich drum zu kümmern. Das ist ja klar, das kann doch nicht funktionieren. Also muss man auch da wieder Personal reintun und die Zeichen stehen gerade sehr gut, dass die schwarz-grüne Koalition, also kann jeder für sich entscheiden, ob er schwarz oder grün gut findet, ist mir auch Jacke wie Hose. Aber für mich ist eins wichtig, in diesem Koalitionsvertrag steht drin, dass Mordermittler, also ehemalige Ermittler, eingestellt werden dürfen, um die kriminalpolizeiliche Arbeit zu unterstützen. Zack, da ist es. Das heißt, dann werden wir die einstellen, die dann jetzt die Ermittlungsansätze, die identifiziert worden sind, in die Umsetzung bringen. Und dann wird es spannend für die 1100 Knaben, die da draußen herumlaufen, weil dann geht's denen ans Revers. Ja, bisher sind das Lucky Punches, weil man hat eine DNA und dann trifft man in der DAD einen, der noch drin ist. Mhm. Ja, da haben wir schon einige. Aber die noch in der Akte schlummern, die noch gespeichert werden müssen, Den gehen wir dann ans Feld, da freue ich mich drauf.
1: Diese Ermittler, die Sie wieder rekrutiert haben aus dem Ruhestand, es gab eine Zeitung mit großen Buchstaben, die hat die Rentnerkorps genannt. Wie haben Sie diese Experten motivieren können, wieder loszulegen? Oder mussten Sie gar nicht groß motivieren?
2: Ich musste nicht groß motivieren. Also erstmal war das so, als die Ausschreibung rauskam, hat sich kaum einer angesprochen gefühlt und die wenigsten haben es erfahren.
1: Alle haben sich jugendlich gefühlt.
2: Ja. Ganz einfach. Ja. Ich kannte die alle. Ja, ich bin da seit 30 Jahren in dem Geschäft und war ja 10 Jahre in Bonn, 20 Jahre mache ich das. Das heißt, die in Rente gegangen sind und die Guten, die kannte ich. So, und dann konnte ich sagen, hör mal zu, ja, du legst die Beine noch nicht hoch, du bist frisch in Rente, du hast ein paar Baustellen noch auf. Hör auf, mir zu erzählen, dass dich das nichts angeht. Das geht dich was an, du machst mindestens ein Jahr mit.
1: Ja.
2: So hat kaum einer Nein gesagt.
1: Toll.
2: Ja, also es waren schon viele, die Nein gesagt haben, da stimmte das jetzt von der Lebensplanung nicht, ist ja auch in Ordnung, ne, mit der Frau, mit dem Wohnmobil durch die Welt reisen, alles okay, aber wir haben 28 gekriegt und das sind richtig gute Leute und die braucht man auch.
1: Das finde ich eine tolle Initiative. Und nur, um das nochmal zu skizzieren, es geht im ersten Schritt, müssen die Akten studiert werden.
2: Ja,
1: so eine Mordermittlung, das ist ja sehr viele Aktenmeter an Material. Die wenigsten von Ihnen hier im Raum oder vor den Screens werden mal Mordermittlungsakten in der Hand gehabt. Das ist schon lange Arbeit, die ein Ermittler erwartet dann, ne?
2: Also das muss man aber ein Stück weit differenzieren. Jetzt zum Beispiel Claudia Ruf.
1: Ja. Ja,
2: da waren zwei Büros Aktenschränke voll mit Akten, mit Spuren. Da ist ja Gott und die Welt überprüft worden. Ja, also jeder Hinweis, der gegeben worden ist, zum Beispiel auf ein anderes Tötungsdelikt, auf einen anderen Täter, wurde natürlich überprüft, ob der auch Täter für Claudia Ruf sein kann. Also in Frage kommt. Das kann der Mordermittler, der jetzt in Rente gegangen ist und eingestellt wird, nicht leisten. Ja. Das ist auch wäre auch der falsche Ansatz, weil es muss erstmal, wir nennen das die Hauptakte, also die Bestandsakte, in denen tatsächlich die damaligen Ermittlungsergebnisse, objektive Befunde, rechtsmedizinische Befunde, die dann niedergelegt sind, die muss man erst einmal scannen und auswerten. Mhm. Die gesamten Spurenakten, ja, die sind erst dann interessant, wenn wir die DNA zum Beispiel des Bösen haben. Mhm. Wenn man sagen kann, ups, das war's, ja, da war jetzt die Idee, diese Folien, ja, von der Leiche, ne? Früher wurden diese Folien abgenommen von der Leiche in den 70er, 80er Jahren primär, um andere Spuren als DNA aufzugreifen, haben wir einfach unverschämtes Glück gehabt. Ne? Durch das Abkleben wurden dann die Hautschuppen mit aufgenommen. In den 70er, 80er Jahren hat keiner darüber nachgedacht, dass das eine DNA sein könnte. Ja, unsere Täter müssen sich jetzt fürchten, dass letztlich dann auf den Klebeflächen dieser Folien ihre DNA, und wenn es nur die Hautschuppe war, mit abgetragen wurde. Und die will ich haben, diese Folien. Und die gehen in die Untersuchung. Und wenn wir dann einen Hinweis bekommen vom DNA-Wissenschaftler, da ist eindeutig an einer Stelle, wo wir auch von unserer Arbeit, ja, das ist ja ein Hauptanteil unserer Arbeit, wo wir über die Rekonstruktion erkennen können, da hat der Täter angefasst. Ja, der hat die geschlagen, der hat die fixiert. Und dann sieht man, was weiß ich, anhand Griffspuren, da sind andere Spuren übertragen worden, wie zum Beispiel Fasern. Da könnte man ja auf die Idee kommen, da wo eine Faser von dem Täter ist, von seiner Bekleidung, könnte ja auch seine DNA sein. Mhm. So, und dann will ich genau diese Stelle, diese Folie will ich haben und die muss in die Untersuchung gehen. Und wenn dann das Ergebnis heißt Treffer, dann habe ich eine DNA und dann hoffe ich auf den Lucky Punch. Der Lucky Punch ist dann der Treffer in der DAD, wo die einzelnen Muster von Straftätern abgespeichert sind. Und wenn ich das nicht habe, dann müssen die Akten wieder aufgenommen werden. Und dann wird geguckt, wer von denen kommt als Täter in Frage und wird dann gespeichert. Das heißt, erst dann werden die anderen meterlangen Akten interessant. Und dafür brauche ich halt jetzt die Mordermittler, die in Zukunft eingesetzt werden. Mhm. Das ist also ja, bausteinartiges Arbeiten wäre dann der letzte Schritt.
1: Es gibt dann aber auch Fälle, und das fand ich sehr spannend, als ich das gelesen habe, Fälle, bei denen die operative Fallanalyse auch sehr schnell handeln muss. Ne? Wir haben ja von dieser langwierigen Arbeit jetzt gerade geschrieben, aber es gab zum Beispiel 2017 da einen Fall, da hatten Sie gerade einmal 4 Stunden Zeit, um einen Täter, der auf der Flucht war, um bei den Ermittlungen zu helfen. Und dieser Täter, der hatte einen Mord begangen auf bestialische Weise, ne? Und ein Foto sogar per WhatsApp verschickt von dem getöteten Kind. Und da ging man natürlich davon aus, jetzt ist wirklich Gefahr in Verzug, der könnte weiter töten. Können Sie beschreiben, wie Sie da helfen konnten und was genau der Auftrag war?
2: Ja, also zunächst mal möchte ich dazu sagen, das war jetzt ein Mord in Nordrhein-Westfalen an einem Kind. Und der Anruf kam also sehr schnell und sehr rasch. Und noch vor 10 Jahren hätte ich gesagt, geht nicht. Ja, also wir mussten schon uns auch in der Arbeit und in der Methode üben, um die Methode so strapazieren zu können. Also zu wissen, wo kommt denn jetzt hier genauestens drauf an, dass ich die Arbeit, die ansonsten 1-2 Wochen dauert, so kanalisiere, dass ich sage, okay, in diesem Fall haben wir keine Zeit. Wir können die Methode so strapazieren, dass wir jetzt genau fokussiert auf diese Fragestellung gehen. Das wäre vor 10 Jahren noch nicht möglich gewesen. Das muss ich mal klar sagen. Also meine Leute, die jetzt da in die Verantwortung gehen, müssen mindestens 10 Jahre diesen Job machen, bevor sie so ein Ding tatsächlich angehen. Woran liegt das denn? Das liegt daran, dass wir eigentlich einen Fall komplett aufbröseln müssen. Ja? Weil Nebensächlichkeiten in der Abfolge der Ereignisse dessen, was ein Täter gemacht hat, kann der Schlüssel zum Erfolg sein. Wenn ich jetzt aber in einer solchen, man nennt das BAO oder Sonderkommission, wenn ich dann den Anruf bekomme und man sagt, es kann sein, dass der nochmal tötet. Wie kriegen wir den? Er kann ja nicht sagen, ich warte jetzt 2 Wochen. Ja? Mhm. Oder geht jetzt gerade nicht. Also nach jetzt 25 Jahren kann ich nicht mehr sagen, mache ich nicht, sondern jetzt muss ich auch mal Farbe bekennen mit meinen Leuten. Jetzt haben wir genug Reifezeit gehabt und haben das gemacht. Wie funktioniert das? Und was heißt jetzt strapazierende Methode? Das heißt im Kern, es ist einer, der, von dem man weiß, wer das ist. Ja. Der Name ist also bekannt, eher ungewöhnlich für meine Arbeit, weil wir suchen ja grundsätzlich ja den Täter, der noch unbekannt ist. So, und dann kommt die Frage auf, wohin ist der geflüchtet? Ja, der hat angekündigt, dass er ins Ausland will. Wo ist er wirklich? Ist er schon da und müssen wir befürchten, dass es jetzt in einem anderen Bundesland oder im Ausland zu einer weiteren Tat kommt? Was für eine Tat wird denn das sein? Ja? Läuft der Amok? Ja? Schießt der Polizisten um? Bringt er sich um? Einen weiteren Suizid oder macht er also einen erweiterten Suizid? Oder aber wird er weiter töten? Die Lösung ist die, dass ich es eben hingekriegt habe, mit meinen Leuten ein Netzwerk zu bilden. Ja? Das heißt, hier haben wir halt ein Täter, der flüchtig ist. Und in meinem Netzwerk sind, hier war heute auch Frau Nala Saineh, ja, sind anerkannte, sehr hochgestellte forensische Psychiater. Und dann haben wir das folgendermaßen gemacht. Dann wird so ein Team aufgeteilt. Yeah. Ein Team befasst sich mit der Biografie des Täters ausschließlich. Und das andere Team, ohne Informationen zu dem Täter zu haben, nur mit der Tat. Ja. Das ist extrem wichtig, weil wenn man keine Zeit hat, muss man frei sein von subjektiven Beeinflussungen und dann muss man nach einer gewissen Zeit die Ergebnisse aufeinanderlegen. Und bestenfalls ist das so, dass das Team, was sich nur mit dem Täter befasst hat und nicht mit der Tat, ja, dass da das Team erkennen kann, was diese Täterpersönlichkeit, wozu die in der Lage ist, ja, welche Fälle, welche Fallkonstellation zu erwarten ist. Ja. Und das Team, was den Fall bearbeitet hat, aber den Täter nicht kennt, muss im Grunde genommen ein Täterprofil erarbeiten, was dann in die Passung gelangt. Und wenn das stimmig ist, ja, dann kann man mit diesem Ergebnis nach vorne gehen und kann dem Polizeiführer sagen, okay, wir haben ein Ergebnis, was tragfähig ist. So muss man sich das erst einmal vorstellen. Und 4 Stunden ist hart erkämpft. Ja, also als ich da angekommen bin, will man ein Ergebnis innerhalb von einer halben Stunde haben. Ach so. Da brennt ja der Baum. Ja, ja? Da brennt ja der Baum. Und diese 4 Stunden sind hart erkämpft. Und der Polizeiführer, der die Verantwortung hat, dem muss ich natürlich jetzt sagen, also ich brauche diese Zeit mindestens, um mal tragfähige Hypothesen herstellen zu können, auch mal mit der forensischen Psychiatrie das spiegeln zu können. Ja, haben sie nicht. Ich sage, dann müssen sie ihre Putzfrau fragen. Ja, dann können sie auch die Putzfrau fragen, wen sie suchen. Also ich kann das ja nicht der Beliebigkeit preisgeben, sondern es muss ja wenigstens eine tragfähige Hypothese sein. Und die war in diesem Fall, schließen wir vielleicht da an der Stelle ab, es war bemerkenswert, dass er Fotos von dem getöteten Jungen und auch die Umgebung des Zimmers unbeeindruckt gepostet hat. Mhm. Und dann hat er ein zweites Tötungsdelikt begangen und hat angegeben, dass das eine Frau wäre und er würde auf die Tochter der Frau warten. Das ist ja Horror, ne? Stellen Sie sich mal vor, Sie sind in der Verantwortung und Sie sehen, da ist eine, liegt eine Frau und derjenige weiß, die Tochter kommt nach Hause und bringt er die auch noch um. Der hat natürlich damit gespielt, ne? Der hat mit Polizei Katz und Maus gespielt. Was wir aber erkennen konnten, das war jetzt kein Hexenwerk. Ja, muss man auch mal klar sagen, war keine Glaskugel, war auch kein Hexenwerk. Es war eindeutig zu erkennen, dass der während der beim ersten Mord kein Problem hatte zu übertünchen, also darzustellen, wo er ist, nämlich im Zimmer dieses Jungen, dass er bei dem zweiten Tötungsdelikt peinlich darauf geachtet hat, dass nichts von dem Zimmer offenbart wird. Erstens mal haben wir ihm nicht geglaubt, dass das eine Frau ist, ja? Dann hätte das eine Gewichtheberin aus Rumänien sein müssen oder woher auch immer, mit so einem Body, viele Haare am Rücken, ne? Das hat auch nichts mit Profiling zu tun, sondern Menschenverstand. Also es sprach viel mehr dafür, dass das ein Mann war. Und dass er mit der Katz-und-Maus-Spielerei eigentlich Spaß hatte, ne, um so ein bisschen unter Druck zu setzen. Und dass der sich verdammt nochmal an einem Ort befindet, wo der nicht preisgeben darf, welcher Ort das ist. Und damit war klar, der befindet sich noch in dieser nordrhein-westfälischen Kleinstadt. Der ist nicht weg. Mhm. Und wir müssen die Einsatzkräfte dort lassen, wo sie sind. Der kommt irgendwann raus aus seinem Bunker und so war es dann auch. War kein Hexenwerk, es war dann nur wirklich systematisches Abarbeiten, die Analyse des Tötungsdeliktes, wo sehen wir ihn und dann die Persönlichkeit, das aufeinandergelegt. Das war dann irgendwo klar, der hat Lust daran, die Polizei so ein bisschen an der Nase rumzuführen und dem Polizeiführer zu sagen, atme mal durch, du musst jetzt nicht die Rasterfahndung auf ganz Deutschland auslegen, der ist noch hier.
1: Da haben Sie es eben schon gesagt, ne? Sie haben dieses Netzwerk von Leuten, die Sie jederzeit wahrscheinlich anrufen können. Können Sie vielleicht noch sagen, wer noch in diesem Netzwerk ist? Welche Art von Spezialisten sind in Ihrem Netzwerk?
2: Es kommt immer auf den Fall an.
1: Da haben Sie es eben schon gesagt, ne? Sie haben dieses Netzwerk von Leuten, die Sie jederzeit wahrscheinlich anrufen können. Können Sie vielleicht noch sagen, wer noch in diesem Netzwerk ist? Welche Art von Spezialisten sind in Ihrem Netzwerk?
2: Es kommt immer auf den Fall an, wen man braucht. Mhm. Ne? Aber was braucht man auf jeden Fall? Das sind Massendaten, die verarbeitet

0: Sonderkommission hat, wie zum Beispiel in einem Tötungsweg an einem Kind, dann hat man 70 Leute, 20 fahren raus, 50 haben nichts anderes zu tun, als Daten zu verarbeiten, Daten zu pflegen. Ja, das muss man sich mal vorstellen.
1: Ja. Was sind das alles so für Daten? Können Sie es beschreiben?
0: Ja, das ist Einwohnermeldeamtsdaten, weil man wissen will, wer wohnt denn da eigentlich. Man hat einen Fahndungsbereich, in dem man den Täter vermutet. Dann müssen die ja abgeglichen werden mit polizeilichen Daten. Das heißt, wer von denen ist schon mal aufgefallen als Täter? Ne? Das muss ja auch harmonisiert werden. Also ich kann ja Grevenbroich mit O-I-I-I schreiben, ich kann mit O schreiben, mit also, I-C-H. Ja? Das heißt, da geht es schon an unterschiedliche Schreibweisen. Oder da ist eine Dame, die möchte gerne aussehen wie Heidi Klum, macht sich auf 1,92, ist aber 1,80 groß. Findet auch blaue Augen schöner als die braunen und gibt beim Einwohnermeldeamt eben an, sie hat blaue Augen. Das geht ja auch für Männer. Ja, also und schon haben wir ein Problem mit den Daten. Es muss harmonisiert werden. Da darf ich ja nicht glauben, sonst fliegt er mir raus. Also muss ich Leute haben, die damit arbeiten können, so dass mir nachher aus der Überprüfungsmasse nicht Leute rausfliegen, die ich aber zwingend drin haben muss.
1: Ja. Und was gibt es weitere?
0: Dann gibt es die sich mit digitalen Spuren. Das kommt ja immer mehr. Ne? Also Forensik, also das ist, wenn man jetzt unterwegs ist mit Handys, mit Tablets. Ne? Das ist Fluch und Segen zugleich, ne? Weil man natürlich irgendwo denkt, oh, die Polizei hat die Möglichkeit, jetzt Thema Vorratsdatenspeicherung, ne? Der gläserne Mensch, ich darf hier in der Runde sagen, ist echt Blödsinn. Ja? Ich muss ja überlegen, was mache ich denn mit den Daten als Polizist? Wenn ich jetzt ein entführtes Kind habe, dann weiß ich nur, wo das Kind ist, weggekommen ist. Ich weiß aber noch nicht, wo es irgendwann abgelegt wird. Ja? Dann muss ich doch diese Daten, die zur Verfügung stehen, also Handydaten, und darum geht's ja in erster Linie, die muss ich an dieser Stelle, wo das Kind entführt worden ist, muss ich die haben, muss die einfrieren. Ja? Ich kann mit denen nichts anfangen, gar nichts. Ja. Aber dann 3 Monate später wird das Kind aufgefunden, 30 Kilometer davon entfernt. Dann werden dort auch die Handydaten gesichert. Und dann lege ich die übereinander und dann will ich nur noch sehen, wer war vor 3 Monaten da und jetzt hier. Es ist völliger Schwachsinn zu glauben, wir würden es nur ansatzweise auch ressourcenmäßig hinbekommen, 3 Millionen Daten miteinander abzugleichen. Nein. Ja. Und das verstehe ich nicht, warum Politiker das nicht begreifen, aber letztlich ist es so. Ja. Letztlich ist es so, wir brauchen dann eben Leute, die mit den Verkehrsdaten arbeiten können und die dann sehen, oh, der Täter ist so gefahren, dann ist hier der Tatort der sexuellen Handlung, da ist der Tatort der Tötung. Das heißt, die sind dann nachher in der Lage, diese Wege, die der Täter gefahren ist, mit den Daten so abzugleichen, dass nur noch die übrig bleiben, die genau das getan haben. Und ein Kindermord aus 2011 ist deswegen geklärt worden, nur deshalb, weil wir nachvollziehen konnten, wie viele sind denn eigentlich diese Strecke des Täters gefahren? Da blieben 4 übrig. Und nur die 4 haben wir überprüft. Da muss ich ganz ehrlich sagen, wenn ein Täter dabei ist, müssen die anderen 3 das ertragen, dass sie überprüft werden. Mhm. Und das tun die auch. Ja. Digitale Spuren, dann braucht man Leute, die sich mit Finanzen auskennen, ja, Finanzermittlungen. Es kann ja auch sein, dass es einfach mal der schnöde Mammon ist, die Bereicherungsabsicht, die hinter dem Motiv liegt. Dann brauchen wir diejenigen, die diese Funkzellen ausmessen, ja, die dann also rumfahren und dann den Versorgungsbereich eines Funkmastes entsprechend ausmessen, sodass wir jetzt nicht ganz Deutschland überprüfen müssen, sondern wirklich nur den Bereich, wo es drauf ankommt, DNA-Wissenschaftler, ja. Das ist unglaublich, was sich da getan hat im Bereich DNA. Da könnte hier ein Wissenschaftler 2 Tage am Stück drüber erzählen. Ja. Die müssen das übersetzen, wir müssen die Fragen stellen können und die Antworten verstehen. Aber die Experten brauchen wir. Dann Geoinformationssysteme. Kommt immer mehr. Also, dass man auch die Informationen mal auf die Karte wirft. Ja. Wenn man viele Taten hat, das kriegen wir im Kopf gar nicht mehr geregelt. Und die Informationen, die da drunter liegen, dass man dann auf einmal merkt, also das gibt's auch gar nicht, ja. Da, wo wir die Tat haben, wo wir jetzt ermitteln, da gab es dann in dem letzten halben Jahr Vortaten, die durchaus spannend sind, ja, weil man sagt, zu dieser Tat passt eigentlich eine Vortat, die minder schwer ist. Die müssen wir aber erkennen, damit wir jetzt dann auch sehr zielgerichtet den rausholen können. Denn meistens ist es so, dass dass wir gar nicht ganz groß in die Breite ermitteln.

0: Müssen. Meistens ist das so, dass der Täter dort agiert, wo er schon mal agiert hat. Entweder
1: Ja.
0: weil er da wohnt oder weil er da schon mal eine Straftat begangen hat. Aber er tut uns meistens nicht den Gefallen, in Sachen Tötungsdelikt ist es ja auch gut so, dass er das ein zweites Mal gemacht hat, sondern meistens ist es so, dass wir unsere Mörder, wenn, oder die, die Sexualdelikte begehen, unter den Dieben und Körperverletzern suchen müssen. Weil die
1: Okay.
0: Sexualtat ist keine Sexualtat, sondern eine Gewalttat. Sex ist Waffe. Und es geht hier um Gewalt, es geht um Körperverletzungen und deswegen kriegen wir die meisten darüber. Übrigens, die meisten DAD-Treffer, ja, wenn eine DNA gematcht wird mit einer anderen, ist nicht Sexualtat mit Sexualtat, sondern Sexualtat mit Eigentumskriminalität.
1: Mit
0: Daher merkt, ja, daher
1: Eigentumskriminalität.
0: merkt man schon, der gute Sexualtäter ist der schlechte Dieb, ja. Das heißt, die müssen wir zusammenbringen. Ja, die müssen wir
1: Okay.
0: zusammenbringen. Ist kein Witz, es ist so. Ist statistisch belegt und sehe ich jeden Tag.
1: Wir haben ja einige Minuten für Fragen. Gibt es hier Fragen aus dem Raum gerade?
2: Ja, ich habe eine Frage und zwar, was verspricht man sich denn mit dem Aufstellen von solchen Plakaten mit der Frage, wer hat mich hier ermordet? Das machen ja manche Ofas, also Bayern hat das ja wohl jetzt gemacht, weil den Täter spricht man doch damit nicht an, oder?
0: Nein, nein. Also wir haben das in Nordrhein-Westfalen tatsächlich auch schon mal gemacht, aber nicht, wer hat mich hier ermordet, wüsste ich jetzt nicht, ob ich das gut finde. Da müsste ich mal drüber nachdenken. Aber tatsächlich an einer Wegstrecke mal eine Hinweistafel aufzustellen, dass hier an diesem Ort vor einer Woche ein PKW gestanden und hier eine Leiche abgelegt hat. Also ich würde es jetzt anders schreiben, aber ja, sowas haben wir schon gemacht. Und was hat das für einen tieferen Sinn? Natürlich Hinweise zu bekommen und dann auch mal zu gucken, ob das den Täter beeindruckt. Ja? Und wie könnte das den Täter beeindrucken? Indem wir dann später feststellen und diese Frage stellen, dass er diese Strecke gemieden hat wie die Pest von dem Tag an. Und dann möchte ich dann irgendwann einmal die nächste Frage nachstellen, okay? Ich weiß jetzt immer noch nicht, wer das war, aber vielleicht wissen Sie das als Arbeitskollege, ja, dass man immer diesen, und jetzt auf einmal fährt man einen Umweg und ich möchte von Ihnen wissen, wer das ist.
1: Ja, da hinten war noch eine Frage oder in der Mitte, genau.
3: Sie hatten ja erzählt, dass Sie in Ihrem Netzwerk verschiedene Expertinnen und Experten haben. Wie sieht es denn in Ihrem Team aus? Gibt es denn da auch unterschiedliche Professionen?
0: Nee, Profession nicht. Also das sind alles ehemalige Ermittler, die mindestens die Vorverwendung von 5 Jahren im Bereich Sexualdelikte und Tötungsdelikte haben müssen. Das liegt daran, dass ja nachher Mordermittler beraten werden, ja, oder Polizeiführer beraten werden. Und Sie können sich bestimmt vorstellen, wenn man null Ahnung hat von diesem Geschäft, und man tritt dann einem erfahrenen Leiter einer Mordkommission oder einem Polizeiführer wie in diesem Fall entgegen. Ja, dann sind sie sofort durch. Das keine Akzeptanz. Sie können ja auch nicht ansatzweise aus dem Vorerleben verstehen, was da gerade ist. Also von daher müssen das Leute mit Vorverwendung sein. Aber da ist es auch ganz wichtig, dass das sehr unterschiedliche Leute sind. Also die eint alles, was die eint, ist eine hohe soziale Kompetenz, ohne Allüren, ohne selbst darstellerische Gene und in dem klaren Bewusstsein, wo die eigenen Grenzen sind, wo man andere braucht, das eint die. Aber ich habe die Hälfte Frauen, ich habe Spurensicherer, also ehemalige, die auch in der Kriminaltechnik gearbeitet haben und Mordermittler und Sexualdelikte. Und das ist deshalb besonders von Bedeutung, weil wir sind alle irgendwie, wir haben einen eigenen Lebenslauf, auch einen eigenen beruflichen Lebenslauf, wir haben unterschiedliche Fälle bearbeitet. Und deswegen ist es auch in einem Viererteam, wenn wir in einem Viererteam arbeiten als Fallanalytiker und dann kommen dann forensische Psychiater oder Rechtsmediziner noch dazu, dann ist das extrem wichtig, dass jeder auch Korrektiv des anderen darstellt, weil er eben einen anderen auch Erfahrungshorizont hat. Es ist aber vor allen Dingen auch in dem Verstehen wichtig, das will ich Ihnen mal an einem Beispiel bringen. Es gibt den sogenannten Neonatizid. Das ist die Säuglingstötung unter der Geburt. Ja? Und es ist ein ganz großer Unterschied, ob Sie in einem Fallanalyse-Team 4 Männer haben, würde ich nie tun, 4 Mütter haben, würde ich nie tun, sondern Sie müssen eine Mutter haben und eine Frau haben, die nicht Mutter ist. Die zwei denken völlig anders. Ja, das ist ein kleines Beispiel, warum man das auch unbedingt mischen muss.
1: Noch eine weitere Frage hier vorne.
4: Kurze Frage, was halten Sie von Profiling allgemeinen Film, Fernsehen, Serien?
0: Was ich von Profiling halte, ich hasse Profiler-Geschwafel. Ich hasse es wirklich. Also ich kann das kaum ertragen, weil mit bedeutungsschwangerer Stimme man sagen kann, wer Bettnässer ist oder so. Das finde ich ganz schlimm. Es ist halt an der Realität nicht wirklich greifbar. Und es greift vor allen Dingen zu kurz. Also ich habe gegen den Begriff Profiling jetzt nichts. Wenn man mich Chefprofiler NRW sagt, yo, weil es dann eben geschmeidiger runtergeht als Leiter der operativen Fallanalyse der OFA NRW. Ja? Es gefällt mir deshalb besser, weil OFA, OFH heißt eben nicht offen für alles. Ja? Wir sind nicht offen für alles und wir können auch nicht alles. Mhm. Und Profiling ist zu kurz gegriffen, weil es würde ja das Bild darstellen, dass es nur um Täterprofilerstellung geht. Es geht um so viel mehr. Also es geht darum, sind die Informationen valide, sind die nicht valide? Ja, das muss alles in Frage gestellt werden. Deswegen mag ich Profiling eigentlich nicht, diesen Begriff. Ich mag aber vor allen Dingen nicht, dass man sich in diesem Bereich eben richtig gut was Geld verdienen kann, völlig frei und völlig frei von jeglichem Wissen bei völliger Ahnungslosigkeit. Das ärgert mich. Und wenn diese dann auch tatsächlich noch die Dreistigkeit besitzen, ich wiederhole das nochmal, dann an Opferfamilien heranzutreten und ihre Dienste für richtig Geld anzubieten, nur um das Schicksal der Opferfamilien auszunutzen, das ist ja ein klares Ausnutzen, dann mag ich das dreimal nicht. Und die werden sich immer Profiler nennen, nie Fallanalytiker. Und das wissen die auch, warum. Weil wir uns doch ein bisschen davon abgrenzen, was die da tun.
4: Und Film und Fernsehen?
0: Im Fernsehen, ja, da kann ich drüber schmunzeln. Ja. Wenn Lieschen Müller abends gut einschlafen kann, weil der Film super war, alles gut. Ne? Und wenn ein Autor weiter über Serienmorde schreibt, Hauptsache die Serienmordexperten, die haben verstanden, dass ihnen die Serienmörder ausgehen. Das ist das Problem. Ja? Ja, wir haben ja Serienmordexperten, aber wir haben keine Serienmörder mehr und das ist doof. Das ist ja doof.
1: Da werden einige arbeitslos. Ja. War hier noch eine Frage da? Ja, da hinten in der Reihe.
5: Welche Faktoren müssen gegeben sein, damit andere Polizisten Sie und Ihr Team zu einem Fall dazuziehen?
0: Welche Faktoren müssen, wenn ich das richtig verstanden habe, müssen gegeben sein, dass wir den Fall übernehmen?
5: Genau, dass Sie da hinzugezogen werden, okay. Dass Sie um Hilfe fragen.
0: Ja, das erste ist Mengenproblem. Ich habe nur 12 Leute und durch unterschiedliche Aufgaben kann ich immer nur einen Fall annehmen. Das finde ich schon mal doof.
1: Oh ja. Ja,
0: also ich hätte gerne mehr. Da arbeite ich auch noch weiter dran und nerve weiter, dass wir mehr Personal und damit mindestens 2 Fälle kriegen. Zweitens, es sind Fälle, wenn wir die übernehmen, wo man wirklich merkt, oh, da brennt der Baum und der Kollege hat ein Problem damit. Und ein Problem hat man ja dann damit, wenn man die Motivlage überhaupt nicht kennt oder die Abfolge der Ereignisse ist nicht klar. Und ein Risiko besteht, dass das nochmal mal. Dann würde ich das immer auch kritisch prüfen, ob ich es nicht wirklich hinbekomme. Und dann gilt es, Punkt 1, ich muss hinreichende Informationen über das Opfer haben. Wenn ich die noch nicht habe, muss ich gucken, dass ich die bekomme. Wie sind die Routinen? Wo bewegt die sich in den letzten Tagen? Weil häufig ist es eben nicht so, dass die Ilse Schmitz ausgewählt worden ist, weil sie die Ilse ist, sondern weil sie genau zu dieser Zeit immer routinemäßig von A nach B unterwegs ist. Und dummerweise kreuzt sie den Weg vom Täter, der auch immer dummerweise von A nach B, und auf einmal kreuzen die sich. Dann hat sie die gesehen. Also ich muss alles wissen zum Opfer, die Opferroutinen. Dann muss ich einen Tatort haben, ja. Und muss Gewalt im Spiel sein. Also bei Kinderpornografie oder Ähnlichem gibt es andere, die Expertise haben. Immer Gewalt, weil ich muss gucken, was hat meiner drauf oder der Täter drauf? Welche Kompetenzen hat er, um einen Opferwiderstand zu brechen, etc. pp. Also ich brauche als zweites einen Tatort. Und als drittes brauche ich die Möglichkeit, in diesem Fall tragfähige Hypothesen aufzubauen. Das sollte dann in den Tatort habe gegeben sein. Meistens ist den Ermittlern schon damit gedient, wenn man die Hypothese, die die haben, bestätigen. Das ist ja auch gut, wenn man dann sicher ist in dem, was man tut. Mhm. In der Regel werden wir aber in Fällen angefragt, wo Lücken in der Tatrekonstruktion bestehen. Und die würde ich dann versuchen zu füllen, indem man sagen kann, wir wissen zwar nicht, wo der Tatort ist, aber der war garantiert in diesem Kreis, in 4 Wänden, nicht im Auto. Ihr sucht also kein Auto als Tatort. Und wenn diese Parameter gegeben sind, würde ich es annehmen.
1: Wir haben noch eine Frage aus dem Livestream. Und diese Frage richtet sich danach, was muss man tun, um bei Ihnen in der operativen Fallanalyse zu landen? Braucht es ein Studium? Braucht es eine Ausbildung? Sie haben schon gesagt, es braucht natürlich Erfahrung. Ich habe mal ein Interview gelesen, da haben Sie gesagt, in meinem Team, wer da mitmachen will, der muss schon mal eine Leiche gerochen haben.
0: Ja, aber, ja, ja, ein bisschen stimmt das schon. Also man muss ja schon auch Leichenerscheinungen, so wie sie sich darstellen, das sollte man schon mal ein bisschen wissen. Ja, man sollte auch schon mal bei einer Obduktion, ist ja auch nicht schön, ja, Kriminalbeamte, die Tötungsdelikte bearbeiten, müssen bei einer Obduktion anwesend sein. Die SCPO sieht das so vor, übrigens auch die Staatsanwälte. Die schicken dann immer die Polizisten vor, damit sie nicht zur Obduktion müssen. Also es stimmt schon, man muss Vorverwendung haben. Und bittere Wahrheit an alle, die glauben, sie könnten als Seiteneinsteiger vielleicht über die Psychologie reinkommen. Es geht gnadenlos um die kriminalistische Deutung von objektiven Befunden. Es geht das in den Kontext stellen und weniger Psychologie. Meistens reicht Hobbypsychologie aus.
1: Okay. Ja,
0: meistens reicht die aus.
1: Das heißt, das war, glaube ich, so eine Frage. Das heißt, Polizeidienst. Ne? Man bewirbt sich in den Polizeidienst. Das war die Frage wahrscheinlich eines jungen Menschen, der gerade überlegt, wie komme ich da hin? Was würden Sie sagen? Also
0: Unbedingt. Ja. Ja, ist einer der schönsten, aus meiner Sicht, Berufe, die man angehen kann. Und ich glaube auch, dass wenn man Sexualdelikte, Tötungsdelikte, wenn man, ich habe ja gesagt, ich mag keine Vergewaltiger und Mörder, können Sie verstehen, ich mag die nicht. Und wenn man die nicht mag, dann muss man zur Kripo gehen und dann muss man in ein Kommissariat gehen, Sexualdelikte und oder Tötungsdelikte bearbeiten. Dann macht man das brav 5 Jahre, dann klopft man bei mir an. Und dann zeigt man, dass man sozial kompetent ist. Und das kriege ich sehr schnell raus, ob einer einen roten Teppich braucht und ob er das ertragen kann, dass andere mitwirken oder nicht. Und dann, wenn der das will und dann kommt der rein, dann mache ich über meine Dienststelle eine ganz, ganz dicke Lehmschicht. Und dann ist der drin, dann kommt der auch nicht mehr raus, gegen alle Anfeindungen geschützt. Und deshalb habe ich eine ganz hervorragende Dienststelle gründen und auch jetzt vom Personal hinbekommen, die nicht mehr weggehen, weil sie nicht mehr rauskommen.
1: Also, gibt es noch eine kurze Nachfrage?
4: Ich hätte mal ganz kurz noch eine Frage. Nehmen Sie auch sozusagen Arbeit mit nach Hause, beziehungsweise haben Sie eine große Pinnwand, wo einzeln irgendwas aufgepinnt ist?
0: Die Frage habe ich heute schon mal gestellt bekommen. Nehme ich was mit nach Hause? Was macht das mit Ihnen? Da kriegt man ja übrigens bei solchen Veranstaltungen immer. Ne? Was macht das mit Ihnen? Auf die Frage warte ich eigentlich auch immer. Was macht das mit mir? Also ich nehme selbstverständlich Fälle, die belastend sind, wo man sieht, boah, ne, was ist das? Ein schlimmes Delikt. Ist ja dummes Zeug, wenn man sagt, ich habe hier eine Grenze, eine Mauer kommt nicht an, nichts dran. Ich glaube auch, dass das völlig falsch ist. Ich finde, man muss das aufnehmen und man muss das ein Stück weit und damit verarbeiten. Das mache ich. Also wenn ein Fall mies ist, dann wird er nicht besser, nur weil ich glaube, da wäre eine Mauer vorzulegen. Das ist nicht gesund. Ich kann darüber sprechen. Ich kann da über 30 Jahre mit leben und kann auch einschlafen und werde nicht nachts wach. Wenn ich das würde, hätte ich den Job aufgegeben. Weil dann wird es ja irgendwann auch zu hammerhart. Wir betreiben eine gute Kultur in meiner Dienststelle, also wir sprechen so etwas und wenn nötig, hätte ich auch Supervision, ja, dann habe ich gute Leute, die mal reinhorchen, da habe ich auch eine Verantwortung gegenüber meinen Leuten, aber klare Botschaft, das, was wir da machen, mit den Fällen, die wir da bearbeiten und mit denen wir uns beschäftigen, die sind mies und die tun weh, ja, und das kann man nur aushalten, wenn man damit umgehen kann, das heißt, wenn man damit auch sich auseinandersetzt. Davon bin ich zutiefst überzeugt. Von daher, was macht das mit mir? Ich denke darüber nach und versuche, den Knoten zu finden, um diesen Fall zu klären und der Familie darlegen zu können, was passiert ist und den von der Straße zu kriegen, weil wir wollen ja nicht, dass es nochmal passiert.
1: Gut, dass diese Frage auch noch gestellt wurde. Und ja, herzlichen Dank, Herr Müller, für die Einblicke in Ihre Arbeit. Herzlichen Dank.
0: Danke.
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1: Es ist kurz vor 12. Ich bin Hendrik Daum. Die Menschen in Berlin und Mecklenburg-Vorpommern haben ihre Landesparlamente gewählt. Sieger der Abgeordnetenhauswahl in Berlin ist klar die Linke. Sie hat ihr Ergebnis verdoppelt und kommt auf gut 25%. Die CDU verliert deutlich und erreicht nur noch 19%. Drittstärkste Kraft ist die AfD, danach folgen Grüne und SPD. Bei der Landtagswahl in Mecklenburg-Vorpommern ist die AfD mit gut 38% stärkste Kraft geworden, vor der SPD mit 35,5%. Die CDU würde laut der jüngsten ZDF-Hochrechnung mit 4,9% erstmals in der bundesdeutschen Geschichte aus einem Landtag fliegen. Der Präsident des Deutschen Instituts für Wirtschaftsforschung, Fratscher, hat die geplanten Maßnahmen der Bundesregierung gegen die hohen Spritpreise scharf kritisiert. Der erneute Tankrabatt sei teuer, sozial ungerecht und ökonomisch auch kontraproduktiv, sagte Fratscher dem Handelsblatt. Außerdem koste er Geld, das die Bundesregierung nicht habe. Pflegedienste kritisieren, dass Versichertenkarten immer wieder zum Scannen in Arztpraxen vorbeigebracht werden müssen. Das sei Zeitverschwendung, sagt der Verbandschef der privaten Pflegedienste Meurer. Meurer fordert stattdessen einen digitalen Datenabgleich. Janina Reitze berichtet.
2: Arztpraxen, die Pflegebedürftigen regelmäßig Medikamente verschreiben, brauchen bisher einmal pro Quartal vor Ort in ihrer Praxis die Versichertenkarte, sonst klappt die Abrechnung nicht. Nur dafür müssen Angehörige regelmäßig vorbeikommen oder Mitarbeitende von Pflegediensten. Die verschwenden damit nach Daten des Verbands privater Pflegeanbieter mehr als 2 Millionen Arbeitsstunden pro Jahr.
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4: Nein, das nicht.
5: Was soll es denn dann gewesen sein?
4: Ja, das eben ist die Frage, die wir trotz aller Bemühungen bisher nicht beantworten konnten.
5: Das.
4: Gesichert kann bisher nur festgehalten werden, dass es Auffälligkeiten an dem Gehirn und an der Anordnung des Nervensystems der Toten zu beobachten gab, die allem widersprachen, was wir bisher bei der Obduktion eines Menschen gesehen hatten.
6: Das nenne ich eine mehr als ungewöhnliche Aussage.
7: In der Tat. Und selbstverständlich lautete das Urteil der Geschworenen auf natürlichen Tod.
6: Tja, wen wundert's?
7: Die Öffentlichkeit war soweit zufrieden. Mir aber ließ die ganze Sache keine Ruhe. Daher begann ich dann auf eigene Faust mit den Recherchen. Alsbald gelang es mir, erfreuliche Resultate zu erzielen.
6: Ich bin sehr gespannt, diese zu erfahren.
7: Ach du meine Güte. Wir sitzen ja schon gute 4 Stunden hier beisammen.
6: Oh ja.
7: Das Restaurant hat sich in der Zwischenzeit merklich geleert.
6: Ja.
7: Lassen Sie uns bezahlen.
6: Ja, das wird besser sein. Der Kellner wird schon unruhig.
7: Berechtigterweise. Zahlen bitte.
8: Ich komme.
9: Das Wetter hatte sich in den wie im Fluge vergangenen Stunden nicht gebessert. Dyson rief sich eine Droschke, wohingegen ich zu Fuß gehen wollte.
7: Ja, dann...
6: Moment. Wann kann ich denn nun Ihren Ermittlungsergebnissen den harten Fall betreffend lauschen?
7: Kommen Sie doch am Donnerstag bei mir vorbei, lieber Freund.
6: Gern.
7: Bitte, hier ist meine Karte.
6: Oh, danke.
7: So gegen Abend?
6: Ich werde da sein.
7: Fein.
6: Das lasse ich mir doch nicht entgehen.
7: Gute Nacht.
6: Gute Nacht.
9: Ich lebte damals nördlich der Oxford Street und mein Heimweg führte mich somit durch die Straßen Sohos. Es begann aus heiterem Himmel so heftig zu regnen, dass ich gezwungen war, mich unterzustellen. Ich hatte dort bereits einige Zeit gestanden und gewartet, dass der Regen endlich nachlassen möge, als sich eine Frau und ein Mann aus einem Durchgang näherten. Der Mann war anscheinend stark angetrunken. Die Frau kochte vor Wut. Ich war nicht undankbar für die willkommene Ablenkung und beobachtete die beiden, indem ich mich noch ein wenig mehr hinter einem Mauervorsprung verbarg.
10: Verdammter Sauhund! Das hast du dir ja schön ausgedacht. Aber nicht mit mir.
8: Nicht mit mir, Sam. Irgendwann ist auch mal Feierabend.
11: Betty.
8: Das kannst du dir sparen. Ich will nichts mehr hören. Komm doch eh nur Lügen aus deinem Schandmaul.
11: Das kann man doch so auch wieder nicht sagen.
8: Und doch. Viel zu lange habe ich das mitgemacht.
11: Ja, Betty.
8: Viel zu lange, Sam.
11: Oh, komm, sei lieb. Stütz mich ein bisschen. Ich komme sonst nicht mehr heim, glaube ich.
8: Ja, das glaube ich auch.
11: Also komm, Betty, Leinwand, sei doch lieb.
8: Ach, was spar dir das, du undankbarer Hund, du. Du lässt mich die ganze Zeit arbeiten und meinst dann, mein sauer verdientes Geld mit deinen Greenstreet-Schlampen versaufen zu können, was? Aber damit ist jetzt Schluss, Sam. Hörst du? Ein für alle Mal Schluss.
11: Aber Betty...
8: Zur Hölle fahren sollst du, du dreckiger Dieb. Und dein feiner Herr auch. Ich will nichts mehr zu tun haben mit der ganzen Sache. Hast du mich verstanden?
11: Ja, hab ich. Ich werde den Doktor ausrichten.
8: Er soll's ruhig wissen.
11: Betty...
8: Weg damit!
11: Betty! Bitte!
8: Nein!
11: Bitte!
8: Nein, Sam!
11: Komm!
8: Es ist aus! Aus und vorbei!
11: Du kannst doch nicht...
9: Die Frau hatte etwas aus ihrem beträchtlich tiefen Ausschnitt gefingert und weggeworfen. Ich konnte erst nicht sehen, was es war. Als es aber genau vor meinen Füßen landete, erkannte ich es als ein brutal zusammengeknülltes Stück Papier. Ich weiß nicht warum, aber ich hob die kleine Papierkugel auf und steckte sie in meine Manteltasche.
6: Oh Gottlob, es klart etwas auf. Sicher wird der Regen bald nachlassen. Oh.
9: So durchnässt, wie ich zu Hause ankam, verkroch ich mich gleich in mein Bett, ohne auch nur einen einzigen Gedanken an das zerknüllte Papier in meiner Tasche zu verschwenden. Als ich jedoch am nächsten Morgen erwachte, kam es mir gleich wieder in den Sinn.
6: Es ist verflixt. Wo ist es denn nur? Wo? Ja. Oh. Sieht aus wie eine ausgerissene Seite aus einem Schulheft. Q. musste uns verlassen, um seine Freunde in Paris aufzusuchen. Travers, Händel, S. Einmal hin, einmal her, rundherum, das ist nicht schwer. Was hat das nun zu bedeuten?
9: Ich erwog kurz, den Fetzen gleich ins Feuer zu werfen, legte ihn stattdessen jedoch in eine Schublade meines Sekretärs. Den Nachmittag verbrachte ich mit Lesen. Es fiel mir schwerer denn je, mich zu konzentrieren. Ein und derselbe Satz wollte mir einfach nicht aus dem Kopf gehen.
6: Einmal hin, einmal her, rundherum, das ist nicht schwer. Es ist zum Verrücktwerden. Was mag das nur bedeuten?
9: Ich fieberte dem Donnerstag entgegen. Dyson war ja nach dessen Tod im Haus seines Onkels eingezogen, wie er mir im Restaurant erzählt hatte. Ich war überrascht, wie hochherrschaftlich ich es dort antraf.
12: Oh, mein lieber Mann, Dyson, Sie haben es nicht schlecht getroffen.
13: Gemütlich hier, nicht wahr?
12: Ja, ich könnte beeindruckter nicht sein.
13: Ja, das Schicksal hat es gut mit mir gemeint.
12: Das kann man wohl sagen.
13: Brandy?
12: Sehr gerne.
13: Sie sehen schlecht aus, wenn ich das so direkt sagen darf. Sind Sie krank?
12: Das nicht. Nein.
13: Bitte.
12: Danke.
13: Dann mal heraus mit der Sprache.
12: Ja, ich habe auf dem Nachhauseweg nach unserem Treffen noch eine ziemlich merkwürdige Geschichte erlebt.
13: Aha.
12: Ja, vermutlich ist es gar nichts von Bedeutung, aber ich muss immer noch darüber nachdenken und das raubt mir mitunter den Nachtschlaf.
7: Na bitte, erzählen Sie, ich bin ganz Ohr.
12: Ja, das will ich gerne, aber erst nachdem Sie die nach dem Essen begonnene Geschichte zu Ende gebracht haben.
7: Ach ja, wo war ich denn stehen geblieben?
12: Bei der Leichenschau.
7: Richtig. Also, es gelang mir im Nachgang, Kontakt zu dem jungen Gehirnspezialisten aufzunehmen, welcher erfreulicherweise rasch in ein Treffen einwilligte.
12: Aha.
7: Danke, dass Sie sich Zeit für mich nehmen, Dr. Hall.
14: Nur zu gerne, Mr. Dyson. Nehmen Sie Platz.
7: Danke.
14: Sie schrieben, dass Sie mich etwas den Fall Agnes Black betreffendes fragen wollten.
7: Ja, richtig. Sie haben bei der Leichenschau zu Protokoll gegeben, dass es bei der Obduktion gewisse unerklärliche Abweichungen am Gehirn der Toten gegeben hat.
14: Das stimmt. Es war mit großem Abstand das Merkwürdigste, was ich jemals bei einer Obduktion zu sehen bekommen habe.
7: Ich recherchiere in der Sache ein wenig und dachte, dass vor allem Sie in der Lage wären, mir weiterführende Hinweise zu geben. Was ist Ihre ganz persönliche Meinung über das alles?
14: In aller Offenheit gesprochen?
7: Ich bitte darum.
14: Ich glaube, dass Dr. Black seine Frau ermordet hat.
7: Ach, aber warum haben Sie das nicht bei der Leichenschau gesagt? Das Urteil der Geschworenen wurde doch maßgeblich durch Ihre Aussage beeinflusst.
14: Ich weiß. Aber in Anbetracht dessen, dass ich meine Theorie nicht zu beweisen imstande war, war das durchaus legitim, denke ich. Und auch in Anbetracht dessen, dass...
7: Ja, das war's.
14: Dass ich der Meinung bin, dass Dr. Black vollkommen richtig gehandelt hat. Und es durchaus verdient, weiterhin ein freier Mann zu sein.
7: Wie bitte? Wie können Sie nur so etwas sagen? Wenn er seine Frau ermordet hat, dann gehört ihm in einem unserer Gefängnishöfe um 6 Uhr früh ein Strick um den Hals gelegt.
14: Der Meinung bin ich in diesem Fall ganz und gar nicht. Ich denke, es war durchaus legitim, sie zu töten.
7: Legitim?
14: Ganz recht. Das, was wir fanden, als wir den Schädel öffneten, war nicht das Gehirn eines Menschen. Ich sah das Gesicht der Frau. Sie musste einmal durchaus sehr schön gewesen sein. Aber um kein Geld der Welt hätte ich ihr in die Augen blicken wollen, als noch Leben in ihr war.
7: Aber Sie verneinten bei der Leichenschau, dass es sich um das Gehirn eines Tiers gehandelt habe.
14: Das war es auch nicht.
7: Ja, aber was, Dr. Hall? Was war es dann?
14: Was da vor uns auf dem Obduktionstisch lag, war das Gehirn eines Teufels.
7: Das Gehirn eines Teufels?
14: Ja, so seltsam das in Ihren Ohren auch klingen mag.
7: Aber Sie sind doch ein Mann der Wissenschaft.
14: Das bin ich. Und als solcher kostet es mich auch viel Überwindung, Ihnen in diesem Fall die ungeschönte Wahrheit zu sagen. Glauben Sie mir, Dr. Black wird diesem Teufel in Menschengestalt ein Kissen auf das Gesicht gedrückt haben, bis der Tod eingetreten war.
7: Oh Gott.
14: Das ist meine feste Überzeugung. Nur beweisen konnte ich es leider nicht.
7: Wie schrecklich. Er hat sie also qualvoll erstickt.
14: Ja, und er tat recht daran. Ich weiß nicht, was für eine Art Geschöpf Mrs. Black gewesen ist. Aber wir können alle glücklich sein, dass sie nicht mehr unter uns weilt.
7: Sie meinen, dass eine nicht unbeträchtliche Gefahr von ihr ausgegangen sein könnte?
14: Es würde mich sehr überraschen, wenn es nicht so gewesen wäre.
7: Das Gehirn eines Teufels. Die Sache ließ mich nun nicht mehr los und ich begab mich ein weiteres Mal nach Halston, in der Hoffnung, dort in den verschiedenen Läden doch noch etwas zu erfahren, was nicht schon in allen Zeitungen gestanden hatte. Und wirklich traf ich auf einen recht redseligen und offenbar gut informierten Gemischtwarenhändler.
15: Oh ja, Mrs. Black habe ich gut gekannt.
7: Aha.
15: Sie hat alles, was für den kleinen Haushalt an Lebensmitteln und so gebraucht wurde, bei mir gekauft. Sie hatte ja kein Personal, nur gelegentlich eine Frau, die bei Ihnen sauber gemacht hat.
7: Das ist interessant.
15: Von dieser Frau weiß ich auch, dass sie Mrs. Black schon einige Monate vor ihrem Tod nicht mehr gesehen hat.
7: Sieh an. Und Mrs. Black? Sie sagten doch, dass Sie sie gut gekannt hätten.
15: Ja, das habe ich. Eine reizende Dame war das. Immer freundlich, hatte für jeden ein gutes Wort.
7: Und wie war das Verhältnis zu Ihrem Mann?
15: Sie war ihm sehr zugetan, das war nicht zu übersehen. Umgekehrt war es genauso. Das dachte nicht nur ich, sondern das haben alle hier gedacht.
7: Wohnt er noch in dem Haus?
15: Aber nein. Er ist gleich, nachdem sie beigesetzt worden war, weggezogen. Stellen Sie sich vor, alles, was im Haus war, hat er verkauft. Er ist dann eines Tages nur mit einem kleinen Köfferchen in einen Zug gestiegen und weg war er.
7: Wissen Sie, wohin es ihn verschlagen hat?
15: Nein, leider nicht. Niemand hier weiß das.
7: Danke.
15: Bitte, ist gern geschehen.
7: Die Geschichte wollte und wollte mir nicht aus dem Sinn gehen und beherrschte meine Gedanken bei so manchem meiner Streifzüge quer durch London. Bei einem solchen fiel mir ein hagerer, offenbar kranker oder sehr geschwächter Mann auf, der mir seltsam bekannt vorkam. Ein Windstoß ergriff den schäbigen Hut des Gebückgehenden und wehte mir diesen direkt vor die Füße. Ich erschauerte. Es war Dr. Black. Aber wie furchtbar hatte er sich verändert seit unserer letzten Begegnung. Damals vor seinem Haus in Harlston. Er schien nun um Jahre gealtert, schwach und kränklich.
5: Mein Hut.
7: Hier, bitte.
5: Ich danke Ihnen. Ohne Ihre Hilfe wäre der Hut wohl für immer verloren gewesen.
7: Vielleicht.
5: Ich kann seit einiger Zeit nicht mehr besonders schnell laufen, wissen Sie. Ist ein stürmischer Tag heute, Sir, nicht?
7: Ja, sehr stürmisch.
5: Also dann...
7: Haben Sie es denn weit?
5: Nein, Gott sei Dank nicht. Ich wohne gleich dort drüben, in dem schäbigen Haus da.
7: Ah.
5: Ganz oben, unter dem Dach. Nicht nach vorne raus, sondern nach hinten. Ich würde Sie ja hereinbitten, um mich erkenntlich zu zeigen. Aber heute passt es mir leider nicht.
7: Vielleicht ein andermal?
5: Ja, vielleicht. Guten Tag, Sir.
7: Guten Tag.
12: Und Sie haben ihn besucht?
7: Oh ja. Und das schon eine Woche später.
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7: Ich hoffe inständig, dass ich solch eine schäbige und verdreckte Behausung in diesem Leben nicht noch einmal zu betreten gezwungen sein werde.
12: Sie taten es bloß, um hinter sein Geheimnis zu kommen.
7: Ja, und ich stellte mich gar nicht so schlecht an, dieses aus ihm herauszukitzeln. Binnen kurzer Zeit wurde ich zu Blacks Vertrautem.
12: Nein.
7: Ich war der Einzige, mit dem er noch Umgang pflegte, seit er derart auf den Hund gekommen war. Der Geruch. Ich werde nie diesen Geruch in seinem kleinen Zimmerchen vergessen. Man konnte dort auch nur an einem Punkt aufrecht stehen. Es lag ja ganz oben unter dem Dach. Schrägen. Überall Schrägen. Die Tapeten waren gänzlich verblichen, hatten überall Stockflecken und hingen größtenteils als Trauergirlanden in Fetzen von der Wand. Dahinter hatte Schimmel zu wuchern begonnen.
12: Mein Gott.
7: Dieser war es wohl auch, von dem maßgeblich dieser Geruch nach Verfall und Auflösung ausging. Es war unvorstellbar. Als ich Black das erste Mal dort aufsuchte, saß er in seinem Sessel am Fenster und knabberte an einem Stück verschimmelten Brotes.
5: Ich hätte nicht gedacht, dass Sie wirklich kommen würden, Mr.
7: Dyson. Ich heiße Dyson.
5: Dr. Stephen Black.
7: Freut mich, Dr. Black.
5: Ja, ich war einmal ein angesehener Mediziner. Sicher verwundert es Sie, dass ich jetzt gezwungen bin, so zu leben.
7: Ich...
5: Bitte, wenn Sie schon mal da sind, dann nehmen Sie nur Platz. Da drüben kann man sitzen.
7: Gut.
5: Machen Sie sich einfach etwas frei.
7: Das sind schreckliche Erinnerungen.
12: Hat er denn Ihnen gegenüber bei diesen Treffen jemals den Harlston-Fall erwähnt?
7: Nein, nie. Ich lauerte natürlich darauf, etwas von ihm darüber zu erfahren. Und versuchte auch, ihn immer wieder mit Anspielungen aus der Reserve zu locken. Aber alles war vergeblich.
12: Wie überaus ärgerlich.
7: In der Tat. Ich habe mich oft gefragt, ob er überhaupt noch recht bei Sinnen oder doch schon vollkommen dem Wahnsinn verfallen war zu jener Zeit.
12: Inwiefern?
7: Naja, er breitete, wenn er ins Fabulieren geriet, Theorien über medizinische Sachverhalte vor mir aus, die, als blasphemisch zu beschreiben, noch weit untertrieben wäre.
12: Sieh an.
7: Einmal jagte er mir einen besonders großen Schrecken mit einer langen Rede ein, in der er sich zu den menschenverachtendsten Aussagen verstieg.
16: Zittern Sie nicht, Dyson. Blicken Sie der Wahrheit ins Auge. Denn das ist es. Die reine Wahrheit. Ich schwöre Ihnen, alles, was ich Ihnen berichtet habe, ist nur zu wahr. Ich habe alles zu den Zeiten, in denen ich noch praktiziert habe, auf das Gewissenhafteste überprüft und einen schrecklichen Preis dafür bezahlt. Oh ja, wenn Sie jetzt schon erschauern, angesichts dessen, was ich Ihnen gerade anvertraut habe, dann möchte ich mir gar nicht ausmalen, wie Ihre Reaktion sich gestalten würde, wenn Sie alles wüssten.
7: Alles?
16: Es gibt seltsame Dinge auf der Welt. Sehr seltsame. Und ich habe viele davon geschaut. Auch mich selbst haben damals, zu dieser Zeit, so manche Abgründe, in die ich dabei blickte, erschauern lassen. Aber mein Forscherdrang trieb mich doch jedes Mal an, den Weg bis zu Ende zu gehen. Ich habe mich wohl weiter vorgewagt als alle, die auf dem Pfad der einzig wahren Wissenschaft gewandelt sind. Und ich habe einen hohen Preis dafür bezahlt, dass ich nun weiß, was alles möglich ist, wenn man den Mut hat, auch den letzten Schritt zu gehen. Oh ja, wäre ich sonst wohl in solch einem beklagenswerten Zustand und müsste in einem derartigen Drecksloch wie diesem mein trauriges Dasein fristen? Nein. Man zahlt für alles im Leben einen Preis, Dyson. Das habe ich vor langer Zeit einzusehen gelernt und mich zähneknirschend mit den Konsequenzen abgefunden. Es ist gut, so wie es ist. Und es wird auch nicht mehr lange gehen mit mir. Nicht mehr lange.
7: Zu meinem Missfallen musste ich die Stadt auf 2 Monate verlassen. Ein paar Tage, nachdem ich zurückgekehrt war, gedachte ich, Dr. Black wieder einmal einen Besuch in der Hoffnung abzustatten, doch noch etwas von ihm über den Tod seiner Frau zu erfahren. Wie immer klingelte ich 2-mal. Das war unser ausgemachtes Zeichen. Normalerweise öffnete er dann sofort. Diesmal jedoch nicht. Seltsam. Wo kann er denn nur sein? Tja.
17: Hey, Sie da!
7: Hä? Ja?
17: Zu wem wollen Sie denn?
7: Zu Dr. Black.
17: Das wird wohl nichts werden.
7: So? Ja, warum denn nicht?
17: Na, weil er tot ist.
7: Tot?
17: Mausetot, seit 6 Wochen nur schon.
7: Das ist eine Überraschung.
17: Ah, dachte ich mir.
7: Ja, eine traurige Überraschung.
17: Mir war der ja schon immer suspekt. Machte immer den Eindruck, als ob er in irgendwelche Schwierigkeiten geraten wäre oder sie nicht alle beieinander hätte.
7: So?
17: Wenn ich's doch sage. Und ich bin ja wahrlich viel gewöhnt von meinen Mietern hier. Jeden Tag von 10 bis 1 ist er ausgegangen, dieser Black. Und kein Mensch wusste, wo er sich dann rumgetrieben hat. An dem Montag gab's mal einen Riesenwirbel, als er zurückkam. Mein Männer und ich, wir saßen gerade beim Essen. Erst hat der Black in seiner Wohnung rumgebrüllt. Und dann stand er bei uns vor der Tür und hat weiter gebrüllt wie ein Wildgewordener.
18: Bestohlen! Man hat mich bestohlen! Und das Ding ist Millionen wert!
17: Er hat sich so aufgeregt, dass er dann noch im Treppenhaus zusammengebrochen ist. Ach. Mein Mann und ich, wir dachten beide, der wäre tot.
7: War er aber nicht.
17: Nee, aber fast. Wir haben ihn dann schön ins Bettchen geparkt und mein Männer hat den Arzt geholt. Da hatte ich Zeit, mich bei dem Black mal ein bisschen genauer umzusehen.
7: Aha.
17: Am Boden vor dem geöffneten Fenster lag so eine olle Blechdose. So eine kleine, wissen Sie?
7: Ja, ja.
17: War leer. Aber der war insgesamt so ärmlich eingerichtet und so oft mit dem Mieter im Rückstand, dass ich nicht glauben wollte, dass der überhaupt was hatte, was von Wert war. Ah, nie im Leben.
7: Hat er denn noch etwas genauer geschildert, was ihm gestohlen worden war?
17: Nö, hat er nicht. Blieb auch nicht viel Zeit.
7: Aha. Und der Arzt? Was hat der Arzt gesagt?
17: Dass man da nichts mehr machen kann, hat er gesagt. Ja, und genau so war's auch. In der Nacht ist er dann gestorben. Wir konnten mit dem, was er besaß, gerade ebenso den Arzt und seinen Mietrückstand ausgleichen. Wäre nicht das erste Mal gewesen, dass wir drauf gezahlt hätten, wenn ihr einer den Löffel abgibt?
7: Hier, für Sie.
17: Danke schön, das ist aber nett. Oh, das wäre doch nicht nötig gewesen.
7: Ja.
12: Wäre es Ihrer Meinung nach denn möglich, dass er wirklich etwas von Wert in seiner Bruchbude gehortet hat?
7: Ja, das war die Frage, die natürlich auch ich mir seitdem immer wieder stelle.
12: Wahrscheinlich ist es ganz simpel. Womöglich war Black bloß ein Wahnsinniger, der seine ebenfalls dem Wahnsinn anheimgefallene Frau ermordet hat. Weiter nichts.
7: Oder es steckt etwas anderes dahinter. Etwas ganz anderes.
12: Ah.
7: Wer weiß, mit welchen dunklen Wissenschaften er sich beschäftigt hat und was dabei herauskam.
12: So wie die Dinge nun einmal liegen, dürfte es äußerst schwierig werden, noch etwas darüber herauszufinden.
7: Ich fürchte, da haben Sie recht.
12: Er ist ja leider tot.
7: Das war's also, was ich Ihnen über den Halstenfall erzählen kann. Aber nun zu Ihnen und der Erzählung darüber, was Ihnen neulich auf Ihrem Nachhauseweg noch zugestoßen ist.
12: Ja. Ich berichtete Dyson nun in aller Ausführlichkeit, was ich erlebt hatte und hatte eigentlich damit gerechnet, dass er darüber lachen würde. Er lachte nicht. Ganz im Gegenteil sogar.
7: Mhm. Sie erlauben, dass ich mir kurz notiere, was auf dem räudigen Zettel gestanden hat?
12: Natürlich.
7: Warten Sie, ich greife nach Stift und Papier.
12: Glauben Sie denn, diese kryptischen Worte könnten wirklich von Bedeutung sein?
7: Wer weiß, womöglich ist es eine chiffrierte Botschaft. In jedem Fall bin ich gewillt, mich damit zu beschäftigen.
12: Tja.
7: Ich bin schreibbereit.
12: Da stand, Q-Punkt musste uns verlassen, Komma,
7: aha,
12: um seine Freunde in Paris aufzusuchen, Punkt.
7: Aufzusuchen?
12: Travers, Komma, Händel, S. Punkt,
7: S,
12: ja, einmal hin, Komma, einmal her, Komma, rundherum, Komma, das ist nicht schwer.
7: Rundherum, das ist nicht schwer.
12: Ja, das war's.
7: Aha.
12: Vielleicht bedeutet das auch gar nichts.
7: Das glaube ich ehrlich gesagt nicht. Ich denke, es wird sich lohnen, darüber sehr intensiv nachzudenken.
12: Wenn Sie etwas herausfinden sollten,
7: werde ich es Sie selbstverständlich wissen lassen.
12: Gut.
7: Kuh, was mag das nun bedeuten?
12: Ich werde dann auch langsam mal den Heimweg antreten.
7: Ja, gute Nacht, lieber Freund. Gute Nacht.
12: Ja, gute Nacht.
7: Dieser Sam, den die Frau so unflätig beschimpft hat, dürfte der Diener dieses Mannes sein, der hier mit Q abgekürzt ist und der nach Paris gereist ist. Einmal hin, einmal her. Rundherum, das ist nicht schwer. Könnte wohl eine Art Losungswort sein. Aber was bedeutet Travers, Händel, S. Punkt? Da liegt ohne Zweifel noch ein gewaltiger Berg Arbeit vor mir.
9: Ein paar Tage später geriet Dyson bei einem seiner Streifzüge in ein typisches Arme-Leute-Viertel, wie er mir später berichtete, und stand unversehens vor einem heruntergekommenen Gemischt- und Tabakwarenladen.
7: Sieh an, Travers steht über dem Laden. Und es ist die Handel Street. Nicht zu fassen. Da drin werde ich mit Sicherheit etwas erfahren, wenn ich es bloß geschickt anzustellen weiß.
19: Guten Tag, Sir. Was kann ich für Sie tun? Sir, was kann ich für Sie tun?
20: Einmal hin, einmal her. Rundherum, das ist nicht schwer. Sagt Ihnen das was, Mr. Travers?
19: Würden Sie das womöglich bitte noch einmal wiederholen, Sir?
20: Ganz bestimmt nicht.
19: Aber ich habe nicht genau verstanden.
20: Oh doch.
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20: Ich denke schon, dass Sie das haben.
19: Ich
20: gebe Ihnen eine Minute Zeit, nach Ihrer eigenen Uhr da. Wenn die verstrichen ist, dann...
19: Nein, bitte. Ich tue ja schon alles, was Sie wollen, Sir.
20: Das will ich wohl hoffen. Für Sie will ich das hoffen.
19: Ich habe Sie nur nicht gleich erkannt. Sie sind doch Mr. Davis, nicht wahr?
20: Namen sind Schall und Rauch. Los jetzt!
19: Aber Sie wollen mich doch wohl nicht ins Unglück stürzen.
20: Das kommt ganz darauf an.
19: Ich hol's ja schon. Moment. So, ich muss nur schnell die Schatulle aufschließen.
20: Gleich ist die Minute um.
19: Ja, doch. Der Schlüssel. Wo ist denn der Schlüssel bloß?
20: 9, 8, 7, 6, 5, 4, 3, 2.
19: So, der Schlüssel bloß.
20: 9, 8, 7, 6, 5, 4, 3, 2, 1.
19: Jetzt. Hier, bitte. Da ist es.
20: Das ist alles?
19: Das ist alles. Ehrlich. Nur dieses Päckchen

0: nicht. Nehmen Sie es und machen Sie damit, was Sie wollen.
1: Das werde ich. Guten Tag.
0: Guten Tag, Sir. Mein Herz, immer diese Aufregung.
2: Dyson nahm sich eine Droschke, ließ sich nach Hause kutschieren und öffnete dort angekommen mit zitternden Händen das ihm übergebene Päckchen, welches mit mehreren Kordeln fest verschnürt war.
1: Worauf wird das Licht meiner Lampe wohl gleich fallen? Wie das funkelt. Was für ein gewaltig großer Edelstein. Ist das ein Opal? Wenn ja, dann hätte ich noch nie einen mit einem derart leuchtenden, ja fast müsste man sagen, beinahe flackernden Mittelpunkt gesehen. Ach, da ist ja noch was in dem Päckchen. Ein Notizbuch. Das gibt es doch nicht. Das Buch gehört Dr. Stephen Black. Oranmore, Devon Road, Halston.
2: Dyson sandte mir eine Nachricht durch einen Droschkenkutscher, dass er mich dringend sprechen müsse. Ich nahm Hut und Mantel und vertraute mich dem Kutscher an. Angekommen in der Residenz meines Freundes, war es nicht ganz leicht, meine Überraschung zu verbergen, denn blass und bebend streckte mir Dyson ein geöffnetes Päckchen entgegen.
1: Was ist das? Sehen Sie es sich nur genau an, Salisbury.
3: Ja, könnte ein Opal sein. Allerdings habe ich noch nie ein derart funkelndes Exemplar mit solch einem Flackern in der Mitte gesehen. Ob das ein echter Edelstein ist?
1: Lesen Sie, was darüber in dem Notizbuch aufgeschrieben steht. Es liegt auch in dem Päckchen.
3: Ah ja. Aber das ist ja von diesem Dr. Black.
1: Lesen Sie. Dann werden Sie verstehen, warum ich am ganzen Leib zittere.
3: Schön, ich lese. Seit meinen Jugendtagen habe ich jede freie Stunde damit zugebracht, mich mit den obskuren und auch den
4: Seit meinen Jugendtagen habe ich jede freie Stunde damit zugebracht, mich mit den obskuren und auch den okkulten Fachgebieten zu befassen. Umgang mit anderen Menschen interessierte mich nie. Bei meinen Mitstudenten war ich daher rasch als Einzelgänger und Sonderling verschrien. Das war mir jedoch mehr als gleichgültig, denn ich hatte ja ein Ziel vor Augen, auf das es hinzuarbeiten galt. Kurz nachdem ich meinen Doktorgrad erreicht hatte, lernte ich Agnes kennen und heiratete sie. Gemeinsam zogen wir nach Halston. Ich eröffnete dort eine Praxis und kam zunächst nicht mehr in solch geregeltem Maße dazu, mich meinen zwar, wie ich fand, wichtigen, jedoch durchaus auch sehr gefährlichen Studien zu widmen. Als der Winter nahte und sich in der Praxis wie in der Ehe ein gewisses Maß an nicht gerade angenehmer Routine einstellte, vertiefte ich mich jedoch wieder darein. Eines Tages, im Morgengrauen, war es dann soweit. Ich hatte den Punkt erreicht, an dem es kein Zurück mehr gab.
5: Was ist denn bloß mit dir?
4: Nichts. Was soll schon mit mir sein?
5: Du scheinst mir so verändert.
4: Ich weiß wirklich nicht, was du meinst. Es galt noch einige nächtliche Experimente zu machen. Dann sollte ich bereit für das große Werk sein, auf das ich so lange hingearbeitet hatte. Ich stand am Abgrund und genoss diesen Zustand in vollen Zügen. Nun bedurfte ich nur noch eines Menschen, der sich aus

0: freien Stücken zur Verfügung stellen würde.
1: Ich verstehe nicht. Was soll ich tun?
2: Das brauchst du im Detail gar nicht zu wissen, Liebes.
1: Aber ist das nicht sehr gefährlich?
2: Gefährlich? Als ob ich dich, mein Ein und Alles, absichtlich einer Gefahr aussetzen würde. Nein, du kannst dich unbesorgt in meine Hände geben.
1: Ich habe Angst, Steven.
2: Das brauchst du nicht. Wirklich nicht.
0: Was hätte ich ihr und mir erspart, wenn ich mir zu diesem Zeitpunkt einen Strick genommen und mich erhängt hätte?
2: Aber ich tat es nicht!
0: Erbarmungslos log ich ihr das Blaue vom Himmel herunter, nur damit sie einwilligen sollte, mein Versuchsobjekt zu sein. Sie liebte mich mehr als alles auf der Welt und entsprach unter Tränen schließlich meinem Wunsch.
2: Endlich! Endlich! Komm, wir wollen sofort beginnen.
1: Ja.
0: Du, der du das Päckchen geöffnet hast, wirst jetzt womöglich wissen, warum der Opal so ein ungewöhnliches inneres Licht hat. Du wirst wissen, was sich in dem Experiment in ihm für immer verschloss.
2: Küss mich, Liebste. Ein letztes Mal. Und jetzt, frisch gemacht.
0: Ich war gut vorbereitet.

0: gelang mir daher, ihre Seele auf ewig in den Edelstein zu bannen und die nun entstandene Leere etwas Unaussprechlichem zur Verfügung zu stellen, das sogleich vom Körper meiner Frau Besitz ergriff.
1: Gott, wie furchtbar!
0: Funkelte, wie noch nie ein Opal gefunkelt hatte. Die ganze Schönheit der Seele meiner Frau hatte sich in seinem Glitzern manifestiert. Ihre körperliche Hülle aber wurde nun von einem schrecklichen Dämon, einem Satyr, bewohnt. Von Tag zu Tag fiel es mir schwerer, dieses Wesen anzusehen und mit ihm unter einem Dach zu

0: Ich erinnerte mich an ein Versprechen, das ich meiner Frau gegeben hatte.
1: Sollte etwas schiefgehen.
0: Ach, es wird nichts schiefgehen.
1: Es kann immer etwas schiefgehen, Steven. Dann bitte ich dich, erlöse mich in diesem Fall von meinem Leid.
0: Was?
1: Bitte, Steven, versprich mir, dass du es tun wirst.
0: Ich...
1: Bitte.
0: Ich verspreche es. Dieses Versprechen habe ich gehalten.
2: Dieses Versprechen habe ich gehalten. Mein Gott. Dyson, was tun Sie? Dyson, nicht! Nicht! Oh Gott, jetzt haben Sie den Stein zerstört.
3: Ich habe eine gequälte Seele befreit. Das hoffe ich zumindest.
2: Sehen Sie! So sehen Sie doch!
3: Gelber Rauch steigt auf. Eine Stichflamme. Es ist verbracht.
2: Sie glauben, Agnes Black ist frei?
3: Ja, ja, das glaube ich.
2: Zurückgeblieben ist nur eine formlose schwarze Schlacke oder Asche.
3: Die werde ich im Garten unter der Ulme verstollen. Wenn Sie gerne dabei wären, dann...
2: Ja, ja, das möchte ich.
3: Dann sollten wir keine Zeit verlieren. Es gilt auch, das Notizbuch zu verbrennen.
2: Unbedingt. Was für eine Geschichte.
3: Ja, was für eine Geschichte.
4: Es klingt womöglich nicht recht glaubhaft, was ich hier berichtet habe. Aber ich schwöre bei allem, was mir wert und teuer ist, dass sich alles genau so zugetragen hat.

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2: Stara konnte es fühlen. Ihre Suche näherte sich dem Ende. Ihr Herz trommelte aufgeregt, während die Luftschrauben des Schiffs leise brummten. Von Brake und Togard, die hinter ihr an den Steuerrädern standen und die Sturmbrecher gekonnt durch die Dunkelheit lenkten, vernahm sie nichts als angespannte Stille. Stara trat einen Schritt näher an das Brückenfenster. Die Petroleumlampe war zu einer winzigen Flamme herabgedreht, sodass sie durch ihre eigene, geisterhafte Reflexion auf dem Fensterglas hindurchblicken konnte, hinaus auf die abendliche Wüste von Kar Sharad. Eine karge Gegend aus Fels und Geröll zog sich unter einem sternenüberfluteten Himmel dahin. Das glitzernde Band der Milchstraße war deutlich zu erkennen. Hier und da wölbten sich flache Sanddünen im rot-gelben Licht der Monde. Das Land erinnerte sie sehr an ihre eigene Heimat, und der Gedanke brachte eine schmerzvolle Sehnsucht mit sich. Bemüht, sie abzuschütteln, richtete Stara den Blick in die Ferne, wo sie bereits die Lichter von Sha'ila ausmachen konnte. Ihr Schein ließ die Silhouetten der kastenförmigen Lehmhäuser mit ihren Kuppeldächern ebenso erahnen wie die zahlreichen Palmenhaine, die sich in den Vierteln der Oasenstadt verteilten. Der zweifache Mondenschein spiegelte sich auf einem ruhigen See in der Stadtmitte. Selbst auf die Entfernung hatte Stara keine Schwierigkeiten, den kleinen Lufthafen im Osten Sha'ilas auszumachen. Sie glaubte, gut eine Handvoll Schiffe zu zählen, die dort vor Anker lagen. Ihre aufgeblähten Leiber erinnerten sie an Donnerwale, die zwischen den Lagerhäusern schwebten. Auch wenn sie von hier aus unmöglich sagen konnte, ob sich das Schiff, das sie suchten, unter ihnen befand, beschloss sie, optimistisch zu bleiben. Wäre es schon wieder zurück zur Ausgrabung geflogen, hätten sie es auf halbem Weg getroffen. Nein, das Schiff war noch hier. Und mit ihm der Mann, wegen dem sie diese lange Reise auf sich genommen hatten. Wieder rief sie sich die Seite ins Gedächtnis, die ihre Leute aus dem Jahrbuch der Universität von Tamalea herausgerissen hatten. Sie zeigte den Kupferstich eines alten Mannes, mit buschigen Augenbrauen und einem beeindruckenden Schopf schlohweißer Haare. Ein charismatisches Gesicht, mit klugen, humorvollen Augen. In jüngeren Jahren musste er nicht wenige Frauen schwach gemacht haben. Er war hochgewachsen, hatten seine Kollegen ihnen erzählt. Kräftig für sein Alter, allerdings ging er nach einer Verletzung am rechten Bein, die er sich vor einigen Monaten zugezogen hatte, am Stock. Das Gebrechen hatte ihn jedoch nicht davon abgehalten, wieder in die Wüste zu ziehen und dort, in brütender Hitze und eiskalten Nächten, nach Relikten aus der Vergangenheit zu graben. Es konnte ihm nur recht sein. Sein Drang zu graben, weniger wortwörtlich, mehr im übertragenen Sinn, war es, was den alten Gelehrten so wertvoll für Stara und ihre Begleiter machte. Ein Melorianer, dachte sie, nicht zum ersten Mal. Ausgerechnet ein verfluchter Melorianer. Die Ironie war bitter wie Asche und Blut. Sie drehte sich einem der Sprechrohre zu, die aus den Armaturen wuchsen, und hörte ihre Worte blechern durch das Schiff hallen.
3: Stara an alle! Haltet euch bereit, wir gehen bald runter!
2: In ein anderes Rohr sagte sie,
3: Glyn, genug geschlafen, übernimm die Brücke!
2: Ein schlaftrunkenes Knurren ertönte am anderen Ende.
4: Bin unterwegs,
2: ließ ihre rechte Hand kurz danach vernehmen. Überall an Bord ertönten knarrende Schritte. Sie hörte Türen, die auf- und zugingen, das ungeduldige und erleichterte Gemurmel ihrer Leute. Jeder von ihnen wusste so gut wie sie, wie viel von ihrem Besuch in der Oasenstadt abhing. Sie hatten sich lange darauf vorbereitet. Stara zog das schwarze Stirnband hervor und legte es an, darauf achtend, dass es das verräterische Mal zwischen ihren Augenbrauen verbarg. Auch sie war bereit.
5: Madame Belnari.
2: Als sie Ferions gedämpfte Stimme hörte, griff sie in ihre Manteltasche und förderte den angeschlagenen Würfel aus geschliffenem Kristall zutage. Ein unwirkliches grünes Licht glühte in dem Artefakt, während bunte Partikel es umflirrten.
3: Denk daran, unsere Zeit ist kostbar.
2: Wie immer klang die Stimme aus dem Kristall gleichzeitig ganz nah und unendlich weit entfernt. Ihr Klang erinnerte Stara an Bronze und Silber, ohne dass sie sagen konnte, warum.
3: Wenn er sich weigert, mitzukommen,
5: dann wissen wir, was zu tun ist.
2: Stara nickte.
5: Keine Sorge. Ich denke, mit einem alten Mann und seinem Krückstock werden wir schon fertig.
3: Und ignoriert eure persönlichen Gefühle. Er ist vielleicht der Einzige, der uns helfen kann.
5: Glaubst du, das haben wir vergessen?
2: Stara hielt den Kristallwürfel nahe an ihr Gesicht, damit er ihr selbstsicheres Lächeln sah.
5: Vertrau mir, wenn Alric Davalos hier ist, dann wird er mit uns kommen.
2: Ohne dass sie es merkte, legte sich ihre freie Hand um den Griff der Steinschlosspistole an ihrem Gürtel. Jetzt wurde ihr Lächeln kämpferisch.
5: Ob er will oder nicht.
6: Ich freue mich, dass ihr meiner Einladung gefolgt seid, Professor Davalos. Dr. Ortwin?
2: Verkündete der Magistrat von Shaila und hob sein Glas Silberbeerenwein mit einer feisten Hand voller Ringe.
5: Vielen Dank, Exzellenz.
2: Chris verneigte sich artig. Lian beeilte sich, es ihr gleich zu tun.
4: Es ist uns ein Vergnügen, Magistrat Obario,
2: sagte Alric und neigte ebenfalls das Haupt. Chris wusste, dass das nicht ganz der Wahrheit entsprach. Alric hatte an solch offiziellen Anlässen ebenso wenig Freude wie sie oder Lian. Ganz besonders Lian. Nein, es zog ihn zurück in die Wüste, zurück zum Tempel der Zeit. Auch das konnte Chris gut nachempfinden. Es gab wichtige Arbeit, die dort auf sie wartete.
6: Nicht doch, sagte der Magistrat. Das Vergnügen ist ganz auf meiner Seite, werter Professor.
2: Obario war ein kleiner, rundlicher Mann mit tiefbrauner Haut, der stets zu lächeln schien. Zumindest galt das für seinen Mund mit den vollen Lippen, nicht immer für seine kleinen, dunklen Augen. Wie die meisten Kascharadi trug er das kohlschwarze Haar kurz. Sein gegabelter Bart schimmerte ölig. Seine Kleidung aus Seidenbrokat flüsterte bei jeder Bewegung, während sich eine purpurne Schärpe über seinem beträchtlichen Bauch spannte. Chris konnte nicht sagen, dass sie ihn sonderlich mochte. Sie saßen zu viert im Fersensitz auf violetten Samtkissen um einen niedrigen Tisch aus poliertem Bernsteinholz verteilt. Der Raum, in dem sie sich befanden, war eher ein kleiner Saal. Ein Kamin vertrieb die abendliche Kühle. Sein Knistern und Knacken wurde vom leisen Plätschern eines Zimmerbrunnens begleitet, während das warme Licht von Kerzenlüstern auf den bunt lasierten Mosaikwänden ringsum schimmerte. Überall standen goldene Kübel mit kleinen Palmen und üppigen Farnen, und rechts von dem mit Rankpflanzen gesäumten Fenster lag ein schwarzes Kissen, auf dem sich schläfrig ein zahmer Sandluchs regte und gähnend die nadelspitzen Reißzähne zeigte. Chris merkte, wie Lian neben ihr hin und her rutschte, während er sich darum bemühte, eine bequeme Position zu finden. Sie konnte es ihm nicht verdenken. Ihre eigenen Knie meldeten sich schmerzhaft. Als sie sah, wie Lian mit einem Gähnen rang, musste sie ungewollt lächeln.
5: »Halt durch«, dachte sie, »wir haben es bald überstanden. Hoffentlich.«
2: Wenn es nach ihr gegangen wäre, dann wären sie jetzt beide allein in ihrem Zelt gewesen. Aber auch sie kämpfte mit der Müdigkeit. Kein Wunder, schließlich lag ein langer Tag hinter ihnen. Es schien eine Ewigkeit her zu sein, dass die Wolkenbummler heute Morgen die Ausgrabungsstätte angeflogen hatte, um Alric, Lian und sie nach Shaila zu bringen. Bis zum Sonnenuntergang waren sie durch die Stadt gewandert und hatten ihre Einkaufsliste abgearbeitet. Petroleum, Schaufeln, Spitzhacken. Die Arbeit in der Wüste forderte einen hohen Verschleiß an Werkzeug. Zusätzliche Leinwand zum Schutz der Grabungsstellen vor dem Sand. Und nicht zuletzt Kisten mit Pökelfleisch, eingelegtem Obst und Gemüse sowie mehrere Dutzend Fässer Trinkwasser. Die Händler hatten die Ware zum Lufthafen der Oasenstadt liefern lassen, wo Lorgis, Barabel, Nesco und die anderen sie dann auf ihrem Schiff verstaut hatten. Chris hatte sich wiederholt bei Lorgis, jetzt Captain Lorgis, bedankt, dass er und seine Leute den Transport für einen spottbilligen Betrag übernahmen. Aber der schielende Riese hatte nur mit breiten Zähnen gegrinst.
6: »Für euch, Doktor, fliegen wir sogar ans Ende der Welt. Zum Freundschaftspreis.«
2: Sie hatten gerade die letzten Einkäufe hinter sich gebracht, als ein sich ewig verneigender Mann bei ihnen aufgetaucht war. Einer der Sekretäre des Magistraten, der durch einen Zufall erfahren hatte, dass sich die Archäologen vom Tempel der Zeit gegenwärtig in Shaila aufhielten. Keine noch so höfliche Andeutung, dass sie weder die Zeit noch die angemessene Garderobe besaßen, hatte ihn davon abgehalten, ihnen Obarios Einladung zum Abendessen auszusprechen. Der Magistrat, so ließ sein Sekretär verlauten, hatte schon lange auf diese Gelegenheit gewartet.
4: »Wir werden pünktlich sein«, hatte Alrik schließlich resigniert.
2: Auch wenn Chris nichts anderes wollte als Ruhe und Zweisamkeit, wusste sie ebenso gut wie ihr Mentor, dass es unklug gewesen wäre, den Magistraten zu verprellen. Obario interessierte sich sehr für die Ausgrabung und für Archäologie im Allgemeinen. Möglicherweise konnten sie ihn zu der einen oder anderen Spende bewegen. Davon abgesehen waren sie zu Gast in seiner Stadt und seinem Heimatland. So war ihnen nichts anderes übrig geblieben, als der kurzfristigen Einladung zu folgen. Chris wünschte sich, sie hätte wenigstens ein Kleid dabei gehabt. Aber genau wie Lian und Alrik trug sie bloß die praktische, wenn auch wenig beeindruckende Kleidung aus der Wüste. Hemd und Hose aus Leinen, dazu festes Schuhwerk. Bei all dem Prunk in Obarios Villa kam sie sich in ihrem Aufzug wie ein Fremdkörper vor. Und nun saßen sie hier, mit müden Füßen und schmerzenden Knien. Chris war das Wasser im Munde zusammengelaufen, als sie zugesehen hatte, wie Dienerinnen in blauen Wickelkleidern das Essen aufgetragen hatten. Ofenfrisches Brot, in Tontöpfen geschmortes Gemüse und hauchzarte Scheiben von hellem und dunklem Fleisch. Sie hörte, wie Lians Magen beim Anblick all der Delikatessen rumorte, doch Obario hielt immer noch sein Glas in die Höhe, als habe er besonderen Spaß daran, seine Gäste hinzuhalten. Vielleicht hörte er sich auch einfach nur gern reden.
6: »Ich bin stets entzückt, wenn ich Freunde aus Meloria bewirten darf, und dann noch solche von eurem Ruf.«
2: Alrik deutete eine Verbeugung an. Ganz der perfekte Gast. Er hatte sich auf dem Unterschenkel seines gesunden linken Beins niedergelassen und das lädierte rechte von sich gestreckt. Wenn ihm der unbequeme Sitz Schmerzen bereitete, zeigte er nichts davon.
4: »Ihr schmeichelt uns, Exzellenz.«
2: Obarios Lächeln wurde breiter.
6: »Nicht im Mindesten, Professor.«
2: Er wandte sich an Chris.
6: »Und es ist mir eine besondere Ehre, endlich eure Enkelin kennenzulernen und euren jungen Kollegen.«
2: Lian wollte etwas sagen, aber Alrik kam ihm zuvor.
4: »Oh, Dr. Ortwin ist nicht meine Enkelin.«
2: Obario hob eine Augenbraue.
6: »In der Tat?«
3: »Nein, Exzellenz.«
2: Chris schob ihre Brille zurecht. Sie sah Lian feixen, als ihr eigener Magen leise knurrte.
3: »Ich bin die Tochter einer Schülerin des Professors.«
4: »Und einer guten Freundin«,
2: fügte Alrik hinzu. Chris erkannte den Schmerz in seinem Blick. Sie selbst fühlte einen Kloß in ihrem Hals, als sie an ihre Mutter dachte und an ihr Grab auf der Insel der Kinder der Erde, irgendwo im verbotenen Meer, am anderen Ende der Welt.
3: »Und ich bin auch kein Kollege«,
2: sagte Lian fröhlich, aber es wirkte so unecht wie Obarios Lächeln.
6: »Nicht? Darf man erfahren, welche Rolle ihr dann bekleidet, mein junger Freund?«
2: Lian zuckte mit den Achseln.
3: »Ich bin nur der Kerl, der den ganzen Tag schaufelt und Steine wegschiebt. Nichts Wichtiges also.«
2: Chris warf ihm einen Blick zu. Hatte er das wirklich so gemeint? Alrik räusperte sich, darum bemüht, schnell das Thema zu wechseln.
4: »Dr. Ortwin und ich, so wie jeder andere unserer Kollegen, sind sehr dankbar dafür, dass euer Prinzregent uns gestattet hat, eine zweite Ausgrabung vorzunehmen.«
2: Obario hob freundlich abwehrend die Hand.
6: »Ich bitte euch, Professor Davalos, welche Bedeutung haben Landesgrenzen, wenn es um die Wissenschaft geht, zumal unsere beiden Königreiche inzwischen so eng zusammenstehen?«
4: »So ist es«,
2: sagte Alrik,
5: Wirklich überzeugt klang er jedoch nicht, fand Chris. Jeder wusste, dass es keine wirkliche Freundschaft zwischen Kasharat und Miloria gab. Im Gegenteil. Viele Kasharadi verachteten die Fremden aus dem Norden, die sich in ihrem Land breit gemacht hatten. Sie fragte sich, ob das auch für ihren Gastgeber galt, was sich hinter seinem Lächeln verbarg.
7: »Nun denn«,
5: wieder erhob der Magistrat sein Glas.
7: »Auf die Geheimnisse der Vergangenheit! Mögen sie uns erleuchten und bereichern!«
5: Chris ergriff ihr eigenes Glas mit Quellwasser, doch ohne es zu heben. Sie erschrak, als sie sah, wie Lian einen tiefen Schluck nahm.
3: »Lian«,
5: flüsterte sie.
3: »Was?«
5: fragte er verwirrt. Alrik grinste verstohlen.
7: »In meinem Land«, setzte der Magistrat steif lächelnd an, »ist es üblich, dass die Gäste nach dem Gastgeber trinken, mein junger Freund?«
5: »Ah«, machte Lian und stellte sein Glas ab.
3: »Ich hatte es dir doch gesagt«,
5: flüsterte Chris ihm zu.
8: »Muss ich wohl vergessen haben«, murmelte er und blickte zu dem Sandluchs, der sich unbeteiligt das honiggelb und rot gescheckte Fell leckte.
5: Obario schien bereit, über den Patzer hinwegzusehen. Aber Chris merkte, wie genervt Lian war. Er hatte nichts übrig für Zeremoniell- und Benimmregeln. Er hatte nicht einmal eine Ahnung davon. Sie persönlich störte das nicht, aber sie waren nun mal Gäste. Endlich nahm Obario den ersten Schluck. Damit war das Abendessen offiziell eröffnet. Froh darüber probierte Chris von dem Schmorgemüse. Es war köstlich. Viel besser als die karge Verpflegung auf der Ausgrabung, an die sie sich zwangsweise gewöhnt hatte. Sie spähte zu Lian, der sich bemühte, entgegen seiner üblichen Gewohnheit und seines knurrenden Magens langsam zu kauen. Der Magistrat füllte sein Glas nach.
7: »Nun erzählt, welche Geheimnisse konntet ihr dem Tempel der Zeit entlocken?«
4: »Bislang nur wenige, Exzellenz«,
5: sagte Alrik,
4: »trotz 3 Monaten des Grabens. Wir wurden immer wieder von Sandstürmen und anderen Widrigkeiten in unserem Zeitplan zurückgeworfen. Zumindest sind wir inzwischen sicher, dass der Kern des Tempels den Zusammenbruch überstanden hat.«
7: »So wie ihr vermutet habt.«
4: »So wie wir vermutet haben. Yalis hohe Priester wollten nicht, dass ihre Memogramme beschädigt werden, auch wenn sie alles unternommen haben, damit niemand sonst einen genaueren Blick auf sie wirft.«
7: »Ach«, sagte Obario, »was wir alles von ihnen lernen könnten über die Zeit der ersten Dynastie und das alte Königreich.«
4: »Diese Vorstellung finden wir auch sehr aufregend, Exzellenz«, pflichtete Alrik bei.
3: »Zumindest konnten wir 2/3 des Tempels wieder freilegen«, sagte Chris. »Wir sind zuversichtlich, dass wir schon in 2-3 Wochen wieder einen Zugang ins Allerheiligste finden.«
5: Nach all den Monaten endlich ins Innere des Tempels zurückzukehren, die Vorstellung machte sie ganz kribbelig.
7: »Oh, das wäre vorzüglich!«
5: Obarios Augen leuchteten.
7: »Ihr dürft nicht versäumen, mich über all eure Fortschritte auf dem Laufenden zu halten. Wie viele meiner Landsleute hege ich ein großes Interesse an dem Leben unserer Vorfahren, insbesondere jenen aus der Zeit der Ellonischen Epoche.«
5: Chris horchte auf. Die letzte Person, die sie mit solcher Inbrunst über ihre Liebe zur Archäologie hatte sprechen hören, war Baronin Niana Gellos gewesen. Sie fragte sich, ob auch Obarios Leidenschaft von niederen Interessen angefacht wurde, ob sie sich Sorgen machen mussten, dass ihnen eine Horde kascharadischer Soldaten die Memogramme und alles, was sie aus dem Tempel der Zeit bergen mochten, mit vorgehaltenen Pistolen abnehmen würden. Ob es irgendetwas gab, das der Magistrat über den Tempel wusste, das ihnen bislang verborgen geblieben war. Sie versuchte, diese Gedanken als Verfolgungswahn abzutun, ausgelöst durch die Jagd quer durch die Welt vor 3 Monaten, und ihre Erinnerung an die Baronin, General Rundor und Marcon Dorello, an die gläsernen Wächter und den Untergang von Dalahan.
4: »Wir werden euch gern Bericht erstatten, Exzellenz«, versprach Alrik.
7: Ausgezeichnet.
2: Obario strich sich zufrieden über den Bart.
7: Ganz ausgezeichnet.
2: Als Lian bemerkte, dass der Sandluchs sie mit bernsteinfarbenen Augen und aufgestellten Ohren beobachtete, warf er der Katze grinsend ein Stück Brot quer durch den Raum zu. Ein kalter Schauer durchfuhr Chris, als sie sah, wie Obarios ewiges Lächeln für einen Moment erlosch. Offensichtlich stand Brot nicht auf dem Speiseplan seines Schoßtiers.
9: »Exzellenz«, sagte Chris, »ich fürchte, ich muss mich für Lian entschuldigen.«
10: »Es sei ihm verziehen«,
2: sagte der Magistrat mit hölzerner Stimme. »Hat er das mit Absicht gemacht?« dachte Chris mit einem Seitenblick zu Lian. »Warum sollte er das tun?« Das Essen wurde fortgesetzt. Alrik und Chris standen dem Magistraten Frage und Antwort. Er interessierte sich sehr für ihren allerersten Besuch im Tempel, kurz bevor er im Wüstensand versunken war. Auch das Thema einer kleinen Spende für die Ausgrabung kam auf. Lian stocherte derweil gelangweilt in seinem Essen. Als die Teller und Karaffen geleert waren, nickte Magistrat Obario Chris und Alrik zu.
7: »Ich danke euch für die Ehre eures Besuchs, meine werten Freunde, und für die belebende Konversation, auch wenn nicht jeder an ihr teilhaben konnte.«
2: Er sagte es überaus freundlich, Lian direkt ins Gesicht. Lian grinste frech zurück.
7: »Vielleicht beim nächsten Mal«,
2: sagte er und erhob sich. Alle sahen zu ihm auf. Chris erstarrte. Seufzend verdrehte Lian die Augen.
7: »Was habe ich jetzt schon wieder falsch gemacht?« »In meinem Land«, sagte der Magistrat, »ist es Sitte, sich zu verneigen, bevor man sich vom Tisch erhebt.«
2: Lian sah Chris an. »Stimmt das?« fragte sein Blick. Chris nickte stumm. Auch darauf hatte sie ihn hingewiesen. Das Lächeln des Magistraten war kühl.
7: »Nun, ich bin sicher, es wird euch beim nächsten Mal wieder einfallen, mein junger Freund.«
6: »Na, ganz bestimmt«, sagte Lian. Er machte eine Schau daraus, wie tief er sich verbeugte.
2: Chris schluckte. Plötzlich schien es kälter im Raum zu werden. Sie verneigte sich selbst, dann stand sie auf und reichte Alrik seinen Gehstock. Sie fühlte nichts als Erleichterung, als sie von Dienern durch den kleinen Palmengarten geführt wurden, der die Villa des Magistraten umsäumte. Jenseits der Grundstückmauern hörten sie die Geräusche des abendlichen Basars, der langsam sein Ende fand.
6: »Na, wer sagt's denn?« Lian steckte die Hände in die Hosentaschen. »War doch ein lustiger Abend, oder nicht?«
9: »Ich kann mich an lustigere erinnern«,
2: murmelte Chris und rieb sich die schmerzenden Knie.
6: »Ich hab euch ganz schön blamiert,
9: »Nein, es«, setzte sie an. »Doch, wenn ich ehrlich bin, ein bisschen schon.«
4: »Zumindest wird sich unser Freund Obario beim nächsten Mal zweimal überlegen, wen er in sein Haus einlädt«, sagte Alrik gelassen, während er neben ihnen herhumpelte.
9: »Ich wollte euch nicht bloßstellen, ehrlich nicht.«
2: Lian zuckte hilflos die Achseln.
9: »Aber dieser ganze Blödsinn, wer wann das Glas nimmt, was man sagen darf und wann, das ist einfach Zeitverschwendung.« »Ich weiß«, sagte Chris, »aber wir waren seine Gäste und du hättest, ich meine, ich finde, du hättest dir etwas mehr Mühe geben können.«
2: Lian deutete mit dem Daumen auf Obarios Villa.
6: »Was, wegen diesem Knilch?«
9: »Meinetwegen«, sagte Chris mit kleiner Stimme.
2: Lian schwieg und wich ihrem Blick aus. Man öffnete ihnen das gusseiserne Tor und sie traten im Schein der Gaslaternen auf die staubige Straße. Kascharadi in langen Gewändern und Turbanen passierten sie. Manche von ihnen führten mit dicken Satteltaschen bepackte Rüsselkamele an ihren Zügeln. Alrik räusperte sich überdeutlich, als wolle er die Stille überbrücken, die sich zwischen ihnen breit gemacht hatte.
4: »Also gut, wir haben noch etwas Zeit, bis sie uns bei der Ausgrabung zurückerwarten. Und Lorges und die anderen haben den ganzen Tag Kisten geschleppt. Sie sollen sich ruhig noch etwas ausruhen.«
2: Er klopfte seine Taschen ab.
4: »Verdammt, warum habe ich nur meine Pfeife vergessen? Ich werde alt. Egal, ich wollte noch ein bisschen auf dem Büchermarkt stöbern. Ihr könnt euch ja so lange die Beine vertreten. Dachte, nach all der Sitzerei wäre das nötig. Was meint ihr?
8: Er zwinkerte Christ zu. Sie war froh über die Gelegenheit, mit Lian allein zu sein.
5: Klingt gut, sagte sie. Wir holen dich dort ab.
4: Sehr schön. Bis dahin genießt den Abend. Und geht mir nicht verloren, hört ihr?
8: Alrik klopfte Lian kurz auf die Schulter. Dann ließ er die beiden zurück. Chris sah ihm nach. Obwohl Alrik vergnügt vor sich hinpfiff, stieg Kummer in ihr auf, als ihr Blick auf sein hinkendes rechtes Bein fiel. Obwohl er sich bemüht hatte, es zu schonen, war es nach dem Zusammenbruch des Tempels nie richtig verheilt. Vielleicht würde er für immer am Stock gehen müssen.
5: »Du auch«, wollte sie ihm hinterherrufen. »Geh uns nicht verloren, Alrik.«
9: »Tut mir leid«, sagte Lian, als sie zu zweit waren. »Es ist nur, nachdem die Baronin weg ist, ich dachte, ich muss mich nicht mehr um diesen Mist kümmern. Welche Gabel in welcher Hand und das ganze Getue.«
5: »Ich weiß, aber ich pass beim nächsten Mal besser auf, wenn's dir so wichtig ist.«
8: Seine dunklen Augen blickten ernst. Chris seufzte.
5: »Es ist mir nicht wichtig, Lian. Nicht wirklich. Ich will nur nicht, dass man dich...«
9: »Was?«, fragte er locker. »Für einen ungehobelten Straßenjungen hält? Das bin ich nun mal, Chris.«
8: Sie sah zu ihm auf.
5: »Hast du das vorhin ernst gemeint?«
9: »Was?«
5: »Dass du dich nur als besserer Schaufler siehst.«
9: »Naja, ich bin nun mal kein Archäologe.«
5: »Archäologe.«
9: »Und ich schaufle und schieb Steine weg, oder nicht?«
5: »Aber du sagtest, du wärst nicht wichtig.«
9: »Bin ich das denn?«
5: »Natürlich bist du das. Du hilfst mehr als jeder andere auf der Ausgrabung.«
8: Es schien nicht das zu sein, was er gehofft hatte zu hören.
9: »Geht's dir nur um diese verdammte Ausgrabung?«
5: »Was? Nein, du bist mir wichtig. Das weißt du doch.«
9: »Ja«, sagte er, doch es klang nicht so überschwänglich, wie sie es sich gewünscht hatte. »Ja, ich weiß.«
8: Chris' Herz wurde schwer. In den vergangenen 3 Monaten hatte sie ihn oft dabei beobachtet, wie er nachts allein am Rand des Zeltlagers stand und in die Dünen hinausstarrte, zum vom Staub verschleierten Horizont. Sie wusste, wie sehr er sich nach seiner Freiheit gesehnt hatte. Damals, als die Baronin ihn unter ihrer Kontrolle gehabt hatte. Nun steckte er mit ihnen in der Wüste fest. Und sie fürchtete, dass er sich trotz all ihrer ermutigenden Worte, trotz allem, was sie tat, immer noch fehl am Platz fühlte. Dass er woanders sein wollte. Woanders als bei ihr. Dieser Gedanke tat ihr weh. Sie wollte nicht, dass er ging. Sie wollte, dass er bei ihr blieb. Für immer. Und bislang hatte sie immer gehofft, dass es ihm genauso ging. Aber sie wusste, sie würde ihn nicht zurückhalten können, wenn er beschloss, zu gehen. In dem Bemühen, ihre Sorgen fortzuschieben, holte sie tief Luft. Sie nahm Lians Hand. Es erfüllte sie mit Wärme, als er sich zu ihr herabbeugte und seine Lippen ihre berührten.
5: »Komm«, sagte er und hielt ihre Hand. »Ich kauf dir was Hübsches auf dem Basar.«
8: Chris lächelte gerührt.
5: »Alrik hat das Geld dabei.«
9: »Dann klau ich dir eben was Hübsches«, sagte Lian augenzwinkernd.
8: Chris sah sich um, ob ihn jemand gehört hatte. Dieben wurden in Karscharat immer noch die Finger abgehackt.
5: »Danke, aber lass uns einfach nur den Abend genießen, ja? Nur du und ich.«
8: Es schien genau das zu sein, was er hören wollte. Freudestrahlend hakte er sich bei ihr unter. Gemeinsam schlenderten sie durch das Laternenlicht, auf die Buden, Stände und Zelte des Basars zu, der nur ein paar Straßen weiter begann, unweit des Lufthafens. Chris dachte an das erste Mal, als sie zusammen mit Lian einen Basar besucht hatte. Damals, auf dem Weg in die große Bibliothek von Jakura, als sie nicht gewusst hatte, was sie von ihm halten sollte. So viel war seitdem geschehen zwischen ihnen.
5: Jetzt fühlte sie ihn neben sich und all ihre Sorgen waren einfach verpufft. Alles war wieder gut.
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5: Während sie über den Basar schlenderten, genossen sie die kühle Abendluft und die sternenklare Nacht über ihnen, mit den beiden Monden als stumme Wächter. Überall brannten Fackeln, Laternen und bunte Lampions. Es waren nicht mehr viele Kauflustige unterwegs. Chris und Lian sahen einer Truppe Feuerschlucker zu, betrachteten funkelnde Glaswaren an einem Stand und schmunzelten über eine Horde Kinder, die kleine Kuchen in sich hineinstopften, als ob es kein Morgen gäbe. Dabei mischten sich die Rufe der Marktschreier und das Gemurmel der Passanten zu einer Art Musik in Chris' Ohren. Sie freute sich darauf, in die Wüste zurückzukehren, auch wenn dies weitere Wochen Knochenarbeit in der unbarmherzigen Sonne bedeutete. Aber die Schufterei hatte ihr dabei geholfen, ein paar mehr von ihren Pfunden zu verlieren und nachts tief und fest zu schlafen. Sie träumte kaum noch von der fallenden Insel und den kristallenen Riesen, die sie jagten. So sehr Lian und sie sich für das Treiben auf dem Basar interessierten, so wenig beachteten die Einheimischen das Pärchen. Zum einen fielen sie mit ihrer einfachen Kleidung und der sonnengebräunten Haut nicht groß als Ausländer auf. Zum anderen war Shaila ein Treffpunkt der wichtigsten Handelskarawanen und Luftfrachter in diesem Teil der Welt. Man war Besucher aus anderen Reichen gewohnt. Dafür stachen Chris und Lians Landsleute umso mehr hervor und nicht auf eine gute Art. Melorianische Soldaten von der örtlichen Garnison in grauen Mänteln und polierten Kürassen, die ihre geschulterten Musketen zur Schau trugen, während sie im Gleichschritt durch die Straßen marschierten. Die Bewohner von Shaila beeilten sich, sie durchzulassen, nur um ihnen anschließend misstrauische und feindselige Blicke nachzuwerfen. Chris konnte sie gut verstehen. Nach dem Ende des großen Feuers vor über 8 Jahren, als die Hälfte seines Landes in Schutt und Asche lag, hatte Dassam II., der junge und unerfahrene Prinzregent von Kharshahrat, seine Verbündeten um Hilfe beim Wiederaufbau seines Königreichs ersucht. Alle hatten abgelehnt. Nur König Beckard von Miloria hatte dem Prinzregenten Geld und Arbeiter zugesichert. Kharshahrat verfügte über wichtige Nachschublinien in den Süden des Kontinents Berael, die er nicht dem Feind überlassen wollte, sollte es wieder zum Krieg kommen. Als Gegenleistung hatte Dassam II. Einen Vertrag unterzeichnet, der Kharshahrat zum Protektorat von Miloria klärte und ihn und seine Landsleute damit faktisch zu Untertanen von König Beckard deklarierte. Und das war etwas, das viele Kharshahradi ihrem Prinzregenten bis heute nicht verzeihen konnten. Chris dachte an die Worte, die Marcondorello in der Halle der gläsernen Wächter ausgesprochen hatte, dass Krieg menschlich sei und unabwendbar. Sie wollte nicht daran glauben, aber es war schwer. An manchen Tagen konnte sie den Rauch in der Luft riechen, den Rauch eines neuen Feuers, das sich bald entzünden würde. So wie jetzt, als sie die Soldaten sah. Sie klammerte sich fester an Lian. Es wurde Zeit, dass sie zurück in die Wüste gingen, wo sie eine lange Weile nicht mehr an Krieg und Feuer denken mussten. Als er über den Büchermarkt von Shaila streifte, fühlte sich Alrik wie ein Kind im Spielzeugladen. Die Bücher, die hier in einem kleinen Nebenabschnitt des Basars verkauft wurden, stammten aus aller Herren Länder und mehreren Jahrhunderten. Romane, Gedichtbände, Folianten, Schriftrollen und viel, viel mehr. Sein Herz pochte aufgeregt, als er von Stand zu Stand zog, uralte Manuskripte aufschlug und in zeitgenössischen Erzählungen blätterte. Es machte ihn glücklich, zu stöbern, zu schmökern, über Pergament zu streichen, das Jahrhunderte vor seiner Geburt beschrieben worden war. An einem Stand fand er einen sündhaft teuren Atlas, der aus den letzten Tagen der ellonischen Epoche stammte und ihm feuchte Augen bescherte. An einem anderen entdeckte er ein Buch mit Rezepten der blauen Nomaden von Ramakan, das ihn zu einem Lächeln verführte. Hier gab es ein Kinderbuch über einen Jungen und seinen geflügelten Stelzer, die zusammen von Mond zu Mond reisten, dort die Biografie einer legendären Prinzessin aus Talikur.
8: Sie alle kitzelten seine Fantasie. Manche von ihnen nahm er in die Hand, einfach nur um ihren Duft einzuatmen. Als er dann einen Liebesroman erspähte, den er seit seiner Schulzeit nicht mehr gelesen hatte, musste er wieder an Chris denken. Das Mädchen war bis über beide Ohren in den Jungen verliebt. Das hätte nicht einmal ein Blinder übersehen. Alrik war nicht überrascht. Trotz seiner großen Nase und der Narbe über seiner Oberlippe war Lian Barris ein gut aussehender Bursche. Mit seinem langen, schwarzen Haar und den Muskeln, die die Arbeit bei der Ausgrabung seiner schlaksigen Gestalt verliehen hatte. Seine Manieren waren grob, ja, aber er war ehrlich, loyal und vor allem tapfer. Ihre gemeinsame Suche nach der Insel Dalahan hatte die beiden zusammengeschweißt. Das war fast unvermeidlich gewesen. Doch das Abenteuer war vorüber. Und Alrik fragte sich, ob die Welten, aus denen die beiden stammten, nicht zu verschieden waren, um sie lange zusammenzuhalten. Auch war ihm nicht die Ruhelosigkeit entgangen, die der Junge in den letzten Wochen, die er mit ihnen in der Wüste verbracht hatte, an den Tag gelegt hatte. Und Alrik fürchtete, dass die Sache in Tränen enden würde, wie es so oft der Fall war. Der Gedanke an Chris, weinend in seinen Armen, brach ihm selbst das Herz. Er hoffte, für sie da sein zu können, wenn es soweit war. Auch wenn er nicht wusste, wie er sie würde trösten können. Der Anblick eines kleinen, in braunes Leder gebundenen Buches ließ ihn aus seinen melancholischen Gedanken auftauchen. Es lag ganz oben auf einem Stapel dicker Wälzer, selbst mindestens 500 vergilbte Seiten dick. Die Geschichte Berails für junge Leser, Band 4, das dritte Jahrtausend der Schöpfung, verkündete der Titel. Alrik nahm das Buch, und während er es durchblätterte, kehrten die Erinnerungen zurück wie alte Freunde. Mehrere seiner Kollegen von der Königlichen Universität hatten an dem Werk mitgearbeitet. Er blätterte weiter, bis er den Beitrag fand, den er gesucht hatte. Zwischen Eis und Tod. Das Leben während der Winterkriege von Dr. Briala Otwin. Ein gerührtes Lächeln erschien auf Alriks Lippen. Bria. Er erinnerte sich noch gut, wie sie ihn damals gebeten hatte, den Text nach Fehlern durchzusehen, von denen es kaum welche gegeben hatte. Damals war sie keine 4 Jahre älter gewesen als ihre Tochter jetzt, frisch verheiratet und schon unverkennbar brillant. Für einen Moment schloss Alrik die Augen. Chris hatte so viel von ihrer Mutter, dass er sie mehr als einmal mit Brias Namen angesprochen hatte. Großer Weltengeist. Sie fehlte ihm. Er blätterte zum Impressum und suchte nach dem Jahr der Drucklegung. Tatsächlich, das Buch stammte aus der ersten Auflage, ganz wie er gehofft hatte. Sein eigenes Exemplar war ihm vor Ewigkeiten abhanden gekommen, verliehen an einen Bekannten, der es niemals zurückgegeben hatte. Er konnte es nicht hier lassen. Er hob das Buch.
4: »Wie viel?«
8: fragte er den Verkäufer, einen hohlwangigen Kascharadi mit lehmbrauner Haut und blitzweißen Zähnen.
3: 8 Xeni«,
8: lautete die Antwort in akzentversetztem Febern.
4: 8?
8: Alrik hob die Augenbrauen.
4: »Wucher, ich gebe euch 4, mein Freund, und das ist noch großzügig. Hier, der Buchrücken ist völlig zerkratzt.«
3: 7 Xeni«, gab der Buchhändler zurück, »nicht weniger.«
4: 5.
3: 6.
4: Abgemacht.
8: Alrik lachte. Er klemmte sich den Gehstock unter den Arm, sein Gewicht auf das gesunde Bein verlagernd, und kramte mit der freien Hand nach seiner Geldbörse. Hocherfreut zog er mit dem Buch ab und ließ es in seiner Tasche verschwinden. Chris würde Augen machen, wenn er es ihr schenkte. Vielleicht würde es sie sogar ermuntern, selbst etwas zu schreiben. Sie hatte ihm von ihrer Idee erzählt, ihre Suche nach Dalahan in Romanform festzuhalten. Alrik hatte sie immer dazu ermutigt. Nicht zuletzt, weil er bei ihrem Abenteuer nicht hatte dabei sein können. Hätte er Chris nicht so gut gekannt, wäre er sich nicht einmal sicher, ob er ihr die Geschichte geglaubt hätte. Er hatte es ihr schon längst sagen wollen, wie stolz Bria und Timos auf sie gewesen wären und dass er selbst nicht stolzer hätte sein können, wäre sie tatsächlich seine Enkelin gewesen. Er nahm sich fest vor, dieses Versäumnis nachzuholen.
3: Professor Davalos? Professor Alrik Davalos aus Meloria?
8: Verwirrt blieb Alrik stehen und drehte sich um. Eine junge Frau kam auf ihn zu. Sie schien erfreut, ihn zu treffen, auch wenn er sich nicht erklären konnte, warum. Er hatte sie nie zuvor in seinem Leben gesehen. Sie mochte vielleicht 25 Jahre alt sein und war gut einen Klafter groß, also fast so hoch gewachsen wie er. Ein offener Mantel aus Wildleder lag um ihre athletische Gestalt. Darunter trug sie eine bequeme Hose und ein tief geknöpftes Hemd, das eine Unzahl von Amuletten und Kettchen um ihren Hals offenbarte. Ihre Stiefel waren aus weichem Leder. Sie hatte ihre tiefschwarzen Locken zu einem dicken Pferdeschwanz zusammengefasst und trug ein schwarzes Stirnband über den markanten Brauen. Ihre Augen waren von einem sehr dunklen Braun, fast schwarz, und ihre Haut hatte die rotbraune Farbe von Terrakotta. Ihr Gesicht besaß zu viele Ecken und Kanten, um wirklich schön zu sein. Trotzdem, oder gerade deswegen, konnte er nicht aufhören, sie anzusehen. Wäre er ein junger Mann gewesen, er hätte sich leicht in eine Frau wie sie verlieben können. Aber er war kein junger Mann mehr. Dafür jedoch sehr verwirrt.
4: »Kennen wir uns, Madame?«
8: Sein Blick fiel auf ihre Hände. Sie waren sehr schlank und ihre Fingernägel schwarz lackiert, obwohl sie ansonsten ungeschminkt war. Dafür waren ihre Ohren über und über mit Ringen durchstochen. Ihr Akzent wies einen leichten Singsang auf, den er beim besten Willen nicht einordnen konnte. Sie war keine Kasha Radi, so viel stand fest. Was sie stattdessen war, er hatte keine Ahnung. Aber er wollte es gern herausfinden.
3: »Ihr seid es also wirklich«,
8: sagte sie zufrieden.
3: »Ihr ahnt nicht, wie froh ich bin, euch endlich zu finden.«
8: Ihre Stimme klang rauchig, tief und schön. Er hätte ihr tagelang zuhören können.
3: »Und um eure Frage zu beantworten, nein, wir kennen uns nicht. Aber ich habe lange nach euch gesucht.«
4: »Ich, verstehe.«
8: Alrik lächelte unsicher.
4: »Und darf ich erfahren, was euch zu mir führt, Madame?«
3: »Stara«,
8: sagte sie.
3: »Stara Belnari.«
4: »Hocherfreut. Wie kann ich euch helfen, Madame Belnari?«
8: Mit einem wissenden Lächeln schlug sie ihren Mantel auf und gab den Blick frei auf die Pistole, die an ihrem Gürtel steckte. Nicht unfreundlich sagte sie,
3: »Indem ihr still und leise mit mir kommt, Professor.«
8: Irgendwann beschlossen sie, dass es Zeit war, Alrik abzuholen. Beim Anblick der Büchermassen um sie herum geriet Chris in Verzückung. Sogar Lian ließ neugierig den Blick schweifen. Inzwischen konnte er fast flüssig lesen und war nicht länger fähig, sich der Magie des geschriebenen Wortes zu entziehen. Chris freute sich darüber. Doch wohin sie auch blickte, sah sie nur Shaila in langen Gewändern, aber nicht ihren Mentor. Der Büchermarkt nahm nur eine nicht sehr lange Straße ein. Er zählte keine 40 Stände. Sie hätte ihn nicht übersehen können.
9: »Vielleicht ist er schon beim Schiff?« fragte Lian. »Nein, warte. Da hinten. Ich sehe ihn. Sieht aus, als hätte er Anschluss gefunden.«
8: Chris folgte Lians Deutung. Fast am anderen Ende des Büchermarktes humpelte Alrik auf eine unbeleuchtete Seitenstraße zwischen zwei Lehmhäusern zu. Dicht hinter ihm ging eine junge Frau in einem Wildledermantel. Der Schrecken fuhr Chris ins Mark, als sie die beiden muskulösen Männer sah, die aus der Seitenstraße hervorsprangen. Noch bevor einer der Passanten sie bemerkte, packten sie Alrik und zogen ihn mit sich ins Dunkel. Ihr Herz begann zu rasen.
9: »Alrik!«
8: rief sie und rannte los. Lian hielt dicht neben ihr mit. Die Shaila, die sie dabei passierten, drehten sich verwirrt nach ihnen um. Mehr unternahmen sie jedoch nicht. Am anderen Ende des Marktes blickte die Frau in dem Mantel kurz zu Chris und Lian, dann verschwand auch sie in den Schatten.
9: »Hilfe!«
8: rief Chris, während sie an Ständen und Passanten vorbeihetzten.
9: »Entführer! Jemand muss die Gendarmerie rufen!«
5: Doch damit erntete sie nur dumme oder ratlose Blicke. Jemand rief etwas Abfälliges über Meloriana. Gelächter folgte. Trotz der abendlichen Kühle stand Schweiß auf Chris' Stirn. Sie eilten durch die enge Seitenstraße, in der die Fremden mit Alrik verschwunden waren. Als sie sie durchquert hatten, fanden sie sich in einem Labyrinth aus Hinterhöfen, Mauern und dunklen Gassen wieder. Chris und Liam blieben stehen. Völlig außer Atem ließen sie die Blicke kreisen. Es gab mehr Schatten als Licht hier. Nur eine einzige Laterne brannte auf kleiner Flamme. Dicht behangene Wäscheleinen spannten sich zwischen den Häuserfronten und warfen weitere Schatten im Mondlicht. Wohin sie auch sahen, es gab keine Spur von den Entführern. Dafür ein Dutzend Wege, die sie genommen haben konnten. Chris rang nach Luft.
11: Wo sind sie?
5: Sie verstummte, als Lian die Hand hob. Still. Er schloss die Augen, lauschte angestrengt.
9: Da lang, rief er plötzlich und zeigte die Gasse hinab.
5: Sie liefen weiter, bogen in die nächste dunkle Gasse ein. Chris spürte bereits ein heftiges Seitenstechen, aber sie ignorierte es, angetrieben von Furcht und Sorge. Sie verstand die Welt nicht mehr. Wer waren diese Leute? Wo kamen sie her? Was wollten sie von Alrik? Und wo brachten sie ihn hin? Sie brauchten Hilfe. Aber von wem? Die Soldaten, die sie vorhin gesehen hatten. Nur hatten sie keine Ahnung, wohin diese marschiert waren. Und wenn sie sie gefunden hatten, oder einen Gendarmen der Stadt, konnten sich die Entführer längst aus dem Staub gemacht haben. Im Laufen hob sie den Blick über die Häuserreihen am Ende der Gasse. Jenseits davon, nur ein paar Straßen weiter, sah sie die prallen Leiber der Luftschiffe über die Dächer aufragen.
11: »Der Hafen! Lian, Sie wollen zum Lufthafen!«
5: Chris stolperte fast über die eigenen Beine, als sie abbremste und kehrt machte. Lian rannte ihr nach.
9: »Chris, wo willst du hin? Zum Hafen geht's weiter da lang!«
11: »Wir nehmen eine Abkürzung«,
5: keuchte sie.
11: »Vielleicht können wir ihnen den Weg abschneiden.«
5: »Bitte«, dachte sie, »bitte.« Sie war oft genug in Sha'ila gewesen, um den Weg zu kennen. Vom Bazar aus würden sie direkt zum Lufthafen gelangen, während die Fremden in diesem Irrgarten aus dunklen Gassen vielleicht mehr Zeit bis dorthin brauchen würden. Es sei denn, sie kannten eine ähnliche Abkürzung. Sie jagten durch eine Seitenstraße, dann die nächste. Bald waren sie wieder auf dem Bazar, wo Gemurmel und Musik sie umfingen. Chris war dankbar, dass so wenige Menschen unterwegs waren, die sich ihnen in den Weg stellen konnten. Ihre Lungen brannten, Sterne tanzten vor ihren Augen. Dennoch wurde sie nicht langsamer. Sie durfte es nicht. Lorgis und die anderen. Vielleicht konnten sie die Entführer aufhalten und Alrik aus ihrer Gewalt befreien. Eine andere Chance sah sie nicht. Nicht einmal Lian konnte etwas gegen drei Fremde gleichzeitig ausrichten. Zumal sie vielleicht bewaffnet waren. Dicht an dicht liefen sie die Straße hinab, bogen rechts in die nächste ein, liefen weiter, weiter, weiter, bis sie, eine gefühlte Ewigkeit später, die Lagerhäuser um das Hafengelände ausrichten. Zumal sie vielleicht bewaffnet waren. Dicht an dicht liefen sie die Straße hinab, bogen rechts in die nächste ein, liefen weiter, weiter, weiter, bis sie, eine gefühlte Ewigkeit später, die Lagerhäuser um das Hafengelände passierten –

0: dabei missmutig, während Frachterkapitäne aus allen Ecken der Welt miteinander plauderten und Pfeifen schmauchten.
1: »Nein!«
0: rief Chris aus, als sie sah, wie die Frau in dem Mantel und ihre Komplizen einige Dutzend Schritte voraus ein Fallreep hinaufeilten, ins Innere eines mittelgroßen Luftschiffs mit zwei Decks und grau bespannter Ballonhülle. Die beiden Männer trugen zwischen sich einen menschenlangen, zusammengerollten Teppich, der sich wand und krümmte.
1: »Alrik!«
0: rief Chris. Lian und sie rannten weiter. Es war zwecklos. Die Rauchschlote des Schiffs qualmten bereits. Die Tür schloss sich hinter den Entführern, während gleichzeitig Fenster an Bug und Heck aufgingen. Ein Mann und eine Frau kappten die Ankerseile mit geschickten Säbelhieben. Mit brummenden Luftschrauben erhob sich das Schiff in den Nachthimmel. Einen Herzschlag lang sah Chris hinter einem Bullauge das kantige Gesicht der jungen Frau in dem Mantel, die ihnen ironisch zuwinkte. Dann war sie verschwunden.
1: »Schesk«, fluchte Lian atemlos.
0: Chris blickte dem Schiff nach, am ganzen Leib zitternd. Doch nur für einen winzigen Moment. Dann wechselte sie die Richtung.
1: »Schnell, zu den anderen«,
0: rief sie Lian zu. Sie lief ihm voran, vorbei an Pyramiden aus Kisten und Fässern, durch den Schatten eines Frachters aus Rominos und einem Pulk von Hafenarbeitern hindurch, bis sie die Anlegestelle der Wolkenbummler erreichten. Chris war heilfroh, als sie das kleine Luftschiff mit seiner zusammengeflickten Hülle und der Gondel aus altem Federholz erblickte. Noch froher war sie, als sie Lorges, Barabel und Nesko ausmachte, die vor dem offenen Fallreep auf Kisten saßen und im Licht einer Petroleumlampe Karten spielten.
1: »Lorges«, rief Lian, »wir müssen los!«
0: Die Luftfahrer sprangen sofort auf. Spielkarten segelten zu Boden.
2: »Herr Barris, Dr. Otwin«,
0: sagte Lorges, ganz Muskeln und Verwirrung.
2: »Was ist passiert? Wieso die Eile?«
3: »Und wo ist der Professor?« fragte Nesko.
0: Der Junge mit den flachsblonden Haaren sah sich um.
3: »Lasst mich raten«,
0: setzte Barabel an. Die pausbackige Matrosin schien wenig begeistert.
3: »Schwierigkeiten.«
1: »Keine Zeit zum Schwafeln«, keuchte Lian.
0: Er deutete hinauf in die Nacht, wo das Luftschiff der Entführer gerade in einem mondbeschienenen Wolkenfetzen verschwand.
1: »Dem Schiff nach! Sofort!«
0: Lichtsprache. Sie trugen ihn davon, als wäre er ein Gepäckstück. Alrik strampelte und wand sich, soweit es sein enges Gefängnis zuließ. Doch der verdammte Teppich, alt und muffig, hielt ihn umschlungen wie eine Würgeschlange. Er wagte kaum zu atmen. Er lauschte auf die gedämpften Schritte seiner Entführer, erst auf staubigen Straßen, dann auf Pflaster, dann auf einer Brücke aus Holz oder Ähnlichem. Bald darauf hörte er eine Tür, die geschlossen wurde, die Stimme der Frau mit dem Stirnband, Stara Belnari, die Anweisungen rief, dann wieder Schritte auf Holz. Von irgendwoher vernahm er ein leises Brummen und fürchtete, dass es die Luftschrauben eines Schiffs waren. Dann endlich legten sie ab. Die Welt drehte sich um ihn, als sie ihn aus dem Teppich rollten. Alrik ächzte. Vor lauter Schwindel brauchte er einen Moment, um sich zu fassen. Jeder Knochen tat ihm weh.
4: »Ich bin melorianischer Bürger«,
0: brachte er hervor.
4: »Dafür wird man euch zur Rechenschaft ziehen.«
0: Er sah auf. Er befand sich in einem schwach beleuchteten Korridor aus Holz, auf schmerzenden Knien und Ellenbogen kauernd. Türen führten hierhin und dorthin, Wolken und Sterne zogen an einem Bullauge vorbei. Eine Handvoll Männer und Frauen stand um ihn herum. Ihre Haut war ebenso rötlich-braun wie die von Stara Belnari und ihren beiden Komplizen. Sie trugen einfache Kleidung. Jacken, Mäntel und Halbmäntel aus Leder, Wolle oder Leinen, die ihre besten Zeiten schon lange hinter sich zu haben schienen. Sie teilten Madame Belnaris Vorliebe für Ohrringe, Ketten und anderen Schmuck, und während sie auf ihn herabsahen, lag ein feindseliges Funkeln in ihren dunklen Augen. Jeder von ihnen hatte einen königsblauen Stern mit vier Zacken zwischen die Brauen tätowiert. Wer waren diese Leute? Woher stammten sie?

0: Mit der Farbe ihrer Haut und ihrer Augen konnten sie zu einem Dutzend verschiedener Volksgruppen auf diesem Kontinent gehören.
1: Vorsicht, Professor!
0: Stara Belnari stand links von Alric, milde lächelnd.
1: Meine Leute haben einen langen Flug hinter sich. Von Tamalea bis in die Wüste und dann nach Shaila. Sie haben wenig geschlafen und sind leicht zu reizen, besonders von Melorianern.
0: Sie nahm das Stirnband ab und warf es fort. Alric war nicht überrascht, den blauen, vierzackigen Stern zu sehen, der darunter zum Vorschein kam. Warum hatte sie die Tätowierung vor ihm verborgen?
2: Ihr wart auf der Ausgrabung? Fragte er.
1: In der Tat. Und stellt euch unsere Enttäuschung vor, als wir euch dort nicht vorfanden. Es war gar nicht so leicht herauszufinden, wohin ihr gegangen wart. Eure Kollegen haben ehrenwerterweise dicht gehalten. Dafür waren die Grabungshelfer umso auskunftsbereiter, nachdem wir sie ein bisschen ins Schwitzen gebracht haben. Ihr hättet sie besser bezahlen sollen.
2: Ihr...
0: Alric fand kein Schimpfwort, das hart genug war.
2: Wer seid ihr?
0: Er kämpfte sich auf die Beine, wobei ein Dutzend seiner Gelenke und besonders sein rechtes Bein schmerzhaft protestierten. Zumindest hatten sie seinen Gehstock mit ihm zusammen in den Teppich eingerollt. Noch bevor er sich mit seiner Hilfe wieder aufgerichtet hatte, zielten drei Pistolenläufer auf ihn. Er erstarrte, als die Hähne klickend gespannt wurden.
2: Was wollt ihr von mir?
0: Keiner der anderen antwortete ihm. Nur Stara Belnari zeigte ein wissendes Lächeln.
1: Hier ist jemand, der mit euch sprechen möchte.
0: Jemand reichte ihr einen Gegenstand. Alric wich zurück, aus Furcht vor einer weiteren Pistole. Aber nein, es war ein Würfel aus grün leuchtendem Kristall. Mehrere Kanten waren abgesplittert. Der Rest zeigte Kratzer und Haarrisse. Das unnatürliche Glühen in seinem Inneren, im Verbund mit den bunten Partikeln, die von ihm ausgingen, verrieten Alric, dass es sich um ein elonisches Gerät handelte.
1: Ferion, sagte Stara, darf ich vorstellen? Professor Alric d'Avalos.
0: Damit hielt sie den Kristall in Alrics Richtung.
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0: Während ihres Aufenthaltes in der Oasenstadt Shaila wurde Chris' Freund und Mentor Alric von Unbekannten verschleppt. Chris und Lian haben augenblicklich die Verfolgung aufgenommen, doch zu spät. Die Entführer sind ihnen auf einem Luftschiff entkommen. Währenddessen ist niemand über die Entführung verwirrter als Alric selbst. Wer sind die Entführer und was wollen sie von ihm? Da präsentiert ihm die Anführerin der Entführer, eine junge Frau namens Stara, einen glühenden Kristallwürfel. Als er die Stimme vernahm, die aus dem Kristall drang, vergaß er seine Furcht für einen Moment. Sie klang wie die Stimme eines Mannes, aber mit einem metallischen Unterton.
1: Willkommen an Bord der Sturmbrecher, Professor d'Avalos. Wir haben lange nach euch gesucht.
2: Ich hörte davon.
0: Alric schluckte mit trockener Kehle, doch er ließ den Kristall nicht aus den Augen. Gleichzeitig fühlte er sich selbst von dem Ding beobachtet. Er zweifelte nicht daran, dass es jedes seiner Worte vernahm. War es irgendein elonisches Sprechgerät? Er hatte von solchen Artefakten gehört. Wenn es zutraf, dann konnte sich der Mann, mit dem er sprach, hunderte, wenn nicht tausende von Meilen von hier entfernt befinden, während er alles hörte und sah, was sich an Bord abspielte. Es würde die verwirrende Eigenschaft der Stimme erklären, zur selben Zeit nah und unendlich weit entfernt zu klingen.
1: Mein Name ist Ferion.
0: Er sprach ebenfalls akzentreiches Febern, doch es war ein anderer Akzent als der von Belnari und ihren Spießgesellen. Härter, weniger verspielt. Wie bei seinen Entführern auch, konnte Alric seine Herkunft unmöglich einschätzen.
2: Aha, sagte er barsch, um seine Nervosität zu überspielen. Und darf man erfahren, wer ihr seid, Herr Ferion?
5: oder warum ihr mir nicht persönlich die Ehre erweist?
1: Das ist nicht von Belang.
5: Da bin ich anderer Ansicht. Habe ich euch diese Entführung zu verdanken?
1: In der Tat.
6: Die Idee stammt allerdings von mir,
2: sagte Stara Belnari bester Laune. Alrik blickte von dem grünen Würfel zu ihr.
5: Warum? Was wollt ihr von mir?
1: Wir benötigen eure besonderen Kenntnisse, Professor Davalos,
2: sagte die Stimme aus dem Kristall,
1: in Bezug auf ein bestimmtes Thema.
5: So? Ist euch je in den Sinn gekommen, einfach danach zu fragen?
1: Das ist es. Aber es bestand das Risiko, dass ihr uns keine Auskunft geben würdet. Einerlei, ihr seid nun hier. Fügt euch und ihr dürft leben. Widersetzt euch. Nun, ich denke, ihr könnt euch die Alternative ausmalen.
2: Alrik zog düster die Augenbrauen zusammen.
5: Was wollt ihr wissen?
7: Bitte einzutreten,
2: sagte Lorges hastig und deutete zur offenen Tür am Ende des Fallrebs. Chris und Lian eilten ins Innere der Wolkenbummler. Zwei Matrosen erwarteten sie im engen, von Kerzenlicht beleuchteten Schiffsgang, die verbliebene Mannschaft des Schiffes. Eldrit war eine junge Frau, vielleicht 4, 5 Jahre älter als Chris und fast so klein wie sie, jedoch mit deutlichen Muskeln unter ihrer Luftfahrerkleidung. Ihr schwarzes Haar war kinnlang. Ein goldener Ring glänzte an ihrer Nase. Chris fand sie sehr hübsch, auch wenn ihre Miene kühl war wie ein Herbstmorgen. Sie sprach bevorzugt mit so wenigen Silben wie möglich und am allerliebsten mit gar keiner. Neben ihr stand Orwin, ein klappriger alter Mann mit Glatze und struppigem Bart. Er hatte die Ärmel hochgekrempelt, als wolle er jedem die verblichenen Tätowierungen auf seinen dünnen Armen zeigen. Gekreuzte Degen, ein grimmiger Säbelzahnwolf, ein Totenschädel mit einer Augenklappe. Er schien ständig und abfällig die Nase zu kräuseln. Auf seiner rechten Schulter hockte ein winziges Moosäffchen mit grasgrünem Fell, das an einer Pfeffermandel knabberte.
8: Captain, was ist los?
2: Krächzte er, als sie den Matrosen entgegeneilten.
5: Scheißkorven, ich hab dir gesagt, das Vieh soll in deinem Quartier bleiben,
2: wetterte Lorges, und das Äffchen keckerte unerschrocken zurück.
8: Ruhig, Lala.
2: Orwin legte eine Hand über den Kopf des Tiers.
9: Was ist los?
2: Fragte Eldrit mit lustloser Stimme, als wäre es ein Wort.
7: Halt den Kessel an,
2: brüllte Lorges, während Barabel und Nesko das Fallreb per Kurbel einklappten und die Tür schlossen.
7: Wir müssen ein Schiff einholen.
1: Wieso?
2: Fragte Eldrit mit unbewegter Miene. Orwin runzelte die ohnehin schon knitterige Stirn, während das Äffchen auf seine Glatze kletterte.
8: Ich dachte, wir fliegen zurück in die Wüste.
7: Falsch gedacht,
2: schnaubte Lorges.
7: Jetzt hebt euch die dummen Fragen für später auf und macht euch an die Arbeit. Los, los, los!
2: Die junge Frau und der alte Mann wechselten einen missmutigen Blick. Dann trollten sie sich in den Maschinenraum Achtern. Chris und Lian folgten Lorges und den anderen auf die Brücke. Sie war kaum 4 Schritte lang und breit. Trotz der fehlenden Beleuchtung erkannte Chris die kleine Holzstatue von Sankt Haros, dem Schutzheiligen der Luftfahrer, die auf einem kleinen Schrein vor den zahlreichen Sprechrohren aus Messing aufgestellt worden war, umgeben von Kupfermünzen und abgebrannten Weihrauchstäbchen als Opfergaben. Nesko und Barabel bemannten die Höhen- und Seitenruder, während Lorges per Sprechrohr die Hafenarbeiter draußen anwies, die Ankertaue zu lösen. Chris' Magen machte einen Satz, als sich die Wolkenbummler gen Himmel erhob. Bald nahm das Schiff Fahrt auf, doch nicht schneller als ein Kinderballon in einer leichten Brise. Sie schnappte nach Luft.
7: »Das ist ein Witz, oder?« beschwerte sich Lian. »Bei dem Tempo drehen die uns doch eine lange Nase.«
10: »Keine Sorge, Herr Beres«, sagte Nesko gut gelaunt mit seiner Leierstimme. »Die Bummler ist schnell, trotz ihres Namens.«
7: »Sobald der Kessel richtig kocht, haben wir sie bald eingeholt«, sagte Lorges.
2: Chris wusste nicht, ob seine Zuversicht echt war oder nicht.
7: »Bis dahin könnt ihr uns erzählen, was passiert ist. Wo ist der Professor?«
10: »Auf dem Schiff, das wir jagen.«
2: Chris spürte den Drang, sich zu setzen. Nur leider gab es keine Stühle auf der Brücke. Alles war so schnell gegangen. Sie war sich nicht sicher, ob sie nicht vielleicht nur träumte. Wenn ja, dann war es ein entschieden schlechter und viel zu realistischer Traum. Sie war dankbar, dass sie Lians Arm um ihre Hüfte spürte. Als sie ihnen gemeinsam Alriks Entführung schilderten, zeigten die Luftfahrer ratlose Gesichter.
10: »Aber wer sollte den Professor entführen?«
2: fragte Nesco.
10: »Und warum?«
7: »Das ist eine verdammt gute Frage.«
2: Lian ließ mit düsterer Miene die Knöchel knacken.
10: »Hat er Feinde?«
2: fragte Barabel, während sie langsam das Steuerrad drehte.
10: »Schulden?
2: Gibt's irgendwen, der noch eine Rechnung mit ihm offen hat?«
11: »Nein«, entgegnete Chris. »Ich meine, nicht, dass ich wüsste. Er ist ein einfacher Archäologieprofessor. Er könnte keiner Brummzirpe was zuleide tun.«
2: Lorges verschränkte die mächtigen Arme.
5: »Trotzdem haben's diese Lumpenhunde auf ihn abgesehen.«
2: Chris nickte. »Und sie wussten anscheinend genau, wo sie ihn finden können. Und wann. Aber woher?« Sie blickte zu Lian. Er schien das Gleiche zu denken wie sie. Die Ausgrabung. Waren die Entführer beim Tempel der Zeit aufgetaucht? Kurz nachdem die Wolkenbummler vom Zeltlager abgelegt hatte? Was hatten sie Dr. Torling und den anderen Archäologen erzählt? Was hatten sie mit ihnen gemacht?
8: »Heiße, kriegen wir den Kessel nicht, Captain«,
2: schallte Orvins Stimme durch das Sprechrohr.
8: »Würdet ihr jetzt die Güte haben, uns zu erklären, was...«
5: »Später«, schnauzte Lorges. »Bell, Nesco, volle Kraft voraus! Lasst diese Kerle nicht entkommen!«
2: »Ei, ei«, bestätigten beide wie aus einem Mund. Zwei seiner Entführer, dieselben Muskelpakete, die ihn in Shaila gepackt hatten, eskortierten Alrik in eine Kabine am Heck der Sturmbrecher, ein Deck über dem Maschinenraum, dessen Stampfen und Schnaufen man bis hierher deutlich hören konnte. Mit einladender Geste stieß Starabel Nari eine Tür auf.
10: »Wenn ich bitten darf?«
2: Die Kabine war kaum mehr als eine Kammer. Das einzige Licht stammte aus dem Schiffsgang. Das Bullauge zeigte nichts als Nacht und Sterne. Alriks Blick fiel auf eine alte Pritsche. Daneben war ein schmaler Tisch ausgeklappt. Eine lichtlose Petroleumlaterne aus Messing und Glas stand darauf.
10: »Ich kann mir vorstellen, dass ihr nach diesem Trubel etwas Ruhe braucht«,
2: sagte Madame Belnari von der Tür aus, während ihre Kumpane Alrik in den Raum führten oder besser schoben.
10: »Macht es euch so gemütlich, wie ihr nur könnt, Professor. Wir wecken euch, wenn wir am Ziel sind.«
5: »Ihr hört mir nicht zu.«
2: Alrik drehte sich der Frau zu, als ihre Schläger ihn endlich in Ruhe ließen und zurück in den Schiffsgang marschierten.
5: »Ich habe euch vorhin schon gesagt, ihr werdet an eurem Ziel nichts finden, außer kahle Mauern.«
2: Sein Zorn prallte an Starabel Nari ab.
10: »Lasst das unsere Sorge sein, Professor. Ach ja, ich würde euch davon abraten, in der Zwischenzeit irgendwelchen Unsinn zu versuchen. Wir haben nichts gegen euch persönlich, aber das kann sich rasch ändern.«
5: »Und was genau soll ich versuchen, Madame? Mir meinen Weg in die Freiheit durchschlagen? Die Zeiten sind vorbei, was es sie je gegeben hat.«
10: »Gut zu wissen.«
5: »Man wird nach mir suchen, das muss euch klar sein. Ich habe Freunde, auch in der königlichen Regierung.«
2: Es entsprach nicht ganz der Wahrheit, aber das brauchte sie nicht zu wissen.
5: »Ihr könnt nicht glauben, damit durchzukommen.«
2: Sie zuckte leichtfertig die Achseln.
10: »Das werden wir sehen, vermute ich.«
2: Alriks Hand verkrampfte sich um den Knauf seines Gehstocks.
5: »Dieser Pharion, wer ist er? Wo ist er? Was hat er vor?«
2: Ihr Lächeln fachte seinen Zorn nur noch weiter an.
10: »Vielleicht werdet ihr es erfahren, Professor. Wenn ihr brav seid. Und jetzt legt euch hin. Das ist ein Befehl.«
2: Damit ließ sie ihn allein. Er hörte, wie sich der Schlüssel im Türschloss drehte und leise Worte von Stara, die mit ihren Kumpanen sprach, dann ihre Schritte, die sich entfernten.
5: »Lasst mich gehen, verdammt nochmal!«
2: Alrik hämmerte mit der Metallspitze seines Stocks gegen die Tür.
12: »Beruhig dich, Meloriana«,
2: antwortete eine höhnische Männerstimme aus dem Gang.
8: Oder wir nehmen dir deine Krücke weg.
2: Jemand anders lachte darüber. Alrik stieß einen wütenden Laut aus. Dann sank er auf der Pritsche zusammen. Ihm schwirrte der Kopf vor Furcht und Fragen. Entführt zu werden war eine neue Erfahrung für ihn. Aber nach dem, was die Stimme aus dem Kristall vorhin über ihr Ziel verraten hatte, verstand er zumindest, warum sie es ausgerechnet auf ihn abgesehen hatten. Großer Weltengeist, er hätte niemals geglaubt, dass ein Buch, das er vor 50 Jahren geschrieben hatte, ihn einmal in solch eine Misere bringen würde. Der Gedanke führte ihn zu dem Geschichtsbuch, das er Chris hatte schenken wollen. Er zog es aus der Tasche und fuhr gedankenverloren über den Ledereinband.
5: »Tut mir leid, Mädchen«, flüsterte er.
2: Die Vorstellung, mit welchen Sorgen sie sich quälen musste, schlug ihn in diesem ganzen Irrsinn am meisten nieder. Lian und sie würden bald merken, dass er verschwunden war. Sie würden nichts unversucht lassen, um ihm zu helfen. Daran hatte er keinen Zweifel. Sie würden Hilfe holen. Aber würde sie rechtzeitig kommen? Pharion hatte ihm vorhin versprochen, ihn gehen zu lassen, wenn er sich fügte. Aber Alrik weigerte sich, daran zu glauben. Menschen, die andere mit Gewalt verschleppten, waren selten von der ehrlichen Art. Wenn sie hatten, was sie haben wollten, würde er nur lästig für sie sein. Und dann, Alriks Herz schmetterte ihm schmerzhaft gegen die Brust. Nicht zum ersten Mal verwünschte er sein Alter. Noch vor 30 Jahren hätte er vielleicht tatsächlich versucht, sich seinen Weg freizukämpfen. Aber jetzt kam er sich vor wie ein verschreckter Zittergreis. Unfähig, länger sitzen zu bleiben, griff er nach seinem Stock und kämpfte sich hoch. Sein lädiertes Bein meldete sich, als er zum Bullauge humpelte. Ein Feld aus Staub und Geröll zog sich hunderte von Klaftern unter dem Schiff dahin, so leer und trostlos, wie er sich fühlte. Darüber gab es nur das Tintenblau des Nachthimmels, das Funkeln der Sterne, kalt und fern, die Monde, die doppelte Schatten warfen. Und einen schwarzen Fleck, der langsam größer wurde. Alrik rieb sich die Augen, glaubte zunächst, sie würden ihm einen Streich spielen. Aber nein, dort draußen war ein anderes Luftschiff. Er starrte angestrengt hinaus, in dem Bemühen, mehr zu erkennen, dann und wann von den nebeligen Fetzen geblendet, die aus den Rauchschloten der Sturmbrecher flogen. War es das Schiff von Captain Lorgis und den anderen? Klein genug dafür war es, und es holte zügig auf. Neue Hoffnung keimte in ihm. Chris und Lian, hatten sie gesehen, wie sie ihn verschleppt hatten? Im selben Moment bekam er es mit der Angst zu tun. Belnari und ihre Leute waren gefährlich und eindeutig in der Überzahl. Darüber hinaus konnte er nicht sagen, ob die Sturmbrecher nicht auch über Kanonen verfügte, entweder solche mit Schießpulver und Eisenkugeln oder ellonischer Art. Ellonisch. Wieder dachte er an den grünen Kristallwürfel. Wer steckte hinter der Stimme namens Pharion?
5: »Dreht um«, murmelte er. »Bitte, Chris, dreht um und holt Hilfe.«
2: Verflucht, wenn er ihnen wenigstens eine Nachricht zukommen lassen könnte, ihnen sagen, wo sie mit ihm hin wollten. Vielleicht konnten sie die königliche Armee informieren, irgendjemanden mit genug Feuerkraft, der es mit seinen Entführern aufnehmen konnte. Aber wie sollte er das anstellen? Alriks Blick flog durch den Raum, bis er an der lichtlosen Messinglaterne auf dem schmalen Tisch hängen blieb, und plötzlich hatte er eine Eingebung. Hastig tastete er seine Hemdtaschen ab. Seine Pfeife hatte er in seinem Zelt bei der Ausgrabung gelassen, ja, aber hoffentlich nicht seine...
5: »Dem Weltengeist sei Dank«,
2: flüsterte er, als er das kleine Papiermäppchen aus seiner Tasche zog. Er öffnete es mit fahrigen Fingern. Drei Schwefelhölzer steckten noch darin. Er war nie zuvor so froh gewesen, Pfeifenraucher zu sein. Das Schiff der Entführer hing als winziger, dunkler Schemen vor ihnen am Himmel, der nur mit quälender Langsamkeit wuchs. Noch lagen etwa 2 Dutzend Meilen zwischen ihm und der Wolkenbummler.
12: »Weiterschaufeln!«
2: brüllte Lorgis in das Sprechrohr. Wir brauchen mehr Dampf!
8: Wir schippen, was wir können,
2: grantelte Orvins blecherne Stimme zurück.
1: Beruhig dich, Lorgis, sagte Barabel. Wenn wir noch mehr Dampf machen, fliegt uns der ganze verdammte Kahn um die Ohren.
2: Er hob drohend den Finger. Sprich nicht so über mein Schiff! Sie klapperte kokett mit den Wimpern.
1: Du meinst unser Schiff?
5: Bell?
2: Lorgis Nasenflügel blähten sich auf.
5: Halt einfach die Klappe und kümmere dich um das Ruder, verstanden?
2: Sie salutierte ironisch.
1: Ei, Captain!
11: Wie meine Eltern,
2: hörte Chris Nesko seufzen.
1: Captain,
2: sagte der Junge dann laut,
1: wir holen doch schon auf.
11: Aber nicht schnell genug,
2: murmelte Chris.
12: Hey, sagte Lian leise, wir kriegen ihn schon zurück.
2: Chris nickte, doch sie sagte nichts. Sie dachte an ihre Eltern, die ihr beide genommen worden waren. Lange Jahre hatte sie nur Alrik an ihrer Seite gehabt. Die Vorstellung, dass sie ihn zum letzten Mal gesehen haben könnte, machte es einen Moment lang unmöglich zu atmen. Neben ihr klappte Lorgis ein Fernrohr aus und spähte nach dem fremden Schiff.
5: »Keine Ahnung, wo das Pack herkommt«, knirschte er. »Ist ein ganz gewöhnliches Schiff. Keine Zeichen, keine Fahnen. Kann von überall stammen, von Rominos bis Raxander.«
2: Er klappte das Fernrohr wieder zusammen.
5: »Kauf!«
2: »Wichtiger ist, wo sie hinwollen«, gab Lian zu bedenken.
5: »Sie halten Kurs Richtung West-Nordwest«, sagte Lorgis. »Zumindest im Moment. Aber sie wissen bestimmt, dass sie verfolgt werden. Vielleicht fliegen sie einen falschen Kurs, bis sie uns abgeschüttelt haben. Führen uns in die Irre.«
11: »Oder sie wissen, dass wir keine Gefahr für sie darstellen«,
2: murmelte Chris. Hoffnungslosigkeit überkam sie. Vielleicht hätten sie doch in Sha'ila bleiben und versuchen sollen, vom Magistrat Hilfe zu holen. Nur wäre das Schiff dann schon längst über alle Berge, wer weiß wohin.
1: »Zumindest brauchen sie ihn für irgendwas, so viel ist klar«, sagte Barabel. »Und das lebend.«
11: »Aber wofür?«
2: Chris schloss die Augen und rieb sich die Stirn.
11: »Wofür?«
2: Alrik hatte eine lange und illustre Karriere hinter sich. Sein Fachgebiet war die früh-ählonische Epoche, aber er hatte sich im Laufe der Jahrzehnte auch mit vielen anderen Abschnitten der Menschheitsgeschichte beschäftigt. Er hatte 5 Bücher verfasst. 2 davon waren Standardwerke in vielen Universitäten. Seine Monographien waren in Fachjournalen auf der ganzen Welt veröffentlicht worden, übersetzt in 12 Sprachen. Er war weit über Miloria hinaus bekannt. Jedoch fast ausschließlich in Archäologenkreisen. Was immer diese Leute von ihm wollten, es musste etwas mit seinem Fachwissen zu tun haben. Aber zu welchem Thema? Während sie weiter das Steuerrad drehte, wandte sich Barabel an Chris, Lian und Lorgis.
1: »Ich will mich ja nicht unbeliebt machen.«
5: »Noch unbeliebter«, murmelte Lorgis.
1: »Aber hat schon mal jemand daran gedacht, was wir machen, wenn wir die Kerle eingeholt haben?«
5: »Wir haben Musketen an Bord. Schon vergessen, Bell?«
1: »Na und? Das haben die wahrscheinlich auch.«
11: »Und wenn wir ihnen zu nahe kommen?«
2: Nesko schluckte. Chris blickte zu Lorgis auf.
11: »Wir können sie doch nicht einfach entkommen lassen.«
2: »Chris.« Lian nahm sanft ihre Hand. »Davon hat keiner was gesagt. Richtig?« Er blickte zu den Luftfahrern. Lorgis schlug sich auf die Brust.
5: »Verdammt richtig!«
2: Barabel und Nesko nickten bekräftigend. »Vielleicht kriegen wir erst mal raus, wo sie ihn hinbringen«, führte Lian aus. »Das ist doch auch schon was wert, oder?« »Ja«, wollte Chris gerade sagen, als Nesko ausrief.
1: »Seht nur!«
2: Alle Blicke flogen zum Brückenfenster. Chris blinzelte verwirrt, als sie das Licht in der Ferne sah. Ein winziger gelber Punkt, der am dunklen Heck des anderen Schiffs glühte. Dann verschwand er. Leuchtete kurz wieder, verschwand und leuchtete wieder länger.
11: »Lorgis«,
2: rief sie. Der Riese hatte längst begriffen. Während Chris einen Kohlestift und Papier aus ihrer Gürteltasche zog, klappte er das Fernrohr wieder aus.
0: Ein Auge zugekniffen, visierte er mit dem anderen das Schiff an.
13: Kurz, lang, Pause. Kurz, kurz, lang, lang, Pause,
0: gab er die Intervalle an, in denen die Lichtpunkte aufblitzten, und Chris schrieb fieberhaft mit. Lichtsprache. Jemand sendete ihnen eine Nachricht.
7: Was wird das? Fragte Lian. Fordern die ihr Lösegeld?
11: Nein, sagte Chris. Ich glaube, es ist Alrik.
0: Bis zum Zerreißen konzentriert, hielt Alrik die Hand vor die Laterne, zog sie wieder hoch, hielt sie wieder davor. Kurz, kurz, lang, Pause. Kurz, lang, lang und so weiter. Er betete, dass die verdammten Rauchschwaden aus den Schloten des Schiffs die Botschaft nicht zur Unkenntlichkeit zerstückelten, dass er noch nicht völlig eingerostet war und die Worte richtig kodierte. Er hatte Lichtsprache während seines Militärdienstes gelernt, vor einer halben Ewigkeit also, und danach niemals mehr in seinem Leben gebraucht. Er wusste zwar, dass weder Chris noch Lian den Signalcode beherrschten, dafür aber mit Sicherheit die Luftfahrer an Bord. Er hoffte, dass sie die Nachricht verstanden und dass sie befolgten, bevor sie in Schwierigkeiten gerieten. Der Schrecken fuhr ihm ins Mark, als er Schritte auf dem Gang hörte. Nein, nicht jetzt, verdammt, nicht jetzt! Als kurz darauf der Schlüssel im Schloss gedreht wurde, blieb ihm das Herz fast stehen. Großer Weltengeist, nein! Die Laterne. Er drehte das Gas ab. Die Flamme erlosch. Da öffnete sich auch schon die Tür. So schnell er konnte, versuchte Alrik, die Laterne zurück auf den Tisch zu stellen. Doch in seiner Hast glitt sie ihm aus den Fingern. Messing klirrte, als sie zu Boden ging. Das Geräusch zerschnitt fast seine Nerven. Stara Belnari stand an der offenen Tür. Sie blickte erst auf die dahinrollende Lampe, dann zu ihm. Ihr Lächeln war tückisch.
6: Sieh an, da wollte ich euch gerade etwas zu essen anbieten. Aber wie es aussieht, ist es wohl besser, wenn ihr ohne Abendbrot zu Bett geht.
0: Alrik setzte eine grimmige Miene auf. Er hoffte, dass sie das Schlottern seiner Knie nicht bemerkte.
13: Ich wollte nur etwas lesen.
0: Er deutete zu dem kleinen Geschichtsbuch, das auf der Pritsche lag. Stara legte amüsiert den Kopf schräg.
6: Wieso nur habe ich das Gefühl, dass das nicht stimmt?
0: Dann rief sie,
6: Get!
0: Eins der Muskelpakete, die seine Kabine bewachten, steckte den Kopf durch die Tür.
13: Stara?
6: Bleib bei unserem Gast. Wenn er Ärger macht, lass es ihn bereuen.
0: Get grinste mit schiefen Zähnen.
13: Aber gerne doch.
6: Schlaft gut, Professor,
0: sagte Stara Belnari zum Abschied.
6: Es liegt ein langer Flug vor euch.
0: Sie schloss die Tür hinter sich. Der Mann namens Get stellte sich davor, die Beine breit, die Arme verschränkt. Er schien in seiner Rolle als Gefängniswärter aufzugehen.
14: Übrigens haben wir deine Freunde da draußen schon bemerkt, Milurianer. Sie tun besser daran, uns nicht zu nah auf den Pelz zu rücken, oder ihr kleines Schiffchen stürzt schneller ab als ein Hammerspatz aus Stein.
0: Alrik fehlten Kraft und Kampfgeist für eine Antwort. Er setzte sich zurück auf die Pritsche und vergrub das Gesicht in den Händen. Von dem schrecklichen Gefühl heimgesucht, Chris nun niemals mehr sagen zu können, was er ihr hatte sagen wollen.
12: Chris, dachte er, wenn ihr die Nachricht empfangen habt, dann hört auf mich, Mädchen, und dreht um.
0: Von einem Moment auf den anderen war die Lichtsprache verstummt. Chris hielt den Atem an, betete, dass es nur eine weitere Pause zwischen den Signalen war. Aber sie hoffte vergebens. Sofort begann ihr Herz wieder zu rasen. Hatten sie Alrik erwischt? Was würden sie mit ihm machen?
7: »Schesk«, fluchte Lian. »Was hat er gesagt?« fragte er, Lorges zugewandt. »Er war's doch, oder?«
0: Lorges kratzte sich den kurzgeschorenen Schädel.
13: »Ich bin nicht sicher. Vieles hat der Qualm aus ihren Maschinen verschleiert. Und ich glaube, der Code ist nicht mehr der neueste.«
10: »Wir haben noch ein ganz anderes Problem«, rief Barabel.
1: Da braut sich was zusammen. Süd-Südwest.
2: Chris, Lian, Lorges und Nesco